0: Er schrieb an Hannah ein paar Mal hin und her, um den verlorenen Faden wieder aufzunehmen.
1: Sie vermisse ihn gar nicht groß. Eher sich selbst auf den Fotos. Als wäre sie nicht richtig dabei gewesen.
2: In London war ich dabei. Im Wagen, als du mir unter den Rock gefasst hast. Lauter Szenen im Wagen, als wären wir immer bloß unterwegs gewesen.
0: Abends, wenn Britta im Hotel war, versuchte er alles durchzugehen. Mit dieser Schere hatte er zu kämpfen. Auch Licht und Dunkel schienen nicht richtig verteilt. Manches war auch einfach weg.
3: Liebster.
0: Was sie gesagt hatte, war weg. Ein Schnipsel hier und ein Schnipsel da. Praktisch der komplette Hannah-Film. Von dem Moment an, wo sie mit ihm zu flüstern begann.
3: Liebster. Liebster. Liebster, steh auf. Bitte steh auf, Liebster.
0: 2 Tage später wurde er entlassen und flog nach Hause.
4: Das hätten wir geschafft. Welcome back.
0: In den ersten Tagen machte er nicht viel. Er ging spazieren, saß vor dem Fernseher, beobachtete am Hals die Stelle, den letzten Rest Schorf über einem rötlich glänzenden Hubbel. Britta fand ihn schwierig, nahm das Telefon ab, redete viel mit Peer.
5: Ich habe angefangen zu suchen, ja. Über einen Makler, ja. Du lieber Himmel, woher soll ich das wissen?
0: Er hatte einen Strauß Rosen kommen lassen, drüben auf dem Tisch, in einer zu kleinen Vase.
4: Für mich? Aber warum? Haben wir was zu feiern? Was sagt denn da dein Mädchen? Willst du sie nicht treffen? Ich bin mir sicher, sie wartet darauf, aber leider. Die böse Britta lässt dich ja nicht weg. Oder habt ihr schon... Ihr telefoniert, schreibt euch Nachrichten. Ich vögle einen Minister, allerdings ist er derzeit nicht im Amt. Musst du erst wieder im Amt sein, damit sie mit dir vögelt.
1: Sie schrieben sich nicht mehr ganz so oft. Nicht mehr alle paar Stunden, jede ihrer Bewegungen. Aber noch immer 2-3 Mal am Tag. Immer sorgsam darauf bedacht, nur das Naheliegende zu berühren. Ohne Blick nach vorn oder zurück.
3: Wo bist du? Störe ich?
1: Sie konnte sich nicht leiden, wenn sie so war. So, ich weiß nicht was.
3: Mein Körper sehnt sich nach dir. Nicht nur mein Körper, alles Mögliche. Das Dumme ist, dass ich es dir nicht sagen kann. Ich rede mit dir jetzt am Telefon, trotzdem kann ich es dir nicht sagen.
1: Sie fand das schade, dass alles weg war. Verschüttet und begraben. Obwohl sie sich immer sagte, dass es trotzdem wahr war.
3: Unser Zimmer war wahr. Das Bett.
0: Er sagte ja. Alles. Etwas lahm, wie ihm gleich vorkam. Dass er Zeit brauche.
6: Keine Ahnung, was ich brauche.
3: Ja klar, mach, wie du meinst. Du weißt ja, wo ich bin.
7: Hast du einen Moment Zeit?
8: Jetzt gleich.
0: Er fragte selten, wie er zurechtkam. Kam auf die neuesten Umfragen, in denen sie ziemlich gut dastanden. Die Werte für Selden und Nick besser als für die Partei. Vom großen Sommertief keine Rede mehr. Sie lagen knapp vorn, Tendenz eindeutig steigend.
7: Ein guter Zeitpunkt, um aufzuhören. Ich höre auf. Lieber früher als später. Darüber habe ich lange nachgedacht. Hört man auf, wenn es einem egal ist, oder hat man den richtigen Zeitpunkt dann schon verpasst?
8: Ich glaube, ich verstehe nicht ganz.
0: Er erklärte nicht, warum. Ob es das Herz war oder ein neuer Job oder seine Frau, bei der er seit Jahren rote Zahlen schrieb. Er wollte die Neuwahlen vorziehen, dann sollte Selden den Job übernehmen, nach einer gewissen Frist. Auch deshalb habe er gedacht, reden wir mal.
8: Das alles kommt ein wenig überraschend. Du hast mal Andeutung gemacht. Was wäre, wenn? Trotzdem bin ich überrascht.
7: Das ist mir klar.
8: Mit wem hast du darüber gesprochen?
7: Du bist der Erste. Mit meiner Frau habe ich gesprochen, kommt mir vor. Meine Frau könnte sein.
8: Darüber muss ich nachdenken.
7: Besprich es mit Britta, ja? Was Britta dazu meint oder wen immer du da üblicherweise einbeziehst.
0: Ein paar Stolpersteine sah er auch. Für vorgezogene Wahlen musste man Mehrheiten haben. Man würde ein wenig tricksen müssen, die Fraktion bearbeiten.
7: Man hat mir oft vorgeworfen, dass ich keine Vision habe. Darüber denke ich viel nach, was das eigentlich ist. Man kann sehen, was ist. Aber man kann auch sehen, was im besten Fall noch wird. Nicht nur ein Update, die bessere Version von irgendwas, sondern eine Art Ende. Dem paradiesischen Zustand, in dem für eine Weile alles in Ordnung ist.
8: Friede, Freude, Eierkuchen.
0: Vor 30 Jahren hatten sie alle daran geglaubt. Wohlstand und Gerechtigkeit für alle. Was bei demnächst 8 Milliarden Menschen wirklich ein Hohn war.
8: Ich stelle mich darauf ein, dass es ungemütlich wird. Man kann sich warm anziehen, aber das war's dann auch.
7: Gut, aber das ist noch kein Programm.
8: Unsere Partei hat ein Programm.
0: Das meiste war offenes Experiment, Überzeugungen hin oder her, Trial and Error. Was die Leute leider schlecht aushielten.
7: Man weiß es in der Regel erst hinterher, wenn auch alle anderen es wissen.
0: Das Problem waren die Leute, die es auch vorher schon immer besser wussten.
8: Das ist Demokratie.
0: Es war auch ein Spiel, dachte er. Ein Jonglieren, nicht nur mit Formeln und Prognosen, apokalyptischen Szenarien, die mal eintrafen oder ausblieben, sondern eine Art Handel, eine Spekulation zweiter Ordnung, bei der es um den Verlauf der erweiterten Gegenwart ging. Wer ihn bestimmte, war eigentlich egal. Der Selbstmordattentäter, das Kapital, die Politik, die Demografie, sie alle waren mehr oder weniger blind. Sie blinzelten nur, sie bekamen nicht alles mit. Und trotzdem mussten sie versuchen, die richtigen Schlüsse daraus zu ziehen.
9: Mania hätte ihn wahrscheinlich nicht wiedererkannt. Der alte Rubber mit seinen neuen Schuhen und dem komischen Anzug.
4: Muss man sich bloß anders anziehen, um ein neuer Mensch zu sein?
7: Ja und nein.
9: Für Rubber kam das eine mit dem anderen. Die genaue Reihenfolge wusste er schon nicht mehr. Aber er veränderte sich.
7: Erst war ich der Rubber unten am Hafen. Und jetzt bin ich der Rubber, der Stimme der Straße Gehör verschafft.
9: Die Geschichte war ein bisschen kompliziert. Und auch wieder nicht.
7: Ja, bitte?
9: Eines Tages war ein Anruf gekommen. Aus dem Büro eines jüngeren Abgeordneten, der über Umwege auf den Namen Rubber gestoßen war. Jemand habe ihn empfohlen. Jemand aus der Szene. Rubber habe da neulich etwas geschrieben, darüber würde er sich die Tage gerne länger unterhalten.
7: Wann?
9: Er nannte es einen Dolmetscherjob. Alles war Kommunikation, aber man brauchte Leute, die sie herstellten. Boten, die hin und her liefen und die neuesten Nachrichten überbrachten.
7: So richtig verstehe ich das noch nicht.
10: Sie machen den Kontakt, halten die Verbindung, schreiben das auch auf. Abwechselnd für uns und für die Leute draußen. Im Grunde haben Sie den Job.
9: Er lobte Rubbers Text über die Wiederkehr der Tauschwirtschaft, kam auf ein paar Referenzen, Adressen, die er leider nur dem Namen nachkannte, der linke Untergrund, für den er, Rubber, so etwas wie ein Experte sei.
10: Könnte Sie das interessieren?
7: Auf jeden Fall.
10: Ich rufe Sie an. Montag oder Dienstag.
9: Er ging zum Friseur und dachte darüber nach. Aber eher am Rand, wo auch andere Gedanken waren.
7: Er nannte es nicht Roman.
9: Behauptete noch nicht mal, dass er schrieb. Einen längeren Text, na gut, eine Geschichte, obwohl es vorläufig nur Bruchstücke waren. Aber er schrieb. Mania hatte immer danach gefragt.
4: Aber wem bringt das was?
9: Im Grunde war es Wühlarbeit. Alles war Mühsal. Schwerste Arbeit an den Details, wie jemand sprach, wie er sich bewegte, seine dunklen Gründe. Fast alles schien im Dunkeln zu liegen. Schreiben war weglassen. Finden und wieder wegwerfen. Man wusch Steine und warf 9/10 sofort weg.
7: Der Job war nur ein Job. Das spürte er genau.
9: Der Job war nur ein Job. Das spürte er genau. Er würde alles machen, sich anschauen, was er brauchte, alles schön ausschlachten, sich alles nehmen und den Rest wegwerfen.
0: Kurz vor 3 kam Kleist. Er war eine Stunde zu früh und brachte eine Kiste Bordeaux und für Britta ein neues Bäumchen, das sie hoffentlich noch nicht hatte.
11: Eine Feige. Die Früchte sind schon da, aber ernten kann man sie erst im darauffolgenden Jahr.
0: Er setzte sich an den Tisch und erkundigte sich, wie es ihnen ging. Mit einem Nicken, das sie beide als Paar und als Einzelne meinte.
4: Wir sind gerade dabei. Wir reden. Über den letzten Wahlkampf. Alles Politik. Politik.
11: Wie lange seid ihr schon hier?
8: Seit 2 Tagen. Bis morgen noch.
0: Sie redeten über die letzten Umfragen, den komischen Auftritt von Nick neulich in der Talkshow, die Widerstände in der Partei, die Stimmung in den Gewerkschaften, die noch unsicher waren, in welche Richtung sie sich bewegen sollten.
11: Vergiss die Gewerkschaften.
0: Sie redeten über die Geister der Vergangenheit, die alten Rituale, mit denen zu brechen schwierig würde. Kleist fand, dass die Gesellschaft der Grund des Übels war, dieser latente Zustand der Feindschaft, jeder gegen jeden.
11: In gewisser Hinsicht leben wir noch immer im Paradies. Die Leute haben keinen Begriff davon, aber wir leben im Paradies. Der europäische Staat, die ganze Idee der Fürsorge, das viele Geld, das noch immer fließt, im Grunde fantastisch.
0: Seine Idee war eine Kampagne für den Staat, die Institutionen, die Politik, in großem Stil, mit den neuesten Methoden.
11: Der Markt für die Politik ist schwierig, das ist bekannt. Alle Märkte sind schwierig. Man muss sich durchsetzen, auch der Staat. Das Produkt wäre auf jeden Fall der Staat, die Politik. Etwas ist seit langem erfolgreich eingeführt, aber es gibt Absatzschwierigkeiten. Oder sagen wir besser, ein Imageproblem. Das wäre das Projekt. Werbung für den Staat, mit allen zur Verfügung stehenden Mitteln. Der Staat ist keine Wunscherfüllungsmaschine. Gut, haben wir kapiert. Er muss schlanker werden. Alles schön und gut. Aber was dann übrig bleibt, ist es allemal wert, dass wir es verteidigen.
0: Später beim Essen nahm er die Hälfte wieder zurück, nannte sich einen Zyniker, jemand, der zu viel gesehen hatte, um noch eine genaue Idee zu entwickeln, etwas, das nicht nur taktisches Manöver war.
11: Was macht die Kunst? Du hast ein neues Atelier, eine gute Phase, höre ich.
4: Komm, ich zeig's dir.
0: Selden hatte die neuen Räume noch nicht gesehen. Der ganze alte Plunder war weg, die durchgesessene Couch, die Regale, der Schreibtisch, alles war hell und weiß. Auf eine nüchterne Weise praktisch.
4: Hier, ich mach mal das Licht an.
0: Die 3 Bilder waren als Triptychon konzipiert. Auf dem Bild links eine Straßenszene. Der junge Selden, der einer Bettlerin Münzen zusteckte. Auf dem Bild rechts eine nackte Frau vor einem Bett. Mit dem Mittelteil war sie noch nicht fertig. Selden ganz in Gold auf einer Art Thron, umgeben von seinem Staat, seinen Leuten. Offenbar schrieb er an was, schon etwas grau. Ein Mann in den frühen 60ern, am Gipfelpunkt seiner Macht.
4: Ich mag das viele Gold. Dass es keine Toten gibt. Alles nur würdevoller Ernst. Hier habt ihr gesehen.
0: Sie zeigte auf eine Gruppe im Vordergrund. Links neben einer Säule, wo man vereinzelt Gesichter erkannte. Peer und Kleist, die sich miteinander unterhielten.
4: Wir hatten eine Krise. Es ging mir nicht besonders gut. Aber dann auf einmal habe ich gedacht, worum zum Teufel geht es hier? Seitdem bin ich ruhiger. Mein Mann würde natürlich einwenden, dass er sich so nicht sieht. Er möchte überhaupt nicht gesehen werden. Schon gar nicht von mir. Nicht auf diese Weise.
0: Sie gingen zurück zum Haus, wo sie weiter über ihre Arbeit redeten, ihre Schwierigkeiten mit der Galerie, warum sie froh war, eine Weile nur hier draußen zu sein, in diesem Licht, in dieser Stille.
4: Ich hol mal schnell den Nachtisch.
11: Man erkennt sie kaum wieder.
8: Ja, findest du?
11: Sie ist sehr tapfer, finde ich. Alle Frauen sind heutzutage so tapfer. Dieser hartnäckige Wille, materielle Spuren zu hinterlassen. Bilder, Texte. Solche Frauen hat es vor 30 Jahren nicht gegeben.
8: Im Grunde brauchen sie uns nicht.
0: Auch Britta brauchte ihn nicht. Das war bloß eine fixe Idee von ihr. Sie wollte, dass alles weiterging. Sie wollte nicht in Talkshows sitzen und darüber reden, wie es sich anfühlte, wenn man nicht mehr dabei war.
11: Sie wartet auf dich. Das halbe Land scheint auf dich zu warten.
0: Er dachte an die nächsten Wochen, worauf er sich freute. Oben im Norden, wo die Leute ganz anders waren. Anfang Januar, wenn dort alles verschneit war. Von Britta keine Spur, auch nicht von Peer. Das Gefühl für die Landschaft war da. Ein gewisses Gefühl für sich selbst, wie damals im Wahlkampf an einem der letzten Tage. Als er auf einmal wusste, ja, genau, dafür machst du es. Dafür reißt du dir den Arsch auf.
3: Gut, also pass auf, die Sache ist kompliziert.
12: Gut.
3: Du kannst das Zimmer fotografieren, alles drumherum, Schuhe, eine Hand vielleicht, aber mehr nicht. Keine Aufnahmen von Gesichtern, keine Tricks.
12: Okay.
1: Die Frau von der Hilfsorganisation hatte gesagt, im zweiten Hof links, dort wo Import-Export steht, über die Verladerampe hoch und dann klingeln.
13: Ah, Sie. Kommen Sie mit.
1: Die beiden Mädchen saßen vor einem der vergitterten Fenster auf einem alten grünen Sofa und versuchten ein Lächeln.
3: Ich bin Hannah. Hier, das ist Erik. Aber
12: Hi.
3: Den vergessen wir am besten gleich.
1: Sie fragte nach ihren Namen, versuchte aus ihren Stimmen schlau zu werden, während sie in ihren Gesichtern nach Spuren suchte, an ihren Armen nach frischen Striemen, blauen Flecken.
3: Tatjana, das bist du? Dann bist du Tamara. Okay? Fangen wir an.
1: Die meisten Freier waren Tiere. Es gab feine Herren, die sich in Sekundenschnelle in Teufel verwandelten. Mit schwarzen Folien verklebte Fenster, hinter denen sich die unglaublichsten Dinge abspielten. Orgien von Gewalt, Demütigungen, Vergewaltigungen. Sie erzählten von ihrer Flucht, wie sie eines Morgens weggelaufen waren und alles hinter sich gelassen hatten.
3: Moment, das hätte ich gern genauer.
1: Sie waren in einem Haus gewesen. Ein Mann hatte sie geschlagen, hatte sie gefesselt und dann auf sie uriniert.
3: Habe ich nicht gesagt, keine Gesichter.
14: Schon gut, schon gut.
1: Nicht alles, glaubte sie. Die Mädchen konnten sich nicht richtig ausdrücken. Sie waren traumatisiert, was zu lückenhaften Erinnerungen führte. Chemischen Reaktionen im Gehirn, die eine Form von Dummheit produzierten.
13: Es gibt spezielle Agenturen, skrupellose Häscher, die die Mädchen wehrenloses Vieh von der Straße holen und dann weiterverkaufen. Nach wenigen Wochen sind sie tot, innerlich erloschen, landen auf dem Müll oder, wenn sie Glück haben, bei uns.
1: Das Problem war, dass man an die Hintermänner nicht herankam, die großen Bosse, halbseidende Politiker, die ihnen den Rücken frei hielten.
3: Gut. Danke. Ich rufe Sie an, wenn ich noch Fragen habe.
1: Die Frau klang nicht richtig frustriert, schien sich aber keine Illusionen zu machen. Man konnte Kondome verteilen, spezielle Hygieneartikel für die Mädchen in den Dorfbordellen. Man konnte über die Natur des Mannes lamentieren.
13: Wenn es die weibliche Natur nicht gibt, kann es auch die männliche nicht geben, würde ich sagen. Was die Sache leider nur komplizierter macht.
1: Draußen im Hof erklärte er Erik, wie er sich gefühlt hatte. Wie ein Schwein.
12: Wie ein Verbrecher habe ich mich gefühlt.
3: Wie ein Mann. Du bist ein Mann, also was soll's. Oder wärst du lieber eine Frau? Beides zugleich? Weder noch?
1: Sie wollte noch ein bisschen gehen, begleitete ihn zur U-Bahn-Station, wo sie keine 5 Minuten nach ihm einen Zug in Richtung Innenstadt bestieg.
3: Du kannst nicht mal.
1: Sie blieb bis kurz nach 5 in der Redaktion und ging dann eine Kleinigkeit essen. Sie drehte ihr Handy ab und wieder an, versuchte sich vorzustellen, wo er war.
6: Hannah, bist du's? Warte.
1: Er hatte gesagt, auf dem Land. Ganz am Anfang hatte sie mal gefragt, wo das war. Er hat ihr den Ort auf der Karte gezeigt. Den See, Wege und Straßen. Aber sie sah nur Wald. Kiefern und immer wieder Kiefern. Ein paar Birken, Eichen. Vor dem Haus den Essigbaum. Vögel über dem Wasser.
6: Wo bist du?
1: Er klang nicht überrascht. Vertraut. Fast fröhlich. Alles war offen, schien seine Stimme zu sagen. Alles war möglich.
6: Was machst du? Was hast du an? Kleist ist da.
1: Seine Frau.
6: Alles okay, es geht mir gut.
3: Ja, das habe ich gehofft. Ich gehe.
1: Sie war die ganze Zeit weitergegangen, hörte ihm zu, mehr dem Klang, wie er sie berührte, wie sie sich dachte, dass das wäre, auch als er längst weg war, zusammen mit diesem Kleist, am Tisch mit seiner Frau, während sie weiter durch die Straßen ging.
6: Ich ruf dich an.
1: Sie wollte gerne mal weg, für ein halbes Jahr raus aus der Redaktion und dann reisen, quer durch den ganzen Kontinent. Sie war noch ziemlich jung, hatte noch alles vor sich. Sie wusste, was ein Orgasmus war, konnte ein bisschen kochen, einen Nagel in die Wand schlagen. Sie konnte schreiben, an einer Sache dranbleiben, nachhaken, aber auch weglassen, zuspitzen, übertreiben. Sie hatte ein paar Ticks, einen kleinen Waschzwang, Probleme mit dem Essen. Sie trug kaum noch Hosen, fiel ihr auf. Sie schlief gern nackt, fasste sich an, mochte ihre Hände, den Schwung ihrer Lippen morgens vor dem Spiegel, wenn sie sich fragte, vor was sie sich eigentlich so lange gefürchtet hatte.
14: Der Sommer neigt sich dem Ende zu.
15: Man merkt es am Licht, den schärferen Konturen.
16: Alles ist abgegrenzt, nicht mehr so verschwommen.
15: Was den Räumen eine neue Tiefe gibt.
17: Wir sitzen viel im Garten und schauen abwechselnd auf die Kinder.
16: Treffen uns am See, wo wir eine Runde schwimmen und dann reden.
18: Wir sind zufrieden.
12: Die allermeisten.
14: Wir sind nicht mehr ganz am Anfang.
16: Wir schauen uns an und denken, ja, so könnte es bleiben.
17: Hoffentlich bleibt es so.
15: Und manchmal...
12: Ist es nicht seltsam, dass alles so ist, wie es ist?
14: Dass es so gekommen ist?
18: Wir fühlen uns verletzlich.
16: Das Eis, auf dem wir gehen, ist dünn.
14: Sind wir gesund?
18: Werden wir es bleiben?
19: Der Tod eines Jugendlichen hat in mehreren Städten schwere Krawalle ausgelöst.
20: Nachricht an alle. 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
21: Es gab mal einen Film, eine Serie von der BBC, über die Welt in 500.000 Jahren, in 2 Millionen Jahren. Wie es auf unserem Planeten dann aussieht. Vom Menschen keine Spur. So viel steht fest. Aber Pflanzen wird es geben. Tiere, die entfernt mit unseren verwandt sind. Fliegende Fische. Die Nachkommen irgendwelcher Wühlmäuse, die in Salzwüsten nach riesigen Gurken graben. Niedliche kleine Monster auf den neu formatierten Kontinenten, nachdem es sehr lange sehr heiß oder sehr kalt war. 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Haben wir Mitleid mit den Toten, sagen wir, des 17. Jahrhunderts? Mal ehrlich. Wer wird in ein paar Jahrhunderten Mitleid mit uns haben? Niemand, so wie es aussieht. Sie werden uns hassen. 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

0: Ihr wolltet es so. Jetzt mache ich euch zu Brei mit meinem Schwert. Los, Schwert. Los! Erst die drei großen Taten.
1: Boah, ein sprechender Gürtel, den will ich.
0: Dann nimm ihn halt. Ich will sowieso loswerden.
1: Super!
2: Nein, wenn du mich anfasst, löst du den Zorn der ehemaligen Schwerträger aus. Herbert verwandelt sich in einen ehemaligen Träger und wird euch sowas von kalt machen.
1: Anfassen, anfassen.
2: Möge ein Held von einst auferstehen und mich rächen.
0: Und genau das ist dann passiert. Auf einmal habe ich mich verwandelt. In einen kleinen Kämpfer. Klein, aber mit einem riesigen Geweih auf dem Kopf. Und meine Stimme war auch auf einmal so komisch. Und dann habe ich die beiden Zombies wirklich sowas von kalt gemacht. Es war der reine Wahnsinn. Doch dann war auf einmal alles wieder vorbei. Und ich war kein kleiner Kämpfer mit Geweih mehr, sondern wieder eine Ente.
3: Marvin, da bist du ja.
4: An meine Brustfette. Man sieht's dir nicht an, aber du bist kräftig.
3: Au!
4: Na, ich glaube, aus dir könnte man was machen.
0: Marvin hatte nichts von meiner Verwandlung mitbekommen. Er hat wirklich geglaubt, ich, die Ente, hätte die Zombies
4: so
0: fertig gemacht.
4: Und nun zu diesem Waschlappen da. Quetsch sie aus.
3: Ah, okay, also, Wasser.
4: Was habt ihr vor?
1: Wir sind nur Azubi-Zombies. Unsere Aufgabe besteht darin, die ganze Krypta für die nächste Veranstaltung zu dekorieren.
4: Und der Donjon?
5: Der Donjon?
4: Der Donjon!
5: Ach so, der Donjon. Die anderen Zombies sind gerade mit einer Armee unterwegs, um ihn anzugreifen.
1: Sollte ganz einfach werden. Sie haben den Wärter ja schon mit einem Zauberbulach infiziert.
4: Mist! Wir müssen schnellstens zurück in den Donjon!
1: Ach.
4: Herbert, halt dich an meinen Beinen fest! Wir fliegen!
6: Nicht so schnell!
1: Aber einen Donjon erobern kann jeder.
5: Die großen Aufgaben sind hier.
1: Raumgestaltung.
6: Lichtkonzept. Guck mal, Marvin. Da unten, die Wälder sehen aus wie Wiesen. So klein. Wir fliegen.
7: Die Nieren, Alcibiades, hilf mir.
8: Wärter.
7: Die Nierchen von heute Mittag, sie bewegen sich in mir drin.
8: Das ist der Zauber der Zombies.
7: So. Was machst du da?
8: Ich binde dich fest.
7: Was?
8: Gerade hier auf deinem Stuhl und dann ritze ich dich auf.
7: Um das Ding herauszuholen?
8: Nein, nur um nachzuschauen.
7: Ah!
8: Ja, das habe ich befürchtet. Ein Hundebulasch.
7: Eine Apfelessiggur und der ist weg, oder?
8: Ein Gulasch wächst immer weiter.
7: Ja.
8: Und wenn wir nicht sofort handeln, dann wird er dich von innen vollständig zerfressen.
7: Tu was, Alcibiades!
8: Ja, ist gut. Ich werde dir jetzt kleine Männchen einspritzen, die den Gulasch austreiben. Das Unangenehme ist aber, dass die Männchen jetzt drinbleiben wollen. Also fülle ich dir Männchen fressende Ameisen in dein Ohr.
7: Nein.
8: Durch einen Trichter.
7: Nein. Und die Ameisen, die muss man doch auch wieder loswerden.
8: Ja, deshalb habe ich einen Ameisenbären mitgebracht.
7: Und wie willst du den in mich reinkriegen?
8: Ach, gar nicht. Ich stecke ihn nicht rein. Ich stülpe dich um. Meine Socke.
7: Nein!
8: So, keine
7: nicht.
8: Angst. Achtung, eins, zwei.
7: Ah!
0: Wir flogen natürlich so schnell wie möglich zum Donjon, um den Wärter zu retten. Also Marvin flog und ich hielt mich an seinen Beinen fest.
6: Was für ein Spaß!
3: Hey Marvin, wo hast du eigentlich so gut fliegen gelernt?
4: Ich bin ein Drache, Idiot!
3: Ja und? Ich bin eine Ente, aber fliegen kann ich nicht so gut wie...
9: Sag mir nicht, dass du Herzweh hast.
6: Ich weiß nicht.
9: Hey, zeig mir, dass du noch lebst. Sag was Dummes.
6: Mein Herz. Mit meinem Herz muss irgendwas passiert sein. Im Dojo. Das Gurkenglas muss irgendwie kaputt.
9: Halte durch. Wir werden dein Herz retten.
10: Bertha. Bertha. Nochmal. Komm schon, komm schon.
7: Was geht hier vor?
10: Wir müssen weg.
7: Was ist das für eine Missgeburt?
10: Das ist der wuchernde Boulage, er wächst und wächst und...
7: Ja, aber ihr habt ihn doch aus meinem Leib entfernt.
10: Ja, haben wir. Wir hatten ihn sogar in die Mülltonne geworfen. Aber er hat nicht aufgehört zu wachsen. Er ist in die Gänge eingefallen, durchwuchert die Gemächer und hat den gesamten Donjon verstopft.
7: Können wir nicht wegschaffen?
10: Tun wir ja. Das gesamte Personal ist damit beschäftigt, das Wachsen des Boulages zu verhindern. Aber es funktioniert nicht.
7: Und wer bewacht dann die Schätze?
10: Niemand. Die Abenteurer haben sich bereits alles geschnappt.
7: Katastrophe. Meine Schätze.
10: Bertha.
7: Schnee.
11: Ach, herrlich, Brüder.
12: Seht nur, der Wärter verlässt den Donjon. Und mit ihm seine Monster.
13: Jetzt brauchen wir nur noch mit dieser Pumpe den Boulage-Klein zu schrumpfen und den Ort in Besitz zu nehmen.
14: Doch wie heißt es so schön? Wenn alle Hoffnung verloren scheint, kommt eine herzlose Ente mit einem roten Drachen hereingeschneit.
15: Achtung! Wir landen!
16: Das für ein ekliger, großer Schleimhaufen.
3: Egal, wo ist mein Herz?
14: Das letzte Mal hatte ich mein Herz hier in einem Gurkenglas auf einem Schreibtisch gesehen.
3: Mein Herz, wo ist mein Herz?
9: Ja, doch, hier auf dem Boden. Das Glas ist zerbrochen. Ich hab's.
3: Los, setz es mir wieder in die Brust. Schnell.
9: Du spinnst. Ich schneide dich doch nicht auf.
13: Wir schon.
14: Oh nein, die Zombies.
13: Wir könnten euch sogar beiden diesen Dienst erweisen.
9: Herbert, fang das Herz. Ich halte sie auf.
3: Ja.
14: Und ich hab es gefangen. Ja. Doch wie ich es in den Händen halte, durchbohrt ein Schwert meine Brust.
9: Hey.
14: Und dann sehe ich in Zeitlupe, wie mir mein Herz aus den Händen gleitet und in den Bullasch fällt. Er nimmt es in sich auf mit einem fetten...
3: Mein Herz! Es ist, als würde es im ganzen Donjon schlagen.
9: Wenn du dir Macht über den Bullasch hast, musst du jetzt handeln.
3: Hä? Ach so, ja. Bullasch, kannst du sie abmurksen?
12: Komm, Meister.
3: Ja.
12: Ja.
3: Wow.
9: Das war knapp. So, ich habe die Pumpe. Wir können die jetzt wieder schrumpfen, Bullasch.
12: Oh, wenn es nur das ist, das...
13: Ich selbst wieder gehen.
17: Wahnsinn.
12: Mein Herr, ich bin Ihnen zu Dank verpflichtet.
3: Dank? Willst du etwa mein Herz behalten?
12: Wenn Sie es erlauben...
3: Und was bekomme ich dafür?
12: Meinen Schutz.
3: Ah, du meinst, du wirst mir dauernd am Rockzipfel hängen mit deinem Geruch von fauligem Hacksteak?
12: Ich kann diskreter sein, wenn Sie es wünschen.
17: Gut so.
3: Oh. Ah,
17: Der Gestank ist aber nicht kleiner geworden. Mit dir werde ich einen Riesenerfolg bei den Frauen haben.
9: Los, eure Angelegenheit ist geregelt. Jetzt gehen wir raus. Der Kampf ist nicht zu Ende.
17: Nee, nee. Von dieser Art Kampf habe ich genug für heute. Ruf mich, wenn das Massaker vorbei ist.
9: Ach, du hast einfach keinen Sinn für die schönen Dinge. Aber das kriegen wir auch noch hin. Yeah!
17: Hey, Schicksalsgürtel.
2: Ja?
17: Habe ich nicht vorhin eine große Tat begangen?
2: Ich bringe es kaum über die Schnalle. Aber ja.
17: Bingo! Und zum Lohn werde ich jetzt mal den Schreibtisch vom Wärter ausprobieren. Rechnungsbücher, Würfel, Drachenbilder, eine Einkaufsliste. Oh, ein Frauenporträt.
7: Tu dir bloß keinen Zwang an.
17: Verzeihen Sie, Wärter, ich dachte, der Kampf ginge weiter.
7: Ah, die Nacht bricht ein. Die Zombies haben keine Leute mehr.
17: Oh.
7: Wir werden sie besiegen. Außerdem mag ich dieses Gemetzel nicht. Ich mag eher Fechtduelle nach alten Regeln und sowas.
17: Ach ja?
7: Und du?
17: Ich mag lieber einen Sessel und ein Buch.
7: Ein kultivierter Barbar, das ist selten. Bravo.
17: Ich bin gar nicht so barbarisch, wissen Sie.
9: Aber du wirst es werden, Ente Herbert. Das kriegen wir schon hin.
7: Na, da bist du ja wieder. Hast du die restlichen Zombies platt gemacht?
9: Ja, alle.
7: Meine Freunde, ich verdanke euch meinen Donjon. Ihr habt ihn gerettet. Zur Feier des Tages gebe ich ein Bankett. Freunde, hier kommt das Essen. Hier für dich, Herbert.
17: Danke.
7: Und das, Marvin, danke, Chef, ist für dich.
17: Das riecht gut. Frikassee, oder? Was ist denn da drin?
7: Ein Zombie. Zombie? Es gab zwei Überlebende. Einen haben wir in einen Käfig gesteckt für die Abenteurer und der hier wird gegessen.
17: Ja, es ist nur so, ich esse kein Fleisch, aber die Beilagen tun's auch. Und sonst, haben Sie durch die Ereignisse nicht viel Geld verloren?
7: Nein, das war gute Werbung. Die Abenteurer werden glauben, der Donjon sei zu besiegen und werden in Scharen kommen, um sich dann massakrieren zu lassen.
17: Clever, unser Schild.
9: Ja,
17: was
9: war das ist nicht schlecht.
17: Boah.
14: Und so endet die erste Geschichte aus dem Donjon. Es ist die Geschichte eines einfachen Angestellten, der ein ganzes Verlies rettet. Es ist die Geschichte von einem, der das Herz in die Hand nahm, um das Böse zu besiegen. Es ist die Geschichte einer Heldenente. Meine Geschichte. Die Geschichte von Herbert von Vaucasson.

0: Der Donjon. Das ist eine mächtige Festung mit 4 schwarzen Türmen und unzähligen Kerkern und Verliesen. Vor allem aber ist der Donjon ein wahnsinniges Business. Abenteurer kommen von überall her, um die Schätze des Donjons zu plündern. Warum das ein gutes Geschäft ist? Weil die Abenteurer Eintritt zahlen. Und weil fast alle hier ihr Leben lassen, früher oder später, im Kampf mit den Monstern, die den Donjon bevölkern. Orks und Trolle, Gorgonen und Bitfellas, Mushrooms, Rotzlinge, Endloswürmer und so weiter und so fort. Der Donjon, das sind 1000 Tote im Monat. Aber eben auch 100.000 Goldstücke pro Monat. Und wenn mal einer mit einem Schatz davonkommt, dann ist das einfach gute Werbung. So einen Betrieb muss man aber erstmal am Laufen halten. Einer muss die Zügel in der Hand halten, muss die Verantwortung schultern. Mit kühlem Kopf, Herz und harter Hand. Und das bin ich, Herbert von Vaucasson.
1: So geht das nicht, Herbert. Ich mag dich, aber wenn du nicht lernst zu kämpfen, kann ich dich nicht behalten. Du bist wie ein Sieb. Sobald du irgendwas bewachen sollst, lässt du dir's klauen.
2: Das stimmt doch.
1: Den Thron, die
0: das
1: Kronen
0: ist der Wärter. Ein schwarzer Vogel. Ihm gehört der Donjon und er ist mein Boss.
2: Ich bin halt nicht sicher, ob ich für den Job geschaffen bin. Und dann dieses magische Schwert, das sich nicht ziehen lässt und mir verbietet, eine andere Waffe zu benutzen.
1: Ach, was, ein wahrer Krieger braucht kein Schwert. Du musst lernen, dir mit deinen Augen Respekt zu verschaffen.
2: Nur der Riese Biskarra hat ein ausreichend großes Auge, um Leute damit umzulegen, Wärter.
1: Schon gut, Schlaukopf. Ich werde dir Unterricht im Kampfsport erteilen lassen. Und du wirst sehen, in einem Monat bringst du die Leute mit dem kleinen Fingernagel um.
2: Warum nicht einfach einen abgeknabberten Fingernagel benutzen? Wenn man den jemanden in die Suppe legt, wird er vor Grauen tot umfallen.
1: Geh nach Lispelam, das Dorf der Hasen, die keine Fremden mögen. Marvin wird dir doch jemanden vorstellen.
0: Marvin, das ist ein roter Drache, aber humanoid. Er ist ein furchtbar guter Kämpfer. Wir, Marvin und ich, haben den Donjon beim letzten Mal zusammen gerettet. In Lispelam traf ich auf ihn und auf einen Kartoffelsack. Einen sprechenden Kartoffelsack. Marvins Meister.
3: Junge Enten.
4: Hallo.
3: Ich bringe dir die Kunst des Kämpfens bei.
4: Cool.
3: Und wenn du ihrer unwürdig bist, stirbst du.
2: Witzig. Der war gut.
5: Mein Herr macht niemals Witze.
3: Komm, Herbert. Ich stelle dir meine anderen Schüler vor. Henry.
6: Hey, Naga. Wolltest du was sagen?
3: Los. Ihr habt beide euren Schlaf verdient. In einigen Stunden wird der Unterricht beginnen.
0: Den Schlaf hatte ich mir wirklich verdient. Nicht verdient hatte ich, dass mir am Morgen ein Messer in der Brust steckte.
3: Ah, Herbert wurde in der Nacht erstochen. Sehr gut, Maus. Du hast den Schlaf der Ente genutzt, um dich ihrer zu entledigen. Sehr gescheit. Sehr gut. Nun, Marvin, das war's dann wohl für deinen Schützling.
5: Ja, sehr gut. Aber du hast nicht gewonnen, Maus. Du hättest wissen sollen, dass Herberts Herz im Boulash schlägt. Wir haben es ihm im Donjon herausgenommen und im Boulash eingepflanzt.
0: Dann bin ich wieder aufgewacht.
4: Oh, es tut so furchtbar weh.
6: Was warst du? Du kleines, fieses Nutrierschwein. Na warte, das war das letzte Mal. Das ist dafür, dass du böse bist. Und das hier, weil ich böse bin.
7: Hör auf jetzt. Okay, nehmen wir das Training wieder auf. Und soll ich allein weitermachen?
3: Simpler und gewöhnlicher Angriff.
5: Aber der Sieg gehört ihm.
3: Simpler und gewöhnlicher Sieg. Aber mein Unterricht besteht nicht nur darin, euch das Kämpfen zu lehren. Ihr sollt Hordenführer werden.
0: Und es war Krieg zwischen den beiden Dörfern. Da gab es Udilon, einen von friedlichen Schäfern bevölkerten Hügel, Und nicht weit von dort lag Kubin, eine Insel, voller brutaler und primitiver Jäger. Wie durch ein Wunder lebten diese beiden Völker in Frieden miteinander. Nun ja, nicht wirklich durch ein Wunder. Die Jäger konnten nicht schwimmen. Das war alles. Henry und ich wurden jeder zu einem der Völker ausgesandt, um diese auszubilden und ihnen Reichtum und Technologie zu verschaffen, bevor wir sie in den Kampf führten. Das Erste, was Henry nach seiner Ankunft auf der Insel tat, war, den Jägern beizubringen, wozu man Geld gebrauchen kann. Er ließ sie Gold aus ihren Minen abbauen und lehrte sie, sich auf Kosten anderer zu bereichern. Dann setzte er überall Chefs ein. Die Jäger, zuvor vollkommen identisch, bekamen Persönlichkeit. Von nun an würde es Reiche und Arme geben. Jene, die befehlen und jene, die gehorchen. Und er, Henry, befehligte alle. Denn jene, die befahlen, waren ihm dankbar für ihre Beförderung und jene, die gehorchten, hatten nichts zu sagen. Jene, die befahlen, hatten bald Lust, noch mehr zu befehlen und trugen denen, die gehorchten, auf, viele Waffen zu bauen, um den Schäfern auf der anderen Seite die Rübe einzuschlagen. Und das gefiel denen, die gehorchten, denn einen Krieg vorzubereiten ist amüsanter als zu arbeiten. Und außerdem würden sie, wenn sie genügend Schäfern die Rübe einschlügen, die Chefs der restlichen Schäfer. Und auf diese Weise würde es auch Leute geben, die ihnen gehorchten. Ich indessen verstand mich sofort prächtig mit den Schäfern. Das waren wunderbare Leute, an deren Lebensweise es nichts zu ändern gab. Sie hatten keine Chefs, keinen Gott und nahmen von der Natur nur das, was sie benötigten. Sie liefen auf Stelzen, um nicht unnötigerweise kleine Insekten zu töten. Und außerdem, um besser ihr schönes Land überblicken zu können, das so groß war wie die ganze weite Welt. Denn sie dachten nicht daran, irgendwelche Grenzen zu setzen. Ihre Bevölkerung nahm nicht zu und alle mochten sich. Wirklich, es wäre ein Verbrechen gewesen, die Lebensweise dieser Leute zu verändern. Ich lebte zufrieden unter ihnen, denn sie mochten Fremde, die ihnen amüsante Geschichten erzählten. Ich war wunschlos glücklich. Bis zu dem Tag, an dem Henry mit seinen Jägern kam. Die Schäfer wurden überwältigt und auf der Stelle versklavt. Diesen Zustand nicht ertragend, starben sie alle vor Gram und Unglück noch in derselben Nacht.
8: Bravo, bravo, Maus. Einen Schüler deines Formats habe ich noch nie zuvor gehabt. Du bist der beste Kriegsherr auf der ganzen Welt. Außer mir. Nimm das.
5: Warum habt ihr ihn getötet, Herr?
8: Weil er sich früher oder später an mir hätte messen müssen.
5: Ja, aber...
8: Meine Arbeit ist getan. Lebt wohl.
9: Was sagt man dazu? Der Typ organisiert Lehrgänge, um seine Rivalen zu töten, bevor sie stärker werden als er.
5: Nein.
9: Ohne Rücksicht auf Verluste. Egal, wer darunter zu leiden hat.
5: Sei nicht dumm, Herbert. Du siehst doch, dass dein Unterricht weitergeht. Es ist ein Test.
9: Ein Test?
5: Er wartet deine Reaktion ab und kommt dann wieder. Es ist ein Test.
2: Hör zu, Marvin. In 3 Wochen muss ich kampftüchtig in den Donjon zurückkehren. Ich brauche einen Lehrer. Marvin, du wirst mein Lehrer sein.
5: Ich werde dem Meister eine Nachricht hinterlassen. Er wird uns schon finden.
9: Er kommt nicht wieder. Er ist ein Feigling.
5: Oh, sei still, du ungläubige Ente. Erst trainieren wir, dann kommt er wieder.
9: Heißt das, du bringst mir das Kämpfen bei?
5: Such dir eine Feder und einen Knüppel.
9: Knüppel habe ich. Feder? Au, auch.
5: Kennst du die Felsengoblins?
9: Die Felsenorks?
5: Nein, es sind Goblins. Sie sind gleich da unten.
9: Und wir greifen sie an, um zu trainieren?
5: Noch besser. Der Thron des Bergkönigs liegt genau unter unseren Füßen, in einer tiefen Höhle. Ziel des Spiels ist es, seine Socken an sich zu bringen.
9: Aha, und die sind wertvoll, die Socken des Bergkönigs, ja?
5: Nein, aber es ist tierisch schwer, sie ihm zu klauen.
9: Okay, gehen wir.
5: Na gut, steigen wir hinab.

0: Bergkönig ist also der König der Orks, oder?
1: Der König der Goblins. Der Goblin, oder vielmehr die Goblins, sind ganz anders. Grün mit unterschiedlich vielen Köpfen. Sie können lange mit Spitzen besetzte Schwänze und Flügel haben.
0: Ja.
1: Es sind polternde Kerle, die jeder anderen Regierung als der ihres Bergkönigs feindselig gegenüberstehen. Aber viele Königreiche haben einen Pakt mit ihnen. Denn im Fabrizieren von Kriegsmaschinen und Folterinstrumenten sind sie fast genauso gut wie die Zwerge.
0: Ah.
1: Dort ist die erste Tür. Du bist dran.
0: Halt! Nimm das!
1: Wie ich sehe, bist du gut im Training mit dem Knüppel.
0: Ja.
1: Aber du hättest mit ihm reden können.
0: Ach, ich dachte, ich soll kämpfen.
2: Stehen geblieben! Auf der Stelle!
0: Erbarmen! Führt mich zum Bergkönig. Ich bringe ihm die Stiefel des Herrn der Enten als Friedensangebot.
3: So viel zum Friedensangebot. Er wollte mich mit seiner Axt entzweischlagen. Da habe ich ihm eins mit dem Knüppel gegeben.
0: Marvin, warum hast du mir gesagt, dass ich reden soll?
1: Ich sagte, du hättest reden können. Nur siehst du selbst, dass es zwecklos ist. Ah ja, und versuch ein wenig mit der Feder zu kämpfen. Du wirst keine Fortschritte machen, wenn du immer nur den Knüppel benutzt.
0: Die Feder ist total doof.
1: Ach, gar nicht. Versuche es, du wirst schon sehen. Immerhin hast du ja 10.020 Türen, um dich zu vervollkommnen.
0: Was? Dahinter sind noch 10.020 solcher Türen?
1: Ach, natürlich nicht.
0: Ah, ich dachte schon.
1: 10.018. Zwei hast du ja schon passiert.
0: Witzig.
1: Los, konzentrier dich auf die Feder.
0: Jetzt gebe ich dir einen. Jetzt habe ich es kapiert. Die Feder ist eine Waffe zum Ablenken, um später besser mit dem Knüppel angreifen zu können.
1: Nein, stell dir eine Welt vor, in der alles verkehrt ist. Wo man in der Erde lebt, wo man Erde atmet, wo man sich in der Luft stößt, wo das Feuer löscht und das Schwert streichelt. Welches wäre dann die gefährlichste Waffe? Konzentriere dich darauf, wenn du mit der Feder kämpfst und...
0: Halt! Halt!
3: An Tür 7424 begriff ich, wie ich die Feder zu benutzen hatte. Und an Tür 9551 beherrschte ich sie. Dann kamen wir zu Tür 10.000.
1: Von nun an werde ich dir helfen.
0: Jetzt auf einmal. Es sind nur noch 20 Türen. Das schaffe ich auch allein, Marvin.
1: Ja, einerseits freut mich das. Andererseits wird sich die Anzahl der Goblins von hier an vor jeder Tür verdoppeln.
0: Verdoppeln? Na gut, dann sind es eben 40 bei 20 Türen. Selbst wenn es am Ende 40 auf einmal wären, schaffe ich das.
1: Nicht so verdoppeln, sondern so. Vier Wächter.
2: Halt!
1: Acht Wächter.
2: Halt!
1: An der 10.020. Tür sind es mehr als 1.000.000. Ach ja, noch ein Tipp. Du bist ja eine Ente, also am ganzen Körper mit Federn bedeckt.
0: Ja, und?
1: Naja, jetzt, wo du die Technik raus hast, musst du gar nicht mehr eine Feder in der Hand führen. Du kannst die Gegner auch einfach totschnipsen. Direkt mit den Fingern. So.
0: Hättest du mir das nicht früher sagen können?
1: Nein. Diese letzte Tür zu passieren, erfordert eine ungeheure Geduld. Und los.
3: Der Kampf dauerte eine irrwitzige Zeit. Er dauerte so lange, dass den Goblins Bärte wuchsen, in denen sie sich mit ihren Füßen verhedderten. Um uns zu stärken, aßen Marvin und ich kleine Pilze, die zwischen den Zehen der Goblins wuchsen.
0: Da sind blaue, willst du welche?
4: Ja. Stimmt.
3: Marvin aß so viele, dass er zusehends dicker wurde. Als er die Grenze von 200 Kilo überschritten hatte, entdeckte er eine neue Fähigkeit. Den Feuersturm, den er bei jeder Verdauung auslöste. Tongdium, der lodernde Bauch.
4: Hey du! Bevor du stirbst, wo ist dein König?
5: Geht da hoch, wo ihr hergekommen seid. Um diese Jahreszeit wohnt er im Westen des Berges.
4: Danke.
2: Schnips!
3: So trotteten Marvin und ich den Weg zurück, den wir gekommen waren, und fanden uns bald dem Bergkönig gegenüber, der den Sommerabend im Wald genoss.
6: Tag, euer Wohlhochgeboren.
7: Ihr wollt meine Krone. Ist es das?
6: Eure Socken reichen uns hier.
7: Ihr kommt euch wohl sehr schlau vor, hm? Ihr wollt ein Duell. Ist es das? Hm. So sei es. Wählt eure Waffe.
6: Ich wähle Bridge Seal.
8: Spinnst du? Wähl die Feder.
3: Unter Edelleuten wäre es unpassend, seinen Gegner zur Explosion zu bringen.
7: Bridge. Ist das dieses Spiel mit den Karten?
6: In der Tat, Sir.
7: Das ist ein zu kompliziertes Spiel. Ich kenne nur Mau Mau und Schwarzer Peter.
6: Nun gut, Sir, dann lasst uns Mau Mau spielen.
3: Die Partie war knapp, denn ich schummelte gerade nur so viel, um zu gewinnen. Dann gingen Marvin und ich an die Stelle zurück, wo wir auf Marvins Meister gewartet hatten.
6: Schau mal, ein Steinhaufen. Dein Herr hat dir eine Botschaft hinterlassen.
1: Nein, das ist meine Botschaft, die ich ihm hinterlassen habe. Der Meister ist nicht wiedergekommen.
4: Weißt du, ich verstehe ja, dass du sehr enttäuscht bist. Aber das lehrt dich, eher an dich selbst zu glauben als an jemand anderen.
1: Ich sage mich von meinem Herrn los. Er hat mich gedemütigt.
4: Stimmt, er war nicht nett zu dir.
1: Nein, er hat mich gedemütigt, weil er mich nach der Ausbildung nicht getötet hat. Er hat mich als schwach beurteilt.
4: Was? Nur weil er dich nicht getötet hat, bist du in einer solchen Verfassung?
1: Ich werde ihn finden und ihn töten.
6: Ich komme mit.
1: Nein, der Meister würde dich wie nichts umlegen.
4: Wieso?
1: Du bist weit entfernt davon, unschlagbar zu sein. Aber für deine Arbeit im Donjon reicht dein Können aus. Geh zurück dorthin, ich komme nach.
6: Ist meine Ausbildung zu Ende?
1: Fast. Denk darüber nach, was dich zum Kämpfen bringt.
6: Was mich zum Kämpfen bringt?
1: Jeder von uns wird von einer Illusion angetrieben. Lerne deine eigene zu erkennen. Dann bist du ein Krieger. Adieu!
6: Adieu!
4: Warum kämpfe ich? Um dem Wärter zu gefallen? Um meine Arbeit nicht zu verlieren? Mit Kämpfen habe ich nichts am Hut. So, Zeit für eine kleine Pause.
9: Hier rüber, hier rüber, hier rüber. Links, links, links. Ja, so. Und absetzen.
3: Plötzlich kamen Goblins und richteten mir ein kleines Wohnzimmer ein. So mit Büchergestell, Fernseher, Tisch und allem.
9: Hier rüber, du Klappspaten. Ja, komm, rein, beeilt euch.
3: Entschuldigung.
9: Wo war der Hammer?
4: Hier.
6: Ich nehme an, ihr haltet mich für euren König, weil ich diese Krone trage.
10: Ihr seid unser König. Der König der Goblins.
6: Oh. Gut, ich habe Hunger.
10: Tut sweet. Nicht naschen. Au.
3: Und dann gab's ein Riesenmahl.
11: Eure Verbindlichkeit, lasst es euch schmecken.
4: Wow.
10: Bedient euch auch, wenn ihr wollt.
12: Danke, Sir. Wir haben bereits gegessen.
6: Ich hätte gern ein Pferd für meinen restlichen Weg. Oh, oder einen Wagen. Ja, einen Wagen. Wäre wohl bequemer.
12: Hier ist ein königliches Gefährt, Sir, sowie ein Rinderkarren für eure Lebensmittel und ein Katapult für eventuelle Attacken.
4: Super. Und all das lasst ihr durch Magie erscheinen?
12: Ganz und gar nicht, Sir. Wir haben das Schloss nebenan geplündert.
6: Habt ihr zumindest die Bewohner nicht gequält?
12: Nein, Sir, wir quälen niemals das, was wir essen.
6: Das ist aber überhaupt nicht gut. Ihr müsst mir versprechen, nie mehr zu stehlen und nie mehr Leute zu essen.
12: Unmöglich, Sir. So machen es die Goblins seit Anbeginn der Zeit.
6: Dann will ich nicht mehr euer König sein.
12: Wir haben König, euch nicht um eure Meinung König, gebeten, Sir.
13: König, König, König, König, König.
3: Währenddessen durchstreifte Marvin die Wälder auf der Suche nach seinem Meister, den er töten wollte. Marvin hatte Hunger. Auf einer einsamen Wegkreuzung traf er einen Mönch.
13: Oh, purpurner Einfall.
14: Verzeihung, Mönch. Kannst du mir etwas Verpflegung verkaufen?
13: Sicher. Der Handel ist keine gottlose Tat. Ich habe Kartoffeln für 3 Tage in meinem Sack. Sieh hinein.
14: Mönch.
13: Was ist?
14: Wo hast du diesen Sack gefunden?
13: Unterhalb von hier, neben meiner großen Nacktschnecke. Wieso?
14: Das ist die Kleidung meines Herrn.
13: Wenn dein Meister seine Haut gewechselt hat, ist das ein Zeichen dafür, dass auch du dich ändern solltest.
14: Ich habe mich geändert. Ich habe ihm abgeschworen und ich werde ihn töten.
13: Sehr gut. Töte ihn mit dem Kopf nach Norden gewandt, so verliert sich sein Geist im Eis. Aber vorher nimm die Eingeweide aus seinem Körper und koche sie im Tau. Esse sie anschließend und singe dabei.
14: Das geht nicht. Ich bin Vegetarier.
13: Naja, dann zwing dich halt, wenn du nicht willst, dass sich dein Körper mit den Krankheiten füllt, die er dir prophezeien wird. Doch bevor du ihn ausweidest, bringe deinen Herrn dazu, dich zu beschimpfen und sich von dir abzuwenden. Dann werden dich keine Schuldgefühle plagen.
14: Das Gegenteil ist der Fall. Wenn er mich beschimpft, kann ich ihn nicht töten.
13: Ach. Du bist einer von diesen Dreisten. Wer hat schon Angst vor einem pflanzenfressenden Dreisten? Nicht deinem Herrn willst du deine Stärke beweisen, sondern dir selbst. Dein Stolz, deine Religion und deine Moral machen dich schwach. Sie sind es, die du töten solltest.
14: Sie machen mich nicht schwach, durch sie bin ich anders.
15: Wenn du anders bist, warum handelst du dann wie alle Leute mit dieser kleinlichen Rache und diesem falschen Stolz?
14: Danke, Mönch. Ich glaube, ich habe verstanden. Leb wohl!
15: Marvin, mein Armer, du wirst dich niemals ändern.
3: Und während Marvin die Weisheit sackweise bekam, kehrte ich zum Donjon zurück.
16: Herbert?
6: Tag, Doc!
17: Kniet nieder vor unserem König!
15: Hört ihr nicht?
16: Herbert?
6: Ja?
15: Niederknien!
16: Was hat das zu bedeuten?
17: Kniet nieder!
16: Ja.
17: Kniet nieder oder wir bringen euch auf die Knie!
6: Das reicht, das ja, reicht!
16: Also hör mal, die gefallen mir nicht sehr, deine neuen Freunde.
6: Weiß mir auch nicht, aber die verfolgen mich auf Schritt und Tritt.
16: Na, dann kommst du eben wieder, wenn du sie losgeworden bist.
6: Was?
16: Niederknien! Tschüss!
17: Wünscht ihr, dass wir den Donjon Stein für Stein vernichten, König?
6: Nein. Wir werden die Nacht überlagern, hier draußen, vor dem Tor. War das ein schönes Nickerchen. Los, bringt mir mein Frühstück. Oh weia, die sind ja alle weg. Und meine Krone haben sie mir auch geklaut. Oh nein.
3: Aber dafür konnte ich ohne die Goblins wieder zurück in den Donjon. Dort traf ich auf Marvin.
6: Und, Marvin, hast du deinen Herrn getötet?
14: Nein, ich habe ihn gesehen, aber nicht getötet. Ich habe so getan, als würde ich ihn nicht erkennen. Ich habe so getan, als würde ich sein Geschwätz glauben.
6: Ah.
14: Jetzt hält er mich immer noch für blöd. Aber ich weiß, dass ich ihm überlegen bin.
6: Sehr weise gedacht. Und das genügt dir?
14: Nein, er hat seine Ehre verloren, indem er seine Identität vor mir verbarg und mich davon abbringen wollte, ihn zu töten. Ich werde dafür sorgen, dass dies in allen Ecken des Landes bekannt wird.
6: Tja, ich hätte fast ein Königreich behalten. Aber das war nicht für mich gemacht.
14: Na, dann geh doch zurück in deine Heimat.
6: Das kann ich nicht. Ich habe meinen Fechtlehrer getötet. Das war ein Unfall. Im Fechttraining. Der Degen war nicht stumpf, sondern spitz, das wusste ich nicht.
3: Danach hat mich die Gemeinde verbannt und ins Exil geschickt.
14: Ach, was soll's. Geh zurück. Das ist doch sicherlich der Grund, weshalb du ein Krieger werden wolltest.
3: Ich hätte als König der Goblins in meine Heimat zurückkehren und jeden, den ich wollte, töten lassen können. Aber das wäre nicht ich. Man soll niemals andere das tun lassen, was man mit eigenen Händen erledigen kann. Eine Sache ist erst abgeschlossen, wenn man selbst Hand angelegt hat.

0: Der Donjon. Das ist eine mächtige Festung mit vier schwarzen Türmen und unzähligen Kerkern und Verließen. Vor allem aber ist der Donjon ein wahnsinniges Business. Abenteurer kommen von überall her, um die Schätze des Donjons zu plündern. Warum das ein gutes Geschäft ist? Weil die Abenteurer Eintritt zahlen. Und weil fast alle hier ihr Leben lassen, früher oder später, im Kampf mit den Monstern, die den Donjon bevölkern. Orks und Trolle, Gorgonen und Bedfellers, Mushrooms, Rotzlinge, Endlosswürmer und so weiter und so fort. Der Donjon, das sind 1000 Tote im Monat. Aber eben auch 100.000 Goldstücke pro Monat. Aber es ist wie auf jedem Markt. Wer Erfolg hat, der muss sich auch sehr bald mit Nachahmern herumschlagen. Und das muss dann gar nicht immer eine Festung aus dem fernen Osten von Terra Armata sein. Nein, manchmal lauert die Konkurrenz grad vor der Haustür. Und genau darum geht es auch in dieser Geschichte. An einem warmen Morgen, in der den Träumereien so zuträglichen Zeit zwischen Frühlingsende und Sommerbeginn, klopfte eine kleine, feuchte Hand an das Tor des Donjon.
1: Wer da?
2: Seid ihr der Wärter des Donjon?
1: Gegenfrage, seid ihr ein Notar? Wollt ihr Geld eintreiben?
2: Nein, ich habe einen Bachelor als Betriebswirt und würde den Wärter gerne darum bitten, während meiner Weiterbildung mein Mentor zu sein.
3: Hey, kommst du mit, Herbert? In Saal 138 gibt's eine prima Schlägerei.
1: Vielleicht später.
2: Was heißt später? Soll ich morgen wiederkommen?
3: Wer ist das denn?
1: Hab's vergessen. Er will zum Wärter. Wegen einer Fehlbildung, glaube ich.
3: Na klar, das ist der Krankengymnast. Kommt nur, Doktor. Wir bringen euch zum Wärter.
4: Aber
3: ihr erwartet euch schon.
0: Der Wärter ist ein alter, schwarzer Vogel. Er ist der Chef des Donjon und mein Boss. Und er ist manchmal etwas mürrisch und verspannt. Das eine löst das andere ja aus, sagt man. Nur wird damit nicht gesagt, ob die Verspannung die schlechte Laune auslöst oder umgekehrt.
5: Da seid ihr ja, Herr Doktor.
6: Ich fürchte, es gab da eine Verwechslung. Ich bin eigentlich...
5: Es ist schwierig, in dieser abgelegenen Gegend an qualifiziertes Personal zu kommen. Nicht schlimm, marschiert mich trotzdem. Los doch. Ihr werdet nicht fürs Nichtstun bezahlt. Ihr habt feuchte Hände, das ist ja widerlich.
6: Oh, pardon.
5: Au. Ihr seid ja total unfähig. Legt euch hin, ich werde euch zeigen, wie es geht.
6: Aber
5: keine Widerrede.
0: Die beiden tauschten die Plätze. Rotzek legte sich auf die Liege und der Wärter fing an, ihn zu massieren.
5: Ihr müsst immer den Muskelsträngen folgen. Ich muss euch doch wohl nicht euren Beruf erklären.
6: Das ist es ja eben, Wärter. Ich bin kein Masseur. Ich bin auch kein Doktor.
5: Ach, was seid ihr denn?
6: Ich bin Student der Betriebswirtschaft und bewundere euch sehr. Ich möchte denselben Beruf ausüben wie ihr und hätte gern ein paar Ratschläge, wie man Wärter eines Donjons wird.
5: Ah, und ihr habt euch als Doktor ausgegeben, um eine Audienz zu bekommen. Äußerst clever. Ihr werdet es weit bringen. Ohne diese List wärt ihr im Praktikantenkeller des Vergessens gelandet. Niemand ist dort lebend herausgekommen und erst recht nicht mit einer Arbeit.
6: Oh.
5: Ja, ihr habt Glück. Denn ich bin an diesem, den Träumereien so zuträglichen Morgen zwischen Frühlingsende und Sommerbeginn recht gesprächig. Also werde ich euch die Grundsätze meines wunderbaren Berufs erklären. Ja, mein junger Freund.
6: Würdet ihr bitte aufhören, mich zu massieren?
0: Nach der Massage führte der Wärter seinen Schüler durch den Donjon. Rotzek wollte jedes Detail wissen und jeden noch so kleinen Kerker besichtigen. Und der Wärter, der markierte den Big Boss. Da hatten sich zwei gefunden.
6: Was ist das Geheimnis eures Erfolges?
5: Es gibt kein Patentrezept. Ein Donjon bedeutet viele Jahre Arbeit. Das fängt bei der genauen Planung der Räumlichkeiten an und hört bei der sorgfältigen Entsorgung der Überreste unserer Kunden noch lange nicht auf.
6: Stichwort Kunde.
5: Was zählt, ist das Abenteuer, der Kick, der Thrill. falschen Ritterrüstungen und spannenden Hörspielabenden lockt man heutzutage niemanden mehr hinter dem Ofen hervor.
6: Also, ich höre ganz gern mal einen Mundart.
5: Abenteurer, Ritter, Barbaren. Jeder unserer Besucher soll eine heldenhafte Herausforderung nach seinen Ansprüchen erleben.
6: Ah.
5: Jeder Donjon trägt ja die Handschrift seines Erbauers. Man könnte sogar sagen, der Donjon ist ein Seelenzustand. Und die Seele des Donjon, das bin ich.
6: Und eure Angestellten?
5: Ich schreibe sie mit Hilfe kleiner motivierender Nachrichten oder Ratschläge an, die ich auf selbstklebendes Papier schreibe. Notizzettel sozusagen.
6: Clever!
5: Ja.
4: Wetter!
5: Was gibt's denn, Nubbel?
4: Ich kann mein Zettelchen nicht entziffern.
5: Das ist eine Donjon-Direktive, Nubbel.
4: Hä?
5: Ja. Da steht, positiv denken, offen sein für die Welt. Ich liebe den Wärter, nicht den Zettel aufessen.
4: Ich liebe den Wärter?
5: Das ist, metaphorisch gemeint. Also, ist egal. Ich habe jetzt keine Zeit für dich, Nubbel.
4: Oh, schade. Na dann.
6: Wie kommen die Abenteurer eigentlich in den Donjon?
5: Sie zahlen regulär Eintritt an der Kasse.
6: Wie bei einem Vergnügungspark?
5: Ja, genau. Allerdings haben wir ein besseres Besuchermanagement. So lassen wir zum Beispiel Schatzkarten herumliegen, welche unseren Gästen den Weg in die schlechter besuchten Säle weisen, damit sich die überfüllten Teile des Donjon etwas leeren. Außerdem arrangieren wir, dass die Abenteurer nicht sofort auf ein Riesenmonster stoßen. Schließlich darf man sie nicht entmutigen. Die meisten von ihnen werden sowieso am Ende getötet. Und dann sagt Meeren Zass ein.
6: Aber wenn ein Abenteurer stirbt, dann verliert ihr doch einen Kunden.
5: Kurzfristig, ja, aber längerfristig gewinnen wir dazu. Denn unter seinen Bekannten findet sich immer jemand, der den Verstorbenen rächen will. Das schafft neue Kundschaft. Mitunter lassen wir auch einen mit dem Leben und einem hübschen Schatz entkommen, damit er allen erzählt, was man hier gewinnen kann. Das ist Teil unseres Werbebudgets.
6: Wow! Und eure Monster? Sind die alle echt?
5: Was? Was meint ihr damit?
6: Ich meine, sind das nicht Leute, die als Monster verkleidet sind?
5: Ganz und gar nicht.
6: Und sie metzeln sich nicht gegenseitig nieder?
5: Doch.
6: Wie löst ihr das Problem?
5: Alles eine Frage der Organisation.
6: Wie meint ihr das?
5: Gib mir einen Zettel. Seht ihr, das ist der Donjon.
6: Zeichnet ihr mir einen Plan des Donjons?
5: Nein, ich male nur so eine Art Kartoffel. Zum besseren Verständnis.
6: Aha.
5: So, die Zeichnung könnt ihr haben. Und nun macht das Beste aus meinen Ratschlägen, junger Freund. Ich wünsche euch viel Erfolg. Zeit für meinen Apero.
0: Seit diesem Besuch war der Wärter wie ausgewechselt. Von schlechter Laune keine Spur mehr. Er grüßte jeden Morgen freundlich alle Angestellten, handelte mit der Gewerkschaft einen neuen arbeitnehmerfreundlichen Tarifvertrag aus und spendierte dem Personal sogar eine Cafeteria. Die nutzten wir auch ausgiebig.
5: Ich war so nett, euch eine Cafeteria einzurichten, aber nicht, damit ihr alle miteinander Däumchen dreht.
1: Na ja, es kommt niemand mehr in den Donjon. Daher gibt's auch nichts zu bewachen.
4: Außerdem schmecken die Muffins von Marvin so lecker.
1: Was erzählt ihr da?
7: Meine Mutter Selig hatte mir das Kochen beigebracht und da ich Zeit hatte, habe ich für alle Muffins gebacken.
5: Nein, nicht das. Du hast gesagt, es würden keine Abenteurer mehr kommen.
1: Ja, na und wenn schon. Wir kriegen doch trotzdem weiter unser Gehalt. So steht's im neuen Tarifvertrag.
4: Außerdem können wir nichts dafür, wenn niemand mehr kommt.
5: Aber weshalb kommt niemand mehr? Gibt es Krieg?
1: Nein. Der junge Kerl, der mir neulich Ratschläge gegeben hat, der hat seinen eigenen Donjon aufgemacht und nimmt dort erst die Kunden weg.
7: Wollt ihr Blaubeer oder Schokomuffins, Wärter?
4: Schokomuffins!
5: Das würde ich gern mal sehen. Dieser Spürchen kann unmöglich so schnell einen Donjon gebaut haben. Wo ist er?
7: Hä?
5: Wo ist dieser Donjon?
1: Unten im Garten, gleich hinter dem Lieferanteneingang.
5: In unserem Garten?
7: Wir brauchten Geld für die neue...
5: Was?
7: Naja, wir brauchten Geld für die neue Espressomaschine. Also haben wir rotzig einen Teil unseres Gartens verkauft.
5: Ach, das ist eine schlimme Sache.
1: Ich befürchte, wir können nichts dagegen tun.
5: Doch. Herbert.
1: Ja?
5: Du wirst dorthin gehen und herausfinden, wie er unsere Kunden anlockt.
1: Ich? Aber ich war schon heute Morgen wegen dem Briefträger unten.
5: Das ist ein Befehl. Du gehst auf der Stelle.
1: Ja, ja, ja. Immer auf die Kleinen.
7: Wir könnten den kleinen Donjon doch mit Felsbrocken bewerfen oder direkt angreifen.
5: Nein. Marvin. Irgendetwas ist da oberfaul.
7: Verstehe. Ihr habt Angst, in eine Falle zu geraten.
5: Nein. Ich will das Geheimnis dieses jungen Idioten herausfinden und es für meinen Donjon benutzen.

0: zwei Tage und noch kein Lebenszeichen. Ich fürchte, diesmal könnte Herbert wirklich tot sein.
1: Oder er hat sich verirrt.
0: Schau nach, was los ist, Marvin.
1: Wird gemacht, Bertha. Ich sehe nichts Besonderes. Dieser Donjon steht immer noch in unserem Garten.
0: Marvin!
1: Ja?
0: Geh rüber und schau, was los ist. Was gibt's, Nubbel?
2: Marvin ist seit drei Tagen verschwunden.
0: Ah. Und?
2: Ich bin etwas besorgt, weil die Muffins bald alle sind.
0: Oh. Komm, Nubbel. Wir machen einen Ausflug. Ja. Zum kleinen Donjon.
2: Muss das sein?
0: Da drüben gibt's ganz viele Muffins.
2: Ja, dann könnt ihr ja mir welche mitbringen.
0: Oh.
3: Doch der andere Donjon war längst nicht mehr klein und putzig. Rotzek hatte nämlich kräftig angebaut. Sein Donjon war inzwischen halb so groß wie der echte Donjon, aber doppelt so attraktiv. Es gab Karussells, Schießbuden, bunte Luftballons und sogar eine Geisterbahn. Man kam sich vor wie in einem Vergnügungspark. Moment, das war ein Vergnügungspark.
0: Ist das die Warteschlange für den neuen Donjon?
4: Ja. Immerhin anstellen, ne?
3: Der Wärter musste geschlagene 2 Stunden an der Kasse anstehen. Doch das war erst der Anfang. Der Trubel im Vergnügungspark Donjon überforderte den Wärter total. Schon bald irrte er nur noch ziellos zwischen den Buden und Fahrgeschäften umher.
5: Stopp, hier dürft ihr nicht durch.
6: Warum?
5: Ihr seid kleiner als das Geländer. Die Wildwasserbahn ist zu gefährlich für euch.
0: Unerhört.
3: Quatschte wildfremde Leute an.
0: Und wofür steht ihr an?
7: Für Zuckerwatte.
0: Und ihr?
8: Für Schokobananen.
0: Das ist doch der reichste Albtraum.
8: Ja.
0: Ach, wie kann sich meine Kundschaft nur so an der Nase herumführen lassen?
3: Und ließ schließlich seinen Frust an einer Mauer aus. Naja, hatte zumindest ausgesehen wie eine Mauer.
0: Was ist das für ein Pfusch? Das ist ja alles aus Pappe.
9: Hey, hört auf, unsere Einrichtung zu beschädigen.
0: Herbert, du lebst.
9: Wärter, ihr seid es. Hat Rotzek euch auch angestellt?
0: Du arbeitest für diesen Typen?
9: Ja, er zahlt das Doppelte.
0: Aber bei mir habt ihr einen Tarifvertrag.
9: Von dem kann man sich aber nichts kaufen.
0: Was ist mit unserer neuen Cafeteria?
9: Hier gibt's 3D-Erlebnisrestaurants.
0: Aber schau dir das an. Sein Donjon ist aus Pappe. Billiger Ramsch.
9: Ach, wisst ihr, eure alten Steine sind auf Dauer ziemlich deprimierend.
0: Das ist doch unter deinem Niveau, Herbert.
9: Ach, ich weiß nicht.
10: Herbeigeeilt, herbeigeeilt. Kommen Sie ran. Sehen Sie sich den Höllentiger an.
0: Das klingt ja fürchterlich. Was ist das für eine tumbe Kreatur?
9: Der war früher auch im Dojo.
0: Ja, eines unserer Monster?
9: Nein, das ist doch Marvin.
0: Marvin?
9: Ja.
0: Weshalb macht er so blöde Geräusche?
11: Damit die Kinder Angst bekommen. Hallo, Bertha.
0: Das ist entwürdigend, Marvin.
11: Nö, das ist total lustig.
0: Schämst du dich nicht?
11: Ich mag Kinder.
0: Womit habe ich das verdient?
12: Guten Tag, Wärter. Ich bin sehr erfreut, euch zu sehen.
0: Ah, der falsche Doktor.
12: Ihr kommt sicher, um euch ein paar Ratschläge zur Optimierung eures alten Donjons zu holen. Das bin ich euch schuldig.
0: Das Einzige, was ich hier hole, sind meine Angestellten.
12: Ich begreife nicht, warum ihr mir böse seid. Ich habe euch doch gesagt, dass ich einen Donjon eröffnen will. Ich habe euch nicht hintergangen. Was stört euch so daran, dass meine Geschäfte besser laufen als die euren?
0: Du hast mir
6: meine Männer gestohlen.
12: Ich will jegliche Zwistigkeit vermeiden. Was Herbert und Marvin betrifft, so werde ich ihr Gehalt nicht mehr als verdreifachen. Falls ihr mehr bieten könnt, dürft ihr sie gerne wieder mitnehmen.
6: Aber ich habe keine Einkünfte mehr und kann nicht investieren. Ich bin krank. Ich bin arm. Ich bin alt.
9: Tja.
6: Ja. Na gut. Aber ich kaufe nur Marvin zurück. Komm, Marvin, wir gehen.
1: Ciao, Herbert.
9: Sowas von undankbar. Nur gut, dass ich gewechselt habe. Wenn ich an all das denke, was ich für seinen Donjon getan habe.
3: Falls jetzt jemand denkt, ich wäre beleidigt, weil der Wärter mich nicht zurückkaufen wollte.
9: Ja, ich war beleidigt. Und wie? Was mich tröstete, dem Wärter ging es nicht viel besser.
6: Erzähl, Marvin. Warum hat dieser Grünschnabel so viele Kunden?
1: Herr Rotzek, ne, weil er nett und liebenswürdig ist. Das strahlt auf seinen ganzen Donjon aus.
6: Wenn das so weitergeht, kann ich meinen Donjon schließen. Und ein Museum draus machen.
2: Hm?
6: Ja, du scheinst dich nicht zu sorgen, Nubbel.
2: Um nichts in der Welt, Wärter. Dieser Kirmes-Donjon wird so schnell wieder verschwinden, wie er aufgetaucht ist.
6: Warum bist du dir so sicher?
2: Dieser Muffin von denen schmeckt nicht.
1: Aber für den Moment hört ihr nicht auf zu wachsen, der neue Donjon. Man kann kaum noch in den Himmel sehen.
6: Jetzt brauchen wir schnell eine gute Idee.
2: Ich hab's!
6: Ja?
2: Wenn wir ein Museum eröffnen, könnten wir den Besuchern Muffins verkaufen.
6: Ach, warum eigentlich nicht?
2: Ja.
3: Nubbel hatte recht. Die Muffins im neuen Donjon schmeckten wirklich nicht besonders. Doch das war nicht der einzige Grund, warum die Gäste immer öfter schlechte Laune hatten.
4: Hör zu, du, wir sind richtige Abenteurer. Wir wollen einen Schatz erobern und nicht den ganzen Tag Zuckerwatte oder Schokobananen fressen.
9: Ja, ja, ja. Ihr könntet Enten angeln.
7: Willst du uns verarschen?
9: Wir haben das Spiel aufgemurzt. Unter einer der Enten befindet sich ein Goldstück.
7: Unter welcher Ente?
9: Das verraten wir natürlich
4: nicht. Ach, hör mal zu, Freundchen.
9: Oder ihr geht in den großen Saal, dort fängt gleich unser beliebtes Nachmittagsbingo an.
7: Bingo?
9: Ja, beim Bingo-Spielen hat schon so manch einer einen Schatz gefunden. Ihr müsst euch aber sputen, sonst seid ihr zu spät.
4: Gut. Und du kommst mit, Ente.
9: Ich?
4: Ja, du. Falls uns das Bingo langweilig wird, machen wir Entenangeln.
7: Mit einer echten Ente.
1: Also, 200 Gramm Mehl, 3 Eier.
6: Hast du nichts zu tun, Marvin?
1: Doch, Wärter, ich bin dabei, Krapfen zu backen. Wir haben nämlich einen kleinen Karnevalsschmaus unter Kollegen organisiert.
6: Wir haben keinen Karneval.
1: Ja, aber wir hatten schon dreimal Neujahrskuchen, also muss was anderes her.
6: Wer soll die Krapfen essen? Alle Angestellten sind im anderen Donjon.
1: Nicht alle. Nubbel ist noch da, Zongo.
13: Zongo!
1: Und ich.
6: Wie läuft's eigentlich mit den Vorbereitungen für das Museumscafé?
1: Och, hat Nubbel noch nicht mit euch darüber gesprochen? Wenn die Leute hier essen und trinken sollen, brauchen wir Gästetoiletten. So verlangt es das Gewerbeamt.
6: Kein Problem, wir bauen die Sauna um.
1: Und einen Notausgang.
6: Wozu haben wir die Lieferantentür?
1: Die geht nicht mehr auf.
6: Warum das jetzt schon wieder?
1: Rotzeks Donjon steht im Weg.
6: Ach, ja.
1: Wollt ihr mir mit den Krapfen helfen?
6: Willst du mir nicht lieber den Rücken massieren? Ich bin total verspannt.
1: Nein, ich habe keine Zeit.
6: Sind dir die Krapfen wichtiger als ich?
1: Nein, Werte, aber ehrlich gesagt, es widert mich an, euch zu berühren.
3: Einsam und verspannt durchstreifte der Wärter den leeren Donjon. Vor wenigen Wochen grüllten hier noch Monster, kämpften Abenteurer um ihr Leben, putzten Angestellte das Blut weg. Und nun? Nun strömten die Abenteurer in einen Vergnügungspark, wo sie Zuckerwatte aßen und sich von falschen Höllentigern erschrecken ließen. War das der Zeitgeist? Unterhaltung, Zerstreuung und Pappmaché statt Demut, Tapferkeit und solidem Mauerwerk?
6: Ich kann es einfach nicht glauben. Der Dungeon meiner Vorfahren. So viele Erinnerungen hängen an diesen alten Mauern. Und es soll nun alles verschwinden. Wegen diesem Pappkasten. All die leeren Säle. Es ist traurig. Keine Abenteurer, keine Monster.
2: Verzeihung, Wärter.
6: Nubbel!
2: Ja?
6: Was machst du hier?
2: Ich habe gerade einen Krapfen gegessen.
6: Nein, nein, ich meine, warum bist du nicht im neuen Donjon?
2: Ich bin nicht mehr allein. Und deswegen finde ich, dass ihr auch nicht allein sein sollt.
6: Oh, das rührt mich.
2: Außerdem ist der Donjon mein Zuhause. Es gibt keinen Grund, von hier wegzugehen.
6: Ja. Auch nicht bunte Türmchen, lustige Karussells und gute Laune rund um die Uhr.
2: Alles Fassade.
6: Das scheint deine Kollegen nicht zu stören.
2: Nichts ist so gut, wie es zunächst den Anschein hat.
6: Ja, ein kluger Spruch, Nubbel.
2: Stand auf einem eurer Zettelchen.

0: wären wir. Na, habe ich euch zu viel versprochen?
1: Ihr schaut's ja aus wie beim Seniorencafé.
0: Ja, tja, Bingo-Nachmittage sind beliebt bei Alt und Jung.
2: Ich betrink mich erstmal.
0: Alkohol ist hier leider nicht erlaubt. Aber ihr könntet in unseren neuen Drachenflugsimulator. Da muss man danach auch kotzen.
1: Mir reicht's langsam mit deinen müden Witzchen. Wir wollen was erleben. Und zwar sofort. So.
3: Genau.
0: Was für Einrichtungen zum Zerstören? Wir können doch über alles reden.
1: Nein.
4: Die Typen waren nicht zur Vernunft zu bringen. Sie zerstörten eine Holzbude nach der anderen. Die anderen Gäste dachten, das wäre ein neues Spiel und machten einfach mit. Ich wollte sie stoppen. Doch Rotzig meinte nur, lass sie mal machen. Gewalt ist zwar schlecht fürs Image, macht uns aber attraktiv für neue Zielgruppen. Junggesellenabschiede und Gewalttouristen.
5: Der Donjon von Herrn Rotzig ist jetzt größer als unsere. Wie viele Geisterbahnen und Zuckerbacken gibt's da drin wohl?
6: Hör bloß auf. Du machst mir den Mund ganz wässrig. Sollen wir kurz rübergehen?
5: Nein, sonst schimpft der Wärter mit mir.
6: Und dieser feine Geruch von gebrannten Mandeln.
5: Naja, eigentlich riecht's gar nicht nach Mandeln. Nur nach gebrannt. Als ob jemand einen großen Haufen Papier angezündet hätte.
6: Aber das Altpapier wurde doch gestern erst abgeholt.
5: Da stimmt was nicht, Nubbel.
6: Oh, oh.
4: Da stimmte tatsächlich was nicht. Die Gäste hatten mittlerweile herausgefunden, dass das Pappgemäuer brennt wie... Nun ja, wie Pappe. Sie machten sich einen Spaß daraus, an jeder Ecke ein Feuerchen zu entfachen. Ich will's kurz machen. Bald brannte der neue Donjon lichterloh. Danach machte sich die Horde daran, die Monster und Angestellten zu jagen. Warum? Aus blinder Zerstörungswut. Uns blieb nur ein einziger Ausweg, wegzurennen und mit unseren Fäusten an das Tor des alten Donjon zu hämmern.
7: Heute ist Ruhetag.
0: Ich flehe euch an, Wärter.
7: Abtrünniger.
0: Ich schwöre euch ewige Treue.
7: Zu spät.
0: Nein, bitte. Die werden uns killen. Ich verzichte ein halbes Jahr auf mein Gehalt.
7: Ich gehe nach oben und denke über dein Angebot nach.
0: Nein! Ich massiere euch jede Woche den Rücken. Jeden Tag. Mit Sandelholzöl und Babycreme. Und ich raspel euch auch die Hornhaut weg.
7: Na gut. Kommt rein.
4: Die zerstörungswütigen Abenteurer, Junggesellen und Sauftouristen dachten, der alte Donjon wäre Teil des Vergnügungsparks und hauten mit ihren bloßen Fäusten gegen die Mauern. Doch hier war nichts aus Pappe. Autsch, das tat weh. Aber dann schraubten sie aus den alten Gondeln der Geisterbahn Katapulte und Wurfgeschosse zusammen. Jetzt schien es echt gefährlich zu werden. In Windeseile stand jeder von uns auf seinem Posten. Die Sicherheitsschleusen wurden verriegelt und die Falltüren scharf gemacht. Der Teer wurde zum Sieden gebracht, die Pfeilspitzen in Gift getaucht, Zähne und Klauen geschärft. Kaum waren wir damit fertig, folgte der Angriff des wütenden Mobs. Die Angreifer hatten keine Chance. Wir moxten sie ab, einen nach dem anderen. Mit unseren Schwertern, mit unseren Knüppeln, mit unseren Mäulern. Zumindest Nubbel. Das Blut floss in Strömen und der Zaster floss in die Kasse, wie in alten Zeiten.
6: Ich hatte euch doch gesagt, dass alles gut werden würde, Wärter.
1: Ja, Nubbel, nächstes Mal höre ich gleich auf dich. Und du, Rotzek, bist du zufrieden?
8: Ach, Wärter, ich bin unglücklich. Mein Donjon wurde dem Erdboden gleichgemacht. Alles, was mir geblieben ist, ist diese Zuckerwatte.
1: Ja. Ja, wir könnten ins Geschäft kommen. Ich wäre bereit, das einzige Überbleibsel eures Donjons zu kaufen.
6: Oh ja, für mich!
8: Wärter, könnte ich bei euch arbeiten?
1: Nein, wir übernehmen unsere Praktikanten nicht.
8: Seid ihr sicher, dass ihr nicht mal einen Masseur braucht?
1: Ich habe jetzt Herbert.
8: Ich würde zum halben Gehalt arbeiten.
1: Das macht Herbert auch.
8: Dann werde ich jetzt gehen.
1: Ja, Aber vergesst nicht, allen zu erzählen, dass man hier tolle Schätze finden kann und dass es im Donjon die besten Muffins von ganz Terra Amata gibt.
6: Ja.

0: Der Donjon. Das ist eine mächtige Festung mit 4 schwarzen Türmen und unzähligen Kerkern und Verließen. Vor allem aber ist der Donjon ein wahnsinniges Business. Abenteurer kommen von überall her, um die Schätze des Donjons zu plündern. Warum das ein gutes Geschäft ist? Weil die Abenteurer Eintritt zahlen. Und weil fast alle hier ihr Leben lassen, im Kampf mit den Monstern, die den Donjon bevölkern, lässt sich auch mit all den Sachen, die die Abenteurer zurücklassen, Geld machen. Lauter wertvolle Artefakte und Schätze, wie verzauberte Säbel, magische Ringe und einmal sogar eine Wunderlampe.
1: Marvin, das ist eine Wunderlampe.
2: Wunderlampe? Ist das die moderne Version der Lavalampe?
1: Nein, eine Wunderlampe ist kein Staubfänger. Eine Wunderlampe hat magische Kräfte.
2: So ähnlich wie dein Schwert?
1: Ja.
2: Dann lass sie liegen.
1: Aber eine Wunderlampe erfüllt einem jeden Wunsch.
3: Fast jeden. Ausgenommen sind Wünsche, die etwaige Schadensersatzforderungen nach sich ziehen könnten, die unmittelbar oder mittelbar in Zusammenhang mit den von mir für den Besitzer erbrachten Leistungen stehen.
2: Wer spricht da?
3: Ich bin der Geist in der Wunderlampe, der Geist der 1000 Wünsche.
2: Puh, das kann ja jeder behaupten. Komm, Herbert, wir haben noch andere Sachen zu erledigen.
1: Lass uns doch mal kurz testen, ob es tatsächlich eine Wunderlampe ist. Was soll schon Schlimmes passieren?
2: Als du das letzte Mal gesagt hast, gab's eine Zombie-Invasion, inklusive buchendem Bulasch.
1: Das ist doch was ganz anderes hier. Liebe Wunderlampe, ich wünsche mir ein... Hey, ich hab doch noch gar nichts gesagt.
3: Es genügt, wenn du den Wunsch denkst.
2: Du stehst vor einer Wunderlampe und denkst an Katzenbabys?
1: Ich denke immer an Katzenbabys.
2: Zwei Katzenbabys, das reicht. Her mit der Lampe.
1: Hey, das ist meine Lampe.
2: Nein, sie gehört dem Wärter.
0: Der Wärter ist der Chef des Donjon. Ein alter, schwarzer Vogel. Er ist sehr weise und belesen, hat aber keinerlei Erfahrung im Umgang mit Wunderlampen.
1: Marvin, das ist der Geist der 1000 Wünsche. Lass mir wenigstens 500 oder 600.
3: Aber ihr wisst ja gar nicht, wie viel ich schon erfüllt habe.
2: Wie viel hast du denn noch zu bieten?
3: Einen.
1: Marvin, ein einziger Wunsch. Ein einziger ist doch wie keiner.
2: Ach, hör auf zu heulen und kümmere dich um die Katzenbabys.
0: Ich habe die Katzenbabys Nubbel gegeben.
4: Katzenbabys? Süß.
0: Und bin Marvin hinterhergerannt.
5: Wunderlampe. So.
2: Der Geist, der hier innewohnt, hat uns gesagt, er könne nur noch einen Wunsch erfüllen.
1: Wir könnten ihn doch nutzen, um das Kantinenessen zu verbessern, oder?
3: Banause.
5: Sag mir, Geist, was geschehe, wenn ich darum bitten würde, meine Geliebte wieder auferstehen zu lassen?
3: Eine Leiche zum Leben zu erwecken ist machbar. Ich weiß aber nicht, ob euch der Geruch und das Aussehen von Alexandra gefallen wird.
5: So etwas habe ich befürchtet.
1: Oder wie wäre es mit einer Knetmaschine für unsere Muffins? Das Kneten geht ganz schön auf die Gelenke, da kann man Arthrose von bekommen.
5: Nein! Eine Wunderlampe.

0: wir diesen Matthias?
1: Matthias. Ihr werdet ihn sofort erkennen, denn er spaziert völlig nackt mit einer Laterne umher. Was ist? Warum steht ihr noch hier herum?
2: Eine Viertelstunde später stand ich mit gepacktem Koffer vor Marvins Zimmer.
0: Ich wäre dann soweit.
3: Gut, gehen wir. Moment, was hast du mit diesem Koffer vor? Wir machen ein Abenteuer und keine Vergnügungsreise.
0: Der Koffer ist doch nur Tarnung.
3: Tarnung? Ah, verstehe. Damit wir aussehen wie gewöhnliche Touristen.
0: Nein.
3: Ist es ein magischer Koffer?
0: So ähnlich.
3: Nun sag schon.
4: Er wird dir nie die Wahrheit sagen.
3: Was ist denn das für eine Stimme?
0: Was? Ich habe nichts gehört.
4: Die Stimme gehört mir. Ich bin der Wunderlampengeist. Ich bin im Koffer.
3: Du hast dem Wärter die Lampe geklaut.
0: Ich werde doch nicht meine Lampe in seinen Händen lassen. Er wäre fähig, heimlich einen dummen Wunsch auszusprechen.
3: Er bringt dich um?
0: Der ist doch viel zu sehr damit beschäftigt, eine strenge Miene aufzusetzen.
5: Eine Wunderlampe ist ein mächtiges Artefakt, Herbert. Nur Matthias, der nackteste Mann des Universums.
0: Was unser Boss mal nötig hätte, wäre ein Saufgelage, eine Menge heißer Weiber, die sich beim Tanzen ausziehen, und ein Herz, das Alkibier, das ihm anstelle seines Gehirns einpflanzt.
1: Nicht zu vergessen an den kräftigen Tritt in den Hintern als Stinkzettel.
0: Ja, genau, so richtig. Ja, da, ich habe die Lampe für euch aufbewahrt. Vorsichtshalber. Nicht, dass sie noch geklaut wird. Im Donjon sind ja alle an.
1: Vergiss es, Herbert.
3: Ich glaube, wir gehen dann mal lieber.
1: Wartet. Ich komme mit nach Köterburg. Ich habe eben erfahren, dass es Matthias sehr schlecht geht. Vielleicht kann ich ihm helfen. Außerdem kann ich mir so ein Urteil darüber bilden, wie Herbert meine Aufträge ausführt und ihn gegebenenfalls in die Putzkolonne verbannen.
2: Marvin, der Wärter und ich machten uns also auf den Weg nach Köterburg. Dort haben vor langer Zeit die Hunde die Macht an sich gerissen und terrorisieren seitdem die anderen Bewohner der Stadt. Allen voran die Vögel. Diese müssen in einem Ghetto außerhalb der Stadtmauern leben. Das Ghetto sieht mit seinen schiefen Fachwerkhäusern, den verwinkelten Gassen und dunklen Hinterhöfen ziemlich unheimlich aus. Keine Gegend, wo gern gefeiert wird oder wo man sich mitten auf der Straße einfach die Kleider auszieht.
1: Hier, Marvin, halt mal die Hose.
3: Ja, Chef.
0: Was macht ihr da, Wärter?
1: In Köterburg ist es allen Vögeln verboten, Kleidung zu tragen.
0: Ja, zum Glück bin ich kein Moment, gilt das auch für Enten?
1: Natürlich, mach schon.
0: Kommt nicht in Frage. Ich werde mich nicht vor den Feinden meines Volkes bloßstellen.
1: Herbert, wir dürfen nicht aufhalten. Deswegen werden wir so tun, als wären wir Marvins Sklaven.
0: Nicht mit mir. Ich bin Herbert von Vaucasson, der stolze Nachkomme eines Geschlechts, das zeigt.
6: Au! Du trägst Kleidung. Ab mit dir ins Gefängnis.
2: Als ich mich umdrehte, sah ich zwei Hunde in Uniform, die bis auf die Zähne bewaffnet waren.
0: Oh nein!
6: Einem Vogel ist es zudem nicht erlaubt, ein Schwert zu tragen.
0: Hey!
6: Her damit!
0: Lass mich los!
2: Die wollten mir tatsächlich mein Schwert abnehmen. Mein magisches Schwert. Was sie nicht wussten, sobald es von einem Fremden berührt wird, verwandle ich mich in einen ehemaligen Träger des Schwerts.
7: Möge ein Held von einst auch...

0: Friedrich, der Barbaren!
1: Friedrich war ein etwa 10 Meter großes Elefantenmonster mit zwei langen Stoßzähnen, autoreifendicken Oberarmen und einer Mordswut im Bauch. Als die beiden Wachen erledigt waren, verwandelte ich mich wieder in Herbert die Ente. Um mich herum standen ganz viele nackte Vögel, die mich finster anschauten.
2: Was denn? Was guckt ihr so blöd? Ihr solltet mir dankbar sein. Ich habe diesen dreckigen Hunden die Fresse poliert.
3: Ahnungsloser!
4: Ach, die Hunde werden glauben, dass wir uns auflehnen. Sie werden unsere Häuser niederbrennen und uns schänden.
3: Genau. Das letzte Mal haben sie unsere Kinder mit Heugabeln aufgespießt und uns ins Feuer geworfen.
4: Nein! Das letzte Mal haben sie uns die Zungen rausgerissen, die Köpfe abgehackt und damit Fußball gespielt.
3: Nein! Sie haben unsere Töchter geschändet und dann den wilden Tieren zum Fraß vorgeworfen. Die übrig gebliebenen Knochen mussten wir zu einer Brühe auskochen und essen.
2: Könntet ihr euch mal entscheiden?
3: Wir dürfen keine Kleider tragen und auch keine Waffen. Wir dürfen ihnen nicht in die Augen schauen und nicht mit ihnen sprechen. Wir sind Tiere,

0: verstehst du?
1: Ach ja? Und was sind die Hunde dann?
0: Woher kommst du eigentlich?
1: Aus Vaucasson.
0: Das Land, in dem die Vögel frei sind.
2: Hör zu, wir lassen die Leichen verschwinden und säubern alles. Dann wird niemand erfahren, dass es einen Kampf gab.
0: Sie werden es erfahren. Sie wissen alles. Sie werden merken, dass eine Patrouille fehlt.
3: Matthias! Wir müssen Matthias fragen.
0: Matthias liegt im Sterben. Er empfängt niemanden.
4: Mich wird er empfangen. Marvin, Herbert, folgt mir!
5: Wir fanden den alten Matthias in einer dunklen, fensterlosen Kammer, abseits der belebten Gassen. Er lag fast regungslos in seinem Bett und machte nicht den gesündesten Eindruck. Trotzdem hielt er noch immer seine Laterne in der Hand.
6: Werther! Es ist eine Ewigkeit her.
7: Ich bin froh, dich bei guter Laune anzutreffen. Es kann also nicht so schlecht um dich stehen.
6: Nein. Nicht so schlecht. Ich werde in etwa 2 Tagen sterben. Und habe keine Zeit zu verlieren. Nachher lache ich so viel wie möglich. Kennt ihr ein paar lustige Geschichten?
7: Deshalb sind wir nicht da, Matthias. Wir haben einen Wunsch, an eine Wunderlampe auszusprechen und wollten deshalb deinen Rat einholen.
1: Ich kenne eine Geschichte.
2: Herbert, nicht jetzt.
6: Doch, doch, junger Mann. Erzählt schon, die Zeit drängt. Wunderlampen sind völlig uninteressant. Spaß soll man haben.
1: Dann haltet euch fest, denn die ist zum Totlachen.
6: Nein! Ihr habt es vermasselt. Man darf nicht gleich sagen, dass es lustig ist.
1: Oh.
6: Hört euch die an. Es ist die Geschichte eines Mannes, der ständig kackt, ohne Unterlass. Und das vom Tag seiner Geburt an. Eines Morgens, dann hört es auf einmal auf und er glaubt, er sei krank. Es ist eine Geschichte, die ich als Kind gehört habe. Und sie erinnert mich an schöne Tage. Was ich am Kindsein so mag, ist, dass man über die dümmsten Witze lacht. Man lacht einfach so, ohne nachzudenken. Das Leben ist ein einziger Spaß. Es braucht nur einer zu pupsen und alle lachen sich tot. Das ist die wahre Wahrheit. Könnt ihr pupsen?
7: Nein.
6: Ja, was denn? Los, ziert euch nicht.
1: Marvin!
6: So ein Ferkelknochen. Jetzt darf ich mal.
1: Oh, sowas. Oh, das stinkt ja ganz schön.
6: Ich kann nichts dafür. So ist das, wenn man stirbt. Los, Werther, jetzt du.
7: Matthias, ich bitte dich. Ich bin wegen dieser Wunschgeschichte gekommen.
6: Morgen schon. Mach mir die Freude.
7: Na gut.
1: Er hat's mit dem Mund gemacht. Er hat geschummelt.
4: Na, Herbert.
1: Ja, was denn? Ich kann nichts dafür, wenn ihr nur so tut.
6: Wartet, jetzt dich wieder. Ein Gewitter zieht auf. Und jetzt alle im Takt. Und

0: So hätte es ewig weitergehen können. Tat es aber nicht. Denn plötzlich standen zwei bewaffnete Hunde im Raum, die von unserem Furzkonzert nicht begeistert schienen. Hinter den beiden stand ein blasierter Typ, offensichtlich ihr Chef. Er sah aus wie eine Kreuzung aus Pudel und Bischof.
1: Alois von Pudel, Herzog von Köteborg, verneigt euch und öffnet die Fenster.
2: Nehmt es mir nicht übel, wenn ich liegen bleibe. Ich bin krank.
3: Und der da, warum steht er noch gerade?
4: Meine Religion verbietet es mir, mich vor wem auch immer zu verbeugen.
3: Und diese verkleideten Vögel? Hier, und dieser Geruch, was geht hier vor?
2: Ich werde bald sterben, also haben wir uns etwas amüsiert.
3: Das passt mir aber gar nicht, dass du einfach so stirbst. Ich benötige deinen Rat. Besorgt mir den besten Arzt.
1: Er ist der beste Arzt, Herzog.
2: Hab Dank für eure Fürsorge, aber es stört mich nicht zu sterben. Ich hatte ein sehr langes Leben. Ich habe viel gelernt und auch viel gelitten.
3: Mir ist egal, was dich stört oder nicht. Du gehörst mir. Und solange ich dir nicht die Erlaubnis erteile, darfst du nicht sterben.
5: Aber mit dem Wunsch der Wunderlampe könnten wir den Weisen doch heilen.
3: Eine Wunschlampe?
5: Ja. Wir haben sie extra in diesem Köfferchen versteckt, damit sie nicht in falsche Hände...
3: Gebt mir diese Lampe!
6: Niemals!
3: Waffen! Nehmt der Ente die Lampe ab!
4: Stopp! Mein Herr sagte niemals!
1: Aber unserer nicht!
4: Nehmt das, Köter!
6: Sprich eine Wunschlampe!
5: Ja, aber welche? Matthias, hilf mir!
6: Da kommen noch mehr von diesen Kötern! Mach schon!
5: Ich will, dass wir drei uns wieder im Dojo befinden, wie vorher.
7: Schon geschehen.
5: Also putzen.
0: Und plötzlich befanden wir uns wieder im Dojo. Der Wärter, Marvin und ich. Und die Lampe.
8: Nein, eine Wunderlampe ist ein mächtiges Artefakt, Herbert. Die Ausführung eines Wunsches ist eine schwerwiegende Tat.
5: Das hat er doch schon mal gesagt.
8: Daher werdet ihr den weißen Matthias im Ghetto von Köterburg aufsuchen und ihn herbringen. Ich muss ihn um Rat fragen, denn er ist der weiseste Mann, den ich kenne.
5: Wärter, es wird euch sicher seltsam erscheinen, aber erinnert ihr euch nicht, dass wir bereits gemeinsam dort waren? Ich habe mir doch gerade gewünscht, dass wir in den Donjon zurückkehren, weil man dabei war, uns zu vermöbeln.
8: Sicher, Herbert. Sehr amüsant. Also, was ist? Warum steht er hier noch herum?
0: Eine Viertelstunde später stand ich wieder vor Marvins Zimmer. Dieses Mal hatte ich mir nicht mehr die Mühe gemacht, ein passendes Köfferchen für die Lampe zu suchen. Ich hielt sie einfach in den Händen.
5: Marvin, ich wäre soweit.
9: Komme gleich.
5: Sag mal, Wunderlampe, ist es normal, dass nur ich mich erinnern kann?
10: Ja, denn du hast den Wunsch ausgesprochen.
5: Aha. Sag mal, ich wette, dass du noch einen Wunsch übrig hast. Denn durch den Zeitsprung hast du den tausendsten Wunsch noch nicht erfüllt, oder?
10: Es macht mich krank, aber das stimmt.
4: Also los, gehen wir... Moment. Herbert, hast du dem Wärter etwa die Lampe geklaut?
5: Keine Sorge, er wird gleich kommen, dann gebe ich sie ihm wieder.
4: Hä?
5: Lampengeist, ich könnte mir doch jetzt wünschen, als reicher Mann 3 Stunden in die Vergangenheit zurückzugehen, dann hätte ich doch wieder einen Wunsch frei.
10: Nein, so würdest du die Vergangenheit ändern.
5: Und der Wunsch, 1000 neue Wünsche zu haben?
10: Vergiss es.
4: Was machst du denn da?
5: Ich schreibe Dinge auf, die gleich passieren werden. Und was der Wärter dazu sagen wird. Der Wärter bildet sich ein, er wüsste immer alles. Dabei ist er ein kleiner gerne groß. Was der mal nötig hätte, wäre ein Saufgelage. Eine Menge Weiber, die sich ausziehen und ein neues Herz, das ihm Alkibiades
8: nicht
5: anstelle des Gehirns...
8: Nicht zu vergessen, einen kräftigen Tritt in den Hintern als Denkzettel.
5: Willkommen, Wärter. Hier ist die Lampe, die ihr euch holen wolltet, bevor ihr nach Köterburg geht.
8: Ah.
5: Ja, ihr wollt mit uns gehen, denn ihr habt schlechte Neuigkeiten vom Weisen.
8: So.
5: Ja, schon gut, ihr könnt mir später danken. Hier ist noch eine Nachricht für euch.
8: Danke, Herbert. Dank dieses ultra unleserlichen Briefes werde ich nun immer daran denken, die Tinte zu trocknen, ehe ich das Papier falte.
0: Und wieder fuhren wir in das Ghetto von Köterburg. Diesmal führte ich Marvin und den Wärter direkt zum Haus von Mattathias. Schließlich kannte ich den Weg.
5: So, hier wohnt er.
8: Warum bist du dir da so sicher?
5: Ich war schon mal hier.
8: Wann?
5: Heute.
8: Herbert, was spielst du da für ein komisches Spiel?
5: Geht rein und überzeugt euch selbst. Ich bleibe so lange hier draußen.
4: Du kommst nicht mit rein, weil du Angst hast, dich geirrt zu haben, stimmt's?
5: Nein, weil Mattathias pupsen wird und will, dass es ihm alle gleich tun. Ist lustig, muss man aber nur einmal haben.
0: Marvin und der Wärter verschwanden in Mattathias Haus. Ich konnte das Gefurze bis nach draußen hören. Dann kam der Wärter wieder raus, umgeben von einer Stinkwolke und mit einer Wäscheklammer auf dem Schnabel.
8: Herbert, was geschah danach?
5: Der Herzog kam mit seinen Wachen und dann kämpften wir. Da sind sie ja schon.
3: Da sind bekleidete Vögel. Ergreift sie!
8: Marvin, komm raus. Halte uns diese Güter verbleib.
5: Nein, das bringt nichts.
8: Was dann?
5: Hey, Wunderlampe. Der Wärter, Marvin und ich wollen wieder wie vorher im Donjon sein.
7: Nichts da.
5: Was?
7: Ein dämlicher Wunsch reicht allemal.
5: Bitte erfüll den Wunsch. Komm, schnell!
7: Nein.
5: Geh, sie kommen meine Ehe!
7: Nein. Nicht zweimal denselben Wunsch.
1: Haben wir es endlich!
7: Hey, das ist eine Sauerei!
1: Halt's mal!
3: Gebt mir die Lampe!
5: Dazu habt ihr kein Recht! Das ist ein schweres Eigentumsdelikt!
3: Nehmt ihm das Schwert ab, zieht ihn aus und köpft ihn!
1: Was?
0: Sie packten mich, rissen mir die Lampe aus der Hand und griffen nach meinem Schwert. Was für eine dumme Idee.

0: war mächtig stolz auf mich. Schließlich hatte ich diese Typen heute schon zum zweiten Mal erledigt.
1: Die Hunde werden uns alle massakrieren. Ihre Rache wird schrecklich sein.
2: Und wenn ihr euer Schicksal in die eigenen Hände nehmt, stürzt die Hunderegierung und werdet eure eigenen Herren. Ich habe hier sogar eine Wunderlampe. Und ich könnte dabei helfen, euch zu befreien. So nützt dieser Wunsch zumindest vielen Leuten.
0: Die versammelten Vögel schauten den Wärter ungläubig an. Jetzt musste er aufs Ganze gehen.
2: Ich frage euch, seid ihr bereit für die Revolution?
0: Tosender Applaus! Nein, im Ernst. Totenstille. Dann ging ein Vogel nach vorn und riss dem Wärter die Lampe aus der Hand.
1: Geht das her, Fremder!
2: Stopp! Hey!
1: Wunderlampe! Ich will, dass alle Toten von heute wieder auferstehen.
2: Ihr seid ja krank.
0: Toll, ich hatte noch nie erlebt, wie Tote auferstehen. Kamen jetzt Engel vom Himmel herab, um den Toten Leben einzuhauchen? Wurde die ganze Szenerie in ein übernatürliches Licht gehüllt? Ertönte sphärische Harfenmusik? Nö, die Toten standen einfach wieder auf. Punkt.
3: Was ist passiert?
1: Ihr wart tot und ich habe euch alle mit dieser Lampe wieder auferstehen lassen. Oh, Herzog.
3: Die Wunderlampe.
1: Ja, hier, nehmt sie.
3: Ah, gut. Und jetzt tötet diesen Respektlosen, der es wagte, mich anzusprechen.
1: Was?
3: Nun, da ich die Wunderlampe habe, ist es unnötig, meine Männer zu belasten, um die anderen zu bestrafen. Ich will, dass allen Vögeln in Köterburg die Knie zerschmettert werden.
4: Tut mir leid. Beim 1001. Wunsch wird die Bitte ins Gegenteil gekehrt und die Lampe verschwindet.
3: Hä?
4: Und tschüss.
0: Bevor Alois van Pudel noch überlegen konnte, was das Gegenteil seines Wunsches bedeutete, lag er mit zerschmetterten Knien auf dem Boden und krümmte sich vor Schmerzen. Wie alle anderen Hunde in Köterburg auch. Und die Wunderlampe? Die war tatsächlich weg.
5: Zumindest können wir jetzt ohne Probleme nach Hause zurückkehren.
1: Aber wenn sie wieder gesund sind, werden sie uns massakrieren.
2: Ja und? Ist das nicht das, was ihr wolltet?
1: Ja, aber nein, nicht wirklich.
6: Wir müssen Matthias um Hilfe bitten.
1: Ja.
7: Matthias ist tot. Ich habe vorhin einen so tierischen Furz gelassen, dass der Weiße beim Sterben vor Lachen erstickt ist.
6: Moment. Als ich hier vorhin um mein Leben gekämpft habe, da hast du mit dem Alten um die Wette gefurzt?
7: Ja. Kuckuck.
2: Matthias.
8: Ich bin wieder da.
6: Wieder da?
8: Ich meine, ich heiße nicht wieder da. Ich bin nur wiedergeboren.
2: Ah. Naja, wie ihr meint.
1: Weiser Matthias, hilf uns. Uns erwartet eine schlimme Strafe.
6: Setz dich beim Herzog für uns ein.
8: Meine Freunde, das kann ich nicht. Diese Wiedergeburt macht aus mir ein neues Wesen. Und wieder da scheint mir ein guter Name. Ihr nehmt diese Laterne, ich gefolgt.
6: Aber Matthias,
1: was sollen wir ohne dich tun?
8: Ihr kommt schon klar. Ich habe ein neues Leben und bin kein Weiser mehr. Wärter, würdest du einen Unbekannten mit auf deine Heimreise nehmen?
2: Ja, solange wir keinen Pups-Wettkampf machen, ja.
8: Ja.
0: Mit Wiederda machte der Rückweg richtig Spaß. Wir erzählten uns lustige Geschichten und ärgerten den Wärter. Nur pupsen durften wir nicht mehr.
8: So. Von nun an könnt ihr ohne mich weiterziehen. Ich bleibe hier. Das ist ein guter Ort.
9: Aber das ist doch mitten in der Prärie.
8: Ja, jetzt ist das noch eine Prärie. Aber morgen wird es vielleicht ein Möhrenfeld, ein Krankenhaus oder ein Fußballplatz sein. Die Zukunft steckt voller Überraschungen. Lebt wohl.
2: Leb wohl, Matthias.
6: Matthias? Wieder da. Eine Frage bezüglich der Wunderlampe. Was hättet ihr euch gewünscht?
8: Was nützt schon ein Wunsch, Herbert? Ihr habt ein Gehirn und einen Körper. Erfüllt euch eure Wünsche selbst.
6: So einfach ist das nicht.
8: Sicher doch. Beginnt wie ich mit der Rodung von einigen Hektar Land. Gute Reise.
10: Und so kehrten wir erfolgreich und unversehrt von unserer Mission in den Donjon zurück. Und weise. Schließlich wussten wir nun, was wirklich zählt im Leben. Ein Gehirn, ein Körper und ein Ort, wo man sich wohlfühlt. Und sei es nur diese berühmte Festung mit den vier schwarzen Türmen und den unzähligen Kerkern und Verliesen.

0: Der Donjon. Das ist eine mächtige Festung mit vier schwarzen Türmen und unzähligen Kerkern und Verließen. Vor allem aber ist der Donjon ein wahnsinniges Business. Abenteurer kommen von überall her, um eine gute Zeit im Donjon zu verbringen. Die einen kommen für die Schätze, die sie hier zu finden hoffen. Andere suchen Ruhm und Erfahrung. Und dann gibt es die, die wegen der Monster kommen. Natürlich kann man auch in der freien Wildbahn gegen einen Rotzling oder Endloswurm kämpfen, aber den muss man erst mal finden. Hier im Donjon haben wir die gefährlichsten, aber auch die exotischsten Monster von Terra Amata. Versammelt an einem Ort. Und das alles für den Preis einer Tageskarte. Aber manchmal zieht man somit auch eine besondere Klientel an.
1: Wärter! Kommt schnell!
2: Was?
1: Erst hatten wir eine Woche lang keinen einzigen Abenteurer und jetzt sind es gleich drei.
2: Das ist doch gut.
1: Ja, schon, aber die machen unsere Monster kalt. Eines nach dem anderen.
2: Wofür haben wir Kämpfer? Schicknubbel.
1: Nicht zu finden.
2: Zongo.
1: Auf Weiterbildung.
2: Schick Marvin.
1: Der ist noch eine Woche krankgeschrieben.
2: Muss es also wieder der Chef erledigen.
0: Also sind wir 10 Stockwerke tiefer gegangen, in den Spa-Bereich des Donjon. In der Ghoulpool-Landschaft, dort kann man in Heilquellen baden und gleichzeitig vom Wasser aus gegen Ghule kämpfen, waren 3 gelbe Kämpfer mit Pharaonenhüten gerade dabei, ein ziemliches Blutbad anzurichten.
2: Aber was ist hier los?
3: Man wollte uns nicht mit euch reden lassen.
2: Was heißt Mann? Wer hat euch nicht vorgelassen?
3: Wir haben sein Gesicht nicht gesehen, denn er hat sich hinter der Tür versteckt. Aber er hatte so eine Quarkstimme.
2: Herbert.
3: Deswegen haben wir eine Eintrittskarte gekauft. Wie alle anderen auch. Wie entwürdigend. Nun
2: Na gut. Was wolltet ihr denn mit mir bereden?
3: Wir sind hypermenorreiche Kriegerfürsten. Ja. Wir kommen vom Ende der Welt, um einen Fusselanten zu finden.
2: Aber sicher, kein Problem. Ruht euch doch ein bisschen im Wartezimmer aus. Wir servieren euch inzwischen eine kleine Erfrischung. Herbert!
1: Was? Bitte nicht?
0: Und während ich unsere Gäste bewirten durfte, ist der Wärter schnellstens zu Alcibiades gelaufen.
2: Alcibiades, hast du schon mal von einem Fusselanten gehört?
4: Fusselant. Ist das nicht eine Krankheit, die durch Augenkontakt übertragen wird?
2: Ein Monster!
4: Vielleicht weiß der Geschichtenerzähler etwas. Versuch's doch in der Monsterkita.
5: Der Prinz hatte gerade sein Schwert an der Kehle des Ogers und war drauf und dran, ihn zu töten. Doch da trafen sich der Blick von Oger und Prinz und sie erkannten sich. Sie küssten sich. Doch in dem Moment verwandelte sich das Mädchen in eine Hexe. Was tat da der Oger?
6: Ich weiß es wirklich.
5: Ja, Schnüssel?
6: Er bittet sie um Verzeihung.
7: Er schenkt dir einen Schuh.
8: Ach, Quatsch. Ich weiß es. Er frisst sie.
5: Nubbel. Die anderen sind Kinder. Lass sie selbst drauf kommen.
2: Geschichtenerzähler. Ich werde... Marvin. Ich denke, du bist krank.
9: Ja, also...
2: Ist ja auch egal. Ich brauche einen Fusselanten. Weißt du, was das ist?
5: Keine Ahnung, Wärter.
8: Ich weiß es.
5: Sei still, Nubbel. Ich habe ein sehr ausführliches Werk über seltene Arten für die Kinderbibliothek angeschafft, Wärter.
2: Na dann, hopp.
7: Aber wir wollen wissen, wie die Geschichte weitergeht.
8: Ja. Der Oger frisst die Hexe, stimmt's?
9: Ich habe da so eine vage Erinnerung, dass das so ein Muskelberg mit winzigem Gehirn ist.
2: Das wäre interessant für die Verteidigung des Donjons.
8: Oder nein, der Oger kaut auf der Hexe herum.
9: Hier im Monsternamen mit F. Fusselant. Aus einer hypermenorrheischen Prophezeiung. Und die Zivilisation zerfiel unter den Angriffen dieser unbezwingbaren Krieger. Was ist denn da los?
2: Das sind wohl unsere hypermenorrheischen Gäste. Die werden ungeduldig.
8: Nein, wartet, das ist zu gefährlich.
0: Und dann kamen sie hereingestürmt, die hyperminoreischen Gäste, mitten in die Monsterkinder-Tagesstätte. Die Tür ging zu Bruch. Dabei hatten wir gerade erst die Motor ausgebaut. Mehr und mehr Monster wollen ja Familie und Abenteurer metzeln unter einen Hut bringen.
1: Sorry, Werner, ich konnte Sie nicht mehr beruhigen. Ich habe Ihnen einen Automatenkaffee geholt, aber das hat Sie auch nur noch wütender gemacht.
9: Eigentlich wollten wir ja auch schon lange eine richtige Espresso-Maschine.
2: Schluss! Aufhören! Alle miteinander! Was ist denn los?
3: Verzeiht, aber wir sind sehr in Eile. Wir brauchen auf der Stelle einen Fußeladen.
2: Aber deswegen müsst ihr doch nicht so sinnlos wüten. Meine Güte.
1: Genau.
3: Schnauze, du halbe Portion.
0: Und dann hat er einfach das kleine Monsterkind umgestupst.
1: Hey, Aua!
0: Doch er hatte seine Rechnung ohne Nubbel gemacht.
8: Oh, wie gemein. Er hat meinem Freund Aua getan.
0: Der Hypomenorrhea hat sich in Kampfstellung gebracht. Er hat sich auf ein Bein gestellt, die Arme links und rechts von sich gestreckt, mit senkrecht angewinkelten Händen. Und dann hat die Nubbel einfach gefressen. Nubbel war so wütend, dass er ihn sofort runtergeschluckt hat. Sonst behält er die Gegner noch eine Weile im Mund, damit der Geschmack länger hält.
2: Nubbel, spuck diesen Herrn wieder aus, das ist ein Kunde.
3: Lass nur, endlich haben wir einen Fusselanten gefunden.
2: Ja.
0: Nubbel.
10: Also, abgemacht. Er wird zu euch zurückkehren, wenn er uns gezeigt hat, was wir wissen wollen.
2: Hast du das verstanden, Nubbel? Du begleitest diese Leute jetzt eine Weile. Das ist dein Auftrag.
8: Aber danach komme ich wieder, oder?
2: Ja, und iss sie nicht alle auf.
8: Könnt ihr noch winken, bis ich euch nicht mehr sehe?
2: Ja.
10: Ade.
9: Wie haben wir das denn einfach so gehen? Sie haben jedes Monster kalt gemacht, das wir ihnen in den Weg gestellt haben. Wir werden Nubbel nie wiedersehen.
11: Zumal die alte Zivilisation der Hyperminorrhea nicht gerade für ihre Weisheit, ihren Edelmut oder ihren Rechtsstaat bekannt ist.
2: Stimmt. Herbert, Chongo, verfolgt sie.
12: Chongo! Ja, Wärter. Hier ist euer Dream Team, das lila Monster und sein Ritter.
2: Herbert, Chongo ist doch kein Pferd. Steig ab und geh zu Fuß.
12: Aber er merkt doch noch nicht mal, dass er mich trägt.
2: Also gut. Aber verhaltet euch unauffällig.
12: Super. Vorwärts. Ja. Nein, durch die Tür, Chongo. Nicht durch die Tür. Chongo.
0: Naja, so richtig unauffällig waren wir nun wirklich nicht. Zongo, dieser riesige, zweibeinige, lilafarbene Eber mit der großen Keule, und ich, Herbert von Brocasson, diese enorm heldenhafte Ente. Aber wir sind halt Profis und wussten genau, wie man Nubbel und die irren Hypomenorrhea beschattet. Zongo hat dabei immer genau den richtigen Abstand eingehalten. So viel, dass sie uns nicht bemerkten, und so wenig, dass wir ihre Spur nicht verloren. Dieser Zongo war vielleicht doch klüger, als wir alle dachten. Am Abend haben Nubbel und die Hypomenorrhea Rast gemacht, an einem Lagerfeuer.
8: Oh, noch mehr Hühnchen!
13: Esst, edler Fusserland. Es gibt so viel ihr wollt.
3: Und erzählt uns von eurer Kampftechnik.
8: Na ja, wenn mich einer belästigt ist, hau ich ihn und dann lutsche ich an ihm rum.
13: Ihr rutscht an ihm rum?
8: Nein, nein. Ich stecke ihn in den Mund und kau auf ihm rum.
3: Warum?
8: Na ja, so bleibt der Geschmack länger im Mund.
10: Und prüft ihr zuvor die Schwächen eures Kontrahenten?
3: Macht ihr eure Strategie von euren Gegnern abhängig?
8: Etwas ist noch ganz wichtig.
3: Aha.
10: Wir sind ganz Ohr.
8: Zu Hühnchen muss man unbedingt Bier trinken.
13: Oh Mann.
8: Aber deshalb braucht ihr doch nicht traurig sein. Ich weiß, wo es ganz viel Bier gibt. Mir nach.
3: Wir vergeuden unsere Zeit. Dieser Fusselhund ist nichts als ein fetter Trottel. Er hat überhaupt keine Technik. Immerhin sprichst du vom einzigen Wesen, das unser Volk besiegen kann.
13: Ja, ja, mag sein. Aber von ihm wirst du nichts erfahren. Er tut alles, ohne zu überlegen.
3: Vielleicht ist das ja das Geheimnis. Greif mich an.
0: Und genau das hat der andere Hypomenorrhea dann gemacht. Er hat sich wieder in diese Kampfstellung gebracht. Auf einem Bein, Arme von sich gestreckt, Hände rechtwinklig nach unten. Dann ist er nach oben geschnellt und mit dem Fuß voran auf seinen Kollegen zugeschossen. Doch er hat gar keine Anstalten gemacht, diese tödliche Attacke abzuwehren. Er hat einfach den Mund aufgemacht und den anderen ein Stück verschlungen.
8: Man darf seine Freunde nicht essen. Wenn du Hunger hast, dann ist etwas anderes. Komm, wir gehen zu den Häschen. Dort gibt es auch Bier.
14: Was ist ein Häschen?
8: Sowas wie ein Hühnchen, aber es bewegt sich und hat große Ohren.
14: Und habt ihr aus eurer Kindheit Erinnerungen an solche Kreaturen?
8: Den Satz verstehe ich nicht.
14: Waren da Häschen, wo du gelebt hast, als du klein warst?
8: Wie klein?
14: Ach, vergiss es. Weißt du, wo die Fusselanten wohnen?
8: Fussel, was? Ich finde Kämpfen besser als Reden.
14: Gut. Kommt mit. Ich bringe euch an einen sehr interessanten Ort.
8: Gibt's dort Häschen und Bier?
14: Nein, aber die hypermenorrheische Küche hat ganz andere Köstlichkeiten zu bieten, die deinen blauen Gaumen entzücken werden.
8: Also Häschen ja oder nein?
14: Häschen? Nein. Papa? Ja.
0: Und so hat der verbliebene Hypomenorrhea Nubbel auf eine Reise mitgenommen, die ihn bis an den Rand der bekannten Reiche geführt hat. Und Zongo und ich hinterher. Und ich muss sagen, bis jetzt hatte Nubbel das ziemlich gut hinbekommen. Seine Bewacher dezimierten sich gegenseitig und er bekam immer was zu essen.
15: Ein echter Fusselant.
8: Hallo.
14: Ja, Priester des Chauk. Und ich habe seine Kampftechnik übernommen.
15: Ja, ja, zeige es uns.
14: Hört mir alle zu. Hm? Seht, was passiert, wenn ihr alle Techniken vergesst und nur euer Stammhirn einsetzt.
8: Was für ein Hirn?
15: Socha, öffne deinen Käfig. Lass den Abenteurer heraus.
16: Sie hat kein Recht, Abenteurer anzugreifen, bevor sie im Donjon sind. Ich will meinen Anwalt sprechen. Guillaume de la Cour wird euch... Ja.
0: Doch dazu sollte es leider nie kommen. Der Hypomenorrhea hat dem Abenteurer einfach den Kopf abgebissen. Mitten im Satz.
14: Jetzt seid ihr dran. Öffnet alle Käfige.
0: Und dann kam es zu einer Orgie der Gewalt. Die Hypomenorrhea verloren alle Hemmungen und machten sich über die Gefangenen her. Am Schluss waren alle Gefangenen aufgefressen worden. Und die Hypomenorrhea lagen ermattet rum, mit vollen Bäuchen. Dem einen oder anderen hing noch ein Abenteurerarm aus dem Mund.
15: Sehr schön. Nun haben wir uns die geheime Kampfkunst der Fusselanten zu eigen gemacht. Jetzt können wir die Prophezeiung entkräften. Wir müssen in die Heimat der Fusselanten, um sie endgültig zu besiegen.
14: Mensch,
15: nicht mit vollem Mund.
14: Verzeihung.
15: Ja, ja, schon.
14: Ich habe versucht, etwas über die alte Stadt der Fusselanten zu erfahren, aber aus ihm ist nichts herauszukriegen. Ich glaube, er ist einfach zu blöd.
15: Nun gut, dann wird die Hypnose seine Kindheitserinnerungen wachrufen.
8: Hä?
15: Mach deine Augen weit auf, Fusselant. Ja, denk an einen Ort, an dem du dich wohlfühlst. Wo es immer genug zu essen gibt.
8: Zu essen.
15: Das Paradies deiner Kindheit.
8: Kindheit.
15: Der Ort, an den du immer zurückkehren möchtest.
8: Oh ja.
15: Du saugst an der Mutterbrust, bis du satt bist.
8: Oh ja. Leckeres Happer. Gutes Happer.
15: Alle hinterher! Er führt uns ins Land seiner Ahnen!
14: Ja!
0: Etwas später war das gesamte Volk der Hypomenorrhea in Lispelam, der Stadt, in der die Hasen wohnen. In der Taverne von Lispelam standen der Kriegerfürst und der Priester der Hypomenorrhea und schauten konsterniert zu, wie ein hypnotisierter Nubbel Hase um Hase verschlang und das Ganze mit literweise Bier runterspülte. Auch wenn das Nubbels Paradies war, das Land der Fusselanten war es nicht.
8: Feines Rhabarber, noch mehr Rhabarber, noch mehr Rhabarber.
14: Und wenn wir ihn unter Drogen setzen, vielleicht kommt dabei ja mehr raus.
15: Nein. Drogen lösen vielleicht Hemmungen, aber ihr habt ja gar keine.
16: Das ist lecker.
0: Jetzt war es langsam an der Zeit, Nubbel zu Hilfe zu kommen.
16: Ah, Zucker!
8: Meine Freunde!
1: Mann, dir! Mann, ich bin verdammt froh, Sie wiederzufinden. Trinken Sie was mit uns?
14: Ich habe mir schon gedacht, dass der Wärter uns beschatten lässt. Ach, ein echter Profi. Seien wir vor ihm auf der Hut.
15: Ihr scheint mit den Gewohnheiten eures Fusselanten vertraut zu sein, edler Herr. Kennt ihr ihn seit seiner Ankunft im Donjon?
12: Ja, klar. Ich habe ihn übrigens auch ausgebildet. Wie die anderen Monster des Donjons auch. Zum Beispiel Zongo hier. Stimmt's, Zongo?
16: Zongo!
12: Ich bin nämlich Experte für Kampfkünste. Für alle Kampfkünste.
14: Der verarscht uns.
15: Nein! Sieh sein Schwert an. Das Schwert des Schicksals.
12: Ja, ja, die Schicksalsklinge. Das war ein Kinderspiel, sie zu erobern. Aber auf die Dauer langweilen mich alle Kämpfe. Ich finde keine gleichwertigen Gegner mehr.
15: Stimmt es, dass ein ehemaliger Träger des Schwertes erscheint, wenn man es berührt?
0: Diese Flegel haben einfach die Gürtelschnalle berührt. Und dann ist es passiert.
17: Möge ein Held vielleicht auferstehen und mich
18: rächen. Ich bin Rüdiger, der Fischkrieger. Ich ersticke!
0: Und dann hat er sie noch einmal berührt.
17: Möge ein Held von einst auferstehen und mich recken!
14: Was ist das für ein Spiel, Priester des Chauk?
19: Ich bin Guillaume de la Cour und ich muss darauf bestehen.
17: Möge ein Held von einst auferstehen!
15: Kuppel der Fusselant! Hat unserem Kaiser Rus damals den Gürtel des Schicksals entrissen, bevor er unser Volk ins Chaos gestürzt hat. Und dann hat er den Gürtel selbst getragen. Das heißt...
14: Das heißt, er ist auch ein ehemaliger Träger.
15: Genau.
20: Ich bin Okto, der Krakeninja.
15: Rühr weiter das Schwert. Ja, so. Wenn Wubbel der Fusselant erscheint, hypnotisiere ich ihn... Und er führt uns zu seinem Volk.
17: Möge ein Held von einst auferstehen und mich...
14: Wann erscheint er?
0: Tja, wann erscheint er? Eine Ewigkeit habe ich mich von einem ehemaligen Schwertträger in den nächsten verwandelt. Und das ist nicht angenehm.
17: Möge ein Held von allen Resten. Möge ein Held von einst auferstehen.
0: Währenddessen sind alle anderen eingeschlafen. Bis auf den Hypominorea, der immer wieder den Gürtel berühren musste.
17: Möge ein Held.
0: Bis dann, nach gut 14 Stunden...
18: Ein Häschen, wie lange?
15: Hypnose, Hypnose. Großer König Wubbel, ihr habt Kaiser Rus entmannt und das Volk der Hypermenorrhea erniedrigt. Nehmt uns als Sklaven, führt uns in die Stadt der Fusselanten.
18: Stadt der Fusselanten? Fusselantes heißt unser Reich.
15: Ja, ja, natürlich, entschuldigt. Ich bin ein nichtiges Nichts. Führt uns nach Fusselantes, auf dass wir euch einen Triumphbogen...
18: Bogen, Bogen?
15: Triumphknubbel errichten. Voran, führt uns nach Fusselantes.
18: Ein Triumphknubbel, das ist recht. Außerdem würde ich gern mal wieder was Richtiges futtern. Aber wir brauchen fliegende Wesen, um nach Fusselantes zu kommen.
14: Die finden wir.
0: Und so bin ich vorangeschritten, als Wubbel der Fusselantenkönig.
15: Volk der Hypermenorrhea, vergiss endlich all deine Sorgen. Wir werden die Fusselanten überfallen und ihre Rasse auslöschen. Die berühmte Prophezeiung wird nicht eintreffen.
0: Am nächsten Morgen wurde Nubbel vom Geruch von Schmalzgebäck und frischem Kaffee geweckt. Zongo wusste, dass er Nubbel nur so wach kriegen würde.
8: Essen.
16: Zongo, Zongo.
8: Wo sind denn unsere Kumpels?
0: Typischer Fall von Hangover, würde ich sagen. Doch während Nubbel noch rätselte, nahm Zongo schon Witterung auf.
8: Was schnüffelst du denn so rum?
4: Zongo! Zongo!
8: Wo bist du hin? Du Dummkopf! Wenn man verloren geht, muss man warten, bis sie einen holen. Hast du das nicht gelernt?
4: Zongo!
8: Man kann sie aber auch verfolgen. Oh, du hast Glück. Genau in diese Richtung sind sie nämlich aufgegangen.
0: Dann hat Nubbel sich noch einen Hasen in den Mund gesteckt für unterwegs und ist hinterher. Zongo ging geradewegs nach Schweinsfuhl, der Stadt der Zauberer, wo die beiden einen überraschenden Empfang bekamen.
21: Willkommen, o edler Herr Chambon.
8: Hey, das müssen wilde Zauberer sein. Sie halten dich für einen Gott. Verlangen was zu essen, Zongo.
21: Zongo? Freunde, es ist uns eine große Ehre, den Sohn des geistigen Vaters unserer Stadt zu empfangen. Begrüßt mit mir Tristan Chambon.
8: Los, verlangen wir es zu essen.
21: Zongo, euer Wunsch sei uns Befehl. Bringt unseren Freunden zu essen.
8: Ja.
0: Beim Festbankett der Magier wurden köstliche Speisen gereicht. Raffinierte Gerichte und Spezialitäten aus aller Herren Länder. Noch der verwöhnteste Feinschmecker würde unvergleichliche Wonnen entdecken.
8: Mello, alles nur Gemüse. Boah.
21: Edler Herr Chambon, es waren schon vor euch Fremde hier. Und unter ihnen bemerkten wir eine Kreatur, die eurem Freund ähnelt.
4: Zongo?
21: Nein, nein, keine Ente.
22: Doch, doch. Hinter dieser dicken, haarigen Kreatur verbarg sich offenbar eine Ente.
4: Zongo!
21: Ihr wollt Fisch mit Zitronenmelisse?
4: Zongo!
21: Ach so, ihr wollt wissen, wann sie aufgebrochen sind.
4: Zongo!
22: Sie haben einige von uns drangsaliert, damit wir ihnen ein fliegendes Wesen geben. Wir haben uns der Gewalt gebeugt. Aber das von uns beschworene Flugtier dürfte sich bald in Luft auflösen.
21: Seht in diese Auster!
4: Zongo!
21: Man kann sie erkennen. Ihr Gefährt wird genau oberhalb von Fischburg zerfallen. Die Bewohner werden mit ihnen abrechnen. Hä? Was ist das? Sie haben uns belogen. Sie sind nicht in Fischburg.
22: Sie sind in diesem

0: Unser Reittier ist gerade verdampft.
1: Zongo und Nubbel waren unterdessen in Fischburg angelangt. Der einzigen Stadt, deren Einwohner sich ungestraft gegenseitig verschlingen dürfen.
2: Zongo!
3: Hör auf zu jammern! Es ist doch nicht meine Schuld, dass diese Vögel ohne Kopf nicht so gut fliegen. Komm, ich geb dir ein Stückchen von dem Vogel und dann hör auf zu jammern.
2: Zongo!
3: Wir brauchen uns auch nicht zu beeilen. Die Zauberer haben gesagt, dass unsere Freunde nach uns ankommen. Was könnten wir denn machen? Essen? Vielleicht gibt es einen Markt.
4: Frische Spatten, Bücklinge, Delfine, schöne frische Fische.
2: Zongo!
3: Na, so frisch sehen die aber auch nicht mehr aus.
4: Wollt ihr mich beleidigen? Das ist frische Qualitätsware aus Lutetia.
3: Du was? Du aber siehst ziemlich frisch aus.
4: Ja klar, ich lebe ja noch. Wie sollte ich sonst hier stehen und mit euch sprechen und mit... Hey! Aufhören! Aua!
1: Und schon hatte Nubbel angefangen, den ersten Marktschreier zu verschlingen. Und bei dem ist es nicht geblieben. Vor lauter Kämpfen und Fressen hatten die beiden nicht bemerkt, dass auch die Hypomenorrhea unterdessen in Fischburg angekommen waren und sich im Viertel der fliegenden Fische ausrüsteten. Und zwar mit fliegenden Fischen. Und Wubbel, also ich, zeigte in eine Wolkenlandschaft über dem Meer und über dem Horizont. Also flogen etwa 50 fliegende Fische mit den letzten Überlebenden des hypomenorrheischen Volkes los ihrem Schicksal entgegen. Währenddessen probierte sich Nubbel immer noch auf dem Markt durch, von Stand zu Stand.
2: Krustentiere, Krabben und Krebs, alles knackig, alles frisch.
3: Stimmt.
2: Hey, meine Fähren!
3: Das knackt so schön.
2: Die wissen ja noch nicht mal, wie man das isst. Das Fleisch da drinnen ist das Feine, nicht die Schale. Autsch! Banause!
4: Zongo!
3: Was ist denn?
2: Ja, was denn?
4: Zongo!
3: Was? Oh, da fliegen ja lauter Fische. Und darauf unsere... Hallo, Freunde! Hey, ho! Freunde, hier bin ich! Wartet auf mich!
1: Doch die fliegenden Fische gewannen immer weiter an Höhe. Da konnte sich Nubbel unten auf die Zehenspitzen stellen, wie er wollte. Sie flogen ihm einfach davon. Nein. Zongo hat Nubbel gepackt, kurz in die Luft geworfen und mit einem Schlag seiner riesigen Keule in die Luft geschossen.
2: Zongo!
1: Nubbel ist genau auf einem fliegenden Fisch gelandet und ist den anderen hinterhergeflogen. Für den Hypomenorrhea, der vorher auf dem Fisch saß, hat er natürlich auch noch Verwendung gefunden. Schließlich erreichte ich gemeinsam mit den Hypomenorrheern Fusilantis, eine fliegende Insel, mitten im Wolkenmeer. Doch die Fusilantenstadt war ganz anders, als die Hypomenorrheer gedacht hatten. Es war bitterkalt und schneite. Und statt einem regen Stadtleben waren da nichts als verschneite Ruinen und steinerne Statuen von Wesen, die wie Nubbel aussahen.
5: Wo sind denn alle?
6: Anscheinend ist die Stadt schon seit Jahrhunderten verlassen. Unsere ständige Angst vor der Prophezeiung war völlig unnötig.
5: Wir brauchen die Fusselanten nie wieder zu fürchten. Das ist unglaublich.
2: Ja!
5: Sie sind alle tot.
6: Ja, wie sollte man denn hier auch überleben? Hast du das gesehen, König Wubbel? Hast du das... König Wubbel?
5: Oh nein.
1: Oh doch. Nubbel war unterdessen auf der fliegenden Insel gelandet und hatte mich mit einem Fischschwanz weggelockt. Die Hypomenorrhea sind schnellstens zu der Stelle gerannt, wo sie die fliegenden Fische angebunden hatten. Dort sahen sie Nubbel. Mich, also König Wubbel, hatte er mit der einen Hand gepackt und in der anderen hielt er die Leinen mit allen fliegenden Fischen dran, wie Luftballons.
5: Haltet sie auf! Es geht um unser Leben!
1: Zu spät. Nubbel und ich sind davongeflogen Richtung Festland. Zurück blieben die Hypomenorrhea auf einer kalten, verschneiten Insel. Und so hatte sich die Prophezeiung also doch bewahrheitet und die Hypomenorrhea

0: haben ihr Ende gefunden. Wegen der Fusselanten? Oder weil sie alles getan hatten, um ihrem Schicksal zu entgehen und es so erst wahrgemacht hatten? Was für philosophische Fragen. Über die sinnierten Nubbel und ich auf unserem Rückflug nach Hause. Denn das Wichtigste an einem Abenteuer ist, dass man etwas daraus lernt.
1: Sind wir bald da? Ich habe Hunger. Wollen wir einen fliegenden Fisch essen?
2: Oh, du bist weise. Du könntest ein Prinz von mir sein.

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0: How say you I should know this?
1: Und wie, fragt ihr, konnte ich das wissen?
0: As I sat on the rock.
1: Weil ich 7 Jahre lang auf meinen Felsen saß.
0: I came to terms with
1: my... Und mich mit meinem Schmerz abfand.
0: My anger.
1: Mit meinem Zorn.
0: And my meanness.
1: Und meiner Gemeinheit.
0: And then no man...
1: Und ich konnte keinen Mann und keine Frau ertragen. Weil ich alle erkannt hatte. Alle. Konnte mich irgendeine Frau oder irgendein Mann bezaubern in meinem Korridor vor der Zeit auf dem Felsen?
0: Enchant me? No.
1: Nein.
0: Dieses
1: Leben
0: life became my company.
1: Wurde meine Gesellschaft.
0: My reality.
1: Meine Wirklichkeit.
0: And I tell you what.
1: Und ich kann euch davon erzählen. Ich kenne es so gut. Denn dies wurde die Plattform.
0: The platform, as Channel would say.
1: Mein Channel würde sagen, meiner neuen Nachbarschaft.
0: New rock in a new neighborhood.
1: Ein neuer Felsen in einer neuen Nachbarschaft.
0: And that.
1: Der unbekannte Gott begann, Form anzunehmen. Und er nahm Form an im Leben. Wie diese Blumen. Oder diese eine Blume.
0: Or like that scraggly.
1: Oder wie dieser zerzauste Strauch. Der einzige Busch, der auf meinem Felsen wuchs.
0: Nightbird made her nest.
1: Der Nachtvogel baute dort sein Nest hinein.
0: And of these things,
1: an diese Dinge
0: I had a remembrance.
1: Erinnerte ich mich.
0: And
1: aber nicht mehr an meine eigenen Taten. Denn in meinem Leben war ich ein Zerstörer gewesen. Kein Lebensspender. Ich war ein Zerstörer des Lebens gewesen. Das ist der Grund, weshalb ich ein solch großartiger Lehrer wurde für eure Großartigkeit bin. Denn es steht in euch geschrieben, wenn ich euch anschaue. Ich habe sie gesehen, viel länger als ihr. Und ich kann sie in euch erkennen. Und ich weiß jetzt, wie ihr sie verbergt. Aber es ist meine wundervolle Gelegenheit, sie aus euch herauszuholen, auf jegliche Art und Weise.
0: That
1: diese
0: dissipated.
1: Aufgelösten Erinnerungen.
0: This remembrance was not about anything I did.
1: Handelte nicht von etwas, das ich getan hatte, denn ich vergoss niemals meinen Samen, wie ihr es tut und es natürlich findet, weil ihr nichts Ehrenhaftes in eurem Leben getan habt.
0: I remembered.
1: Ich erinnerte mich
0: something about this tabernacle around.
1: An etwas wie ein Tabernakel um mich herum. Er kam nicht aus der Quelle meines Lebens, sondern entsprang einem tieferen Boden, wie eine entfesselte Melodie von Stimmen. Das Leben und die Götter hatten all diese schönen Dinge erschaffen, aber zu meiner Zeit waren sie schon längst wieder verschwunden. Aber ich konnte sie hören. Sie waren alle in einem tieferen Geist eingefangen in diesem Brunnen, den wir Weisheit nennen oder den Geist Gottes. Er war in mir. Und was mir bewusst wurde, war nicht mein Menschsein, sondern mein Gott.
0: Its remembrance
1: und seine Erinnerung
0: of creating it all.
1: Alles erschaffen zu haben. Denn er ist dies und sieht sich selbst. Und ich hörte ihn in meinem Kopf. Ich sagte, woher kommen all diese Stimmen in der Tat? Denn dies sind nicht meine Erinnerungen. Es sind hingegen die Erinnerungen meines Gottes. Und deines Gottes. Und deines Gottes.
0: He
1: Und in those moments, und in diesen Momenten, als ich jahrelang dort sah,
0: my opinion went away.
1: Verschwand meine Meinung.
0: That which is ancient,
1: aber das, was uralt,
0: immortal,
1: und unsterblich und das Leben selbst ist, hatte ein Fenster durch mein Gehirn und meine Augen erhalten, um sich selbst zu sehen. Gott wieder vereinigt mit sich selbst. Das Leben so schön. Ich fand meinen unbekannten Gott. Wenn ich also dies betrachte, sehe ich die natürliche Ordnung. Nicht die einer stagnierten Bestimmung, sondern eine Ordnung, die ihren Mustern folgt. Und eingebaut in ihre Muster ist die Automatisierung von Erfahrung und rapide, chamäleonartige Veränderung. Also alles, was jemals überlebt, findet in sich selbst eine immerwährende Identität dessen, was es einst war.
0: When its identity,
1: aber es hat sie überlebt,
0: perishes,
1: auch wenn seine Identität umkommt,
0: flurries,
1: im ersten Schneegestöber.
0: And is,
1: und im Frühling
0: is resurrected,
1: ist es wieder neu, ist auferstanden vom Traum.
0: Spring, it's called,
1: es heißt
0: resurrection,
1: Wiederauferstehung im Frühling vom Traum des Winters.
0: No,
1: kein Ding,
0: that is so,
1: das so perfekt und so schön ist, wird jemals seine einzigartige Identität überleben.
0: For it will,
1: denn sie wird vergehen und niemals wiederkommen.
0: Never come.
1: Sie wird niemals wiederkommen in diesem Frühling.
0: But that which,
1: aber das, was bis heute überlebt hat,
0: survives not,
1: überlebt nicht mit dem Namen, den wir ihm einst gaben, sondern mit einem neuen Namen. Denn es ist nun Gott in dieser Form, die mit ihrem ersten Atemzug entstand. Und wir stellten diese Bewegung der Ordnung her, damit sie gelebt, erfahren und neu formuliert werden könnte. Und sie wird träumen und in diese neue Veränderung leben, in einer passenden Umgebung, und wird es weiterhin tun. Und ihr kostbares Senfkorn enthält jenes Paket, das besagt, dass sie die Fähigkeit hat, ewig zu leben.
0: Infinity. Because it has the ability.
1: Denn in ihrer Ordnung ist die Fähigkeit eine bemerkenswerte Ordnung der Evolution zu sein. Wir sollten niemals glauben, dass wir irgendeine

0: der mit sich selbst spricht. Und er ist so schön. Und die Pflanzen, die das gemacht haben, gingen weg im Herbst. Ihr schnittet sie ab und sie schliefen ein. Und dann gab es keine Flora, es gab keine Blumen, es gab nichts, das euch unterhalten konnte. Denn die natürliche Ordnung war, dass sie ruhten. Und während der Ruhe im Herbst schälten die Winterwinde ihre Identität ab. Die Pflanzen schliefen ein, damit sie vergessen konnten, was sie waren. Sie konnten ihren Traum werden. Während ihr euch daran machtet, eure Leben minimal anders zu organisieren oder Veränderungen zu bekämpfen, der Kontrolle wegen, ist überall um euch herum die größte Inspiration damit beschäftigt, sich zu verändern. Wendet euch zu eurem Nachbarn, sagt ihm, was ich euch bis jetzt gelehrt habe.
1: 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Halve rust betekent. Ontleus.
0: Dieser berauschende Augenblick, den ganzen Winter lang herausgeschmückt zu sein mit solch weichen, zarten Farben, Gewebe, ihr Traum als Same war die Vorstellung, so auszusehen. Und ihren wunderschönen Atem auszuatmen. Denn wenn ihr der Lebensatem eingehaucht wird, atmet sie ihren eigenen aus. Und wie herrlich, wie fragil, wie wunderschön, wie flüchtig dieser Augenblick ist, den ganzen Winter lang für diese krönende Herrlichkeit. Um Gott zu ehren, der dieses Leben ist und niemals vergessen hat, was er ist. Dies spricht zu meinen Geist an und eine Wiedervereinigung findet statt. Das ist so schön. Es ist eine Wahrheit.
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0: Schau.
1: Er überschüttet uns mit diesem fühlbaren Geben.
0: Gives to us.
1: Er beschenkt uns.
0: To life.
1: Beschenkt das Leben. Weil er ein Signal sendet an alle Insekten. Denn jede Blume hat ihren Bewunderer. Jede Blume hat ein Insekt, das sie wahnsinnig leidenschaftlich, wunderschön verehrt. In all dem ist Gott ein Geber. Er wird Früchte produzieren und euch einladen,

0: sie zu pflücken, wird euch belohnen mit Säften und Chemiestoffen, die euch in den Mund schießen und euch Tränen in die Augen treiben und verursachen, dass eure Nase läuft oder dass ihr eure Augen schließt in einem Augenblick erlesener Köstlichkeit.
1: Deliciousness. Yeah. To the God,
0: auf den Gott,
1: who is it all,
0: der alles ist,
1: who is it all,
0: der alles ist, so sagt.

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1: Der Himmel leuchtet von der Stadt. Ich könnte heulen. Es surrt, es raschelt, es passt. Rita. In den umliegenden Häusern gehen schon die letzten Lichter aus. Nimmt mir den Blick von den roten, goldenen, braunen Bäumen. Es leuchtet der Ginster.
2: Hallo, Grit.
1: Es leuchtet der Ginster so schön.
2: Kannst du wieder nicht schlafen?
1: Hi, Rita. Ja, zu viele Gedanken, du weißt schon.
2: Kann ich auch eine Zigarette haben?
1: Klar. Hier.
2: Danke.
1: Wo kommst du gerade her?
2: Ach, nichts Besonderes, mal wieder nur die Arbeit.
1: Wirst du immer noch so scheiße bezahlt?
2: Ja, alles beim Alten. Die PatientInnen werden auch nicht gesünder. Und jetzt im Herbst sind auch noch so viele Kolleginnen krank und ich muss immer öfter nachts einspringen.
1: Tag für Tag ändert sich nichts. Und blickt man dann zurück, ist doch alles anders. Hast du schon gehört, dass wir einen neuen Nachbarn haben?
2: Nee, irgendwer Besonderes?
1: Keine Ahnung. Jemand mit dem Namen Robert. Habe ich noch nie gehört. So als Name.
2: Ach, die Person wird schon nett sein. Bisher hatten wir ja noch nie Probleme im Haus.
1: Bestimmt. Und wie geht's Joy? Ach, guck dir den Ginster an.
2: Joy. Sie hängt den ganzen Tag nur noch an ihrem Laptop rum und chattet mit irgendeiner KI. Ich krieg sie kaum noch zum Essen aus ihrem Zimmer raus.
1: Ich verstehe Teenies nicht und werde sie wohl nie verstehen.
2: Dann viel Spaß. Versucht ihr nicht gerade selber schwanger zu werden?
1: Naja, Birgit, ich nicht. Jetzt ein Schuss von hinten in den Kopf. Und was mir als letztes bleibt, ist nicht der Anblick meines Mörders, sondern der Blick aus dem Fenster. Oh, was war das?
2: Irgendwie klang das nach einem Tier, oder? Aber wir haben doch keine Tiere im Haus.
1: Ich weiß es nicht. Ich frage die Mieter doch nicht, ob sie Haustiere haben. Vielleicht ist es nur wieder die Telenovela von Maria Irene. Die guckt es ja gerade wirklich rund um die Uhr.
2: Sollen wir nicht kurz nachschauen gehen? Das klang doch mehr nach einer Maus, oder?
1: Ach Quatsch, wird schon nicht sein. Ich guck später, wenn ich ins Bett gehe.
2: Okay. Irgendwie dachte ich immer, Haustiere seien verboten. Naja, ich hätte es Joy ohnehin nicht erlaubt. Die ganze Arbeit, die das noch zusätzlich gemacht hätte. So, wie auch immer. Ich muss da mal hoch. Es ist wirklich schon spät und ich hätte echt gerne noch ein paar Stunden Schlaf. War schön, dich mal wieder zu sehen, Griff.
1: Ja, bis dann. Du weißt, wo du mich findest. Schlaf dich aus.
3: Braucht da jemand? Hola? Die ganze Treppe riecht nach... Ha? Geht? Was machst du hier draußen im Treppenhaus? Es ist nach Mitternacht. Also, aber... Falls du etwas... Und deine Eltern? Ach, schon wieder weg. Würdest du nicht besser mit mir bleiben, Kit? Ninja, komm rein. Wir haben ja einen neuen Nachbar. Ich befürchte, ich bin mir ziemlich sicher, es ist ein Roboter, Kit. Komm doch rein. Also, ich mache heute Nacht auch nichts Besonderes. Ich gucke einfach meine Telenovela weiter. Ein peruanischer Schatz. Schwöre. Bueno, es ist auf Spanisch mit Untertitel. Ich hoffe, es passt für dich. Es ist mega, mega, mega lustig. Komm mal, damit du nicht hier alleine bist, okay? Ja, also, oh, es ist incredible. Ich schwöre. Habe es vielmals gesehen, Kit. Also, in der Nachbarschaft leben zwei Familien einander gegenüber.
4: Guten Morgen zusammen.
0: 8 Uhr, Maria Irene.
4: Ich fühle mich verpflichtet, euch mitzuteilen, dass wir einen neuen Mieter haben. Frau Marta wird schon wissen, warum sie ihm das Zimmer gegeben hat. Aber ich möchte Ihnen sagen, dass es sich um einen Roboter handelt. Da wir wohl alle bestürzt sein werden über die Fähigkeiten, die diese Kerl haben könnte, Abhören in der Wohnung, Öffnen von Türen und so weiter, habe ich diese Gruppe geöffnet, um jede Bewegung oder Eventualität des Wesens zu kommentieren, die unsere Hilfe und Fürsorgen dienen könnte. Ich habe noch nichts Ungewöhnliches bemerkt. Ich würde mich über Kommentare freuen, damit wir sicher sein können. Ich werde vorsichtig sein, wenn er mich sieht. Man weiß noch nicht, ob sie die Daten über unsere Gesichter speichern kann oder so. Ich wünsche euch Vorsicht. Eine Umarmung an alle.
0: 8:05 Uhr. Magda.
5: Ich finde es ehrlich gesagt uncool, dass wir solche Entscheidungen von der Hausverwaltung immer erst mitbekommen, wenn sie schon nicht mehr zu ändern sind. Ein Freund von mir wäre voll gern eingezogen und eigentlich war er auch schon in Kontakt mit denen.
0: 8:07 Uhr.
6: Hallo an die Hausgemeinschaft.
0: Grit.
6: Es tut uns leid, dass wir euch vorher nicht über den neuen Mieter informiert haben. Frau Martha ist heutzutage leider auch sehr spärlich unterwegs, was die Informationsvergabe angeht. Wir wussten lediglich, dass eine neue Person diese Woche einziehen wird. Demnach, bitte beschwert euch nicht bei uns, sondern bei Frau Martha. Auf eine gute, wenn auch ungewisse Zukunft und liebste Grüße, Birgit und Grit.
0: 8:15 Uhr. WG.
7: Finden es schon krass, dass ihr den neuen Roboter einfach gendert und Kerl nennt. Können wir uns bitte darauf einigen, nicht einfach Geschlechter zuzuweisen? Wir sind Johanna, sie, ihr, Kiu, keine Pronomen und Steff, er, ihn aus dem 3. Stock. Liebe Grüße. PS, wir suchen immer noch unser Paket.
0: 8:25 Uhr, Joy.
8: The Robot bedeutet Weltuntergang. Leute, versteht ihr, was ich meine? Wahrscheinlich nicht, oder?
0: 8:33 Uhr, Joy.
8: Hello, ist noch jemand da?
9: Es geht gerade ziemlich ab in unserem neuen Hauschat. Mein Gott. Manche Leute nutzen echt jede Möglichkeit, irgendwo ihren Senf hinzuzugeben und für Panik zu sorgen. Ich mache mir ehrlich gesagt auch ein bisschen Sorgen.
10: Spinnst du?
9: Naja, zumindest lässt sich der Robot vielleicht nicht so easy von einer zuckersüßen Ausrede überzeugen, wenn er uns mal irgendwo erwischt. Und soweit ich weiß, schläft ein Roboter auch nicht. Das heißt, uns schützt in diesem Fall auch nicht die Nachtruhe.
10: Gut. Aber der Robot wird doch sicher nicht auf den Fluren herumlungern. Bestimmt ist das eher einer dieser Exemplare, die irgendwelches Zeug reparieren, Feuermelder austauschen und die Luftfeuchtigkeit messen.
9: Wenn es nur ein erweiterter Hausmeister wäre, dann wäre uns der Robot von Grit aber anders vorgestellt worden. Ich glaube, dass er schon kontrollieren soll, was hier so auf HausbewohnerInnenseite passiert. Ich habe echt Angst, Lena. Wenn wir auffliegen, haben wir ein riesiges Problem, vor allem du. Du würdest vermutlich einfach straight ins Gefängnis wandern.
10: Okay. Wenn es dich beruhigt, können wir ja eine Zeit lang auf die Streifzüge verzichten. Bis wir wissen, wie sich der Robot verhält. Übrigens, Magda, das Paket von gegenüber, das hat sich ziemlich gelohnt.
9: Das vor der WG-Tür lag? Spinnst du? Die sind doch voll okay.
10: Wenn wir anfangen, Unterschiede zu machen, funktioniert das ganze System nicht.
9: Du hast ja recht, aber... Denkst du, dass der Robot uns hört? Also jetzt gerade? Bestimmt hat so ein Gerät ein hochsensibles Aufnahmesystem einprogrammiert.
10: Hör doch mal auf mit deiner ewigen Paranoia. Die haben sich online übrigens einen Dietrich bestellt. Das zum Thema voll okay. Können wir jedenfalls gut gebrauchen.
9: Lena? Ich stehe total hinter dir, aber du hast dich inzwischen so an dieses permanente Regelbrechen gewöhnt, dass du gar nicht mehr merkst, was auf dem Spiel steht. Und jedes weitere Mal, wenn ich auf der Arbeit bin und mir ausmale, was du währenddessen für deinen verfluchten Aktivismus riskierst, wird mir ein bisschen übler.
10: Hör mal, das ist nicht mein Aktivismus, das ist unser Aktivismus. Und wir haben 100-mal darüber gesprochen, wie wichtig der uns ist, uns beiden. Ich bin dir total dankbar, dass du den offiziellen Teil übernimmst, jeden Tag stundenlang im Decathlon rumstehst, die ganzen Behördengänge machst, dich hier gemeldet hast und so weiter. Ich weiß, was du dafür opferst. Aber genauso will ich auch, dass du siehst, wie ernst ich meinen Teil in der Organisation nehme. Ich bin nicht sorgloser geworden. Ich bin besser geworden.
9: Sorry. Ich will dir ja auch vertrauen.
10: Ich muss jetzt los. Wir haben ein Sondertreffen in der B14, weil wir doch unseren Zeitplan umschmeißen müssen. Es gab vielleicht einen kleinen Leak.
9: Was? Mitten am Tag? Pass schön auf, dass dich niemand im Haus sieht.
10: Klar, Schwesterherz. Wann beginnt deine Schicht?
9: Heute erst am frühen Nachmittag.
10: Alles klar. Ciao.
9: Ciao.
10: Tsch.
3: Keith, stopp. Keith, hört auf. Was ist los, Keith? Gefällt es dir nicht? Ninja, du musst irgendwann etwas antworten. Hm? Hier bist du safe, okay? Alles gut? Ja? So sieht es nicht aus. Ay, mi niña. Tan calladita, tan calladita. Ich weiß ja, dass du nicht sprichst. Aber mit mir ein winziges Wortchen. Solo una palabrita. Du hast die letzte Episode doch gemocht, no? No? Okay, geht. Also, erinnerst du dich an Fernanda, die Tochter von... Nein. Ay, no. No, por favor, wieder dieses seltsame Geräusch, geht. Die Wände brechen in diesem Gebäude. Ay, por Dios. Ay, ein Haus sollte so gepflegt werden, wie man sich selbst pflegt, mein Herz. Vergiss das nie, okay?
11: Joy... Joy, Joy, was soll denn das mit dem Weltuntergang, das du da geschrieben hast? Habt ihr denn nichts anderes zu tun, als euch über einen Roboter zu streiten? Oh, es gibt doch wirklich andere Probleme. Joy? Joy? Sitzt du schon so früh wieder nur am Computer und chattest mit irgendeiner KI?
12: Mama, das ist nicht irgendeine KI. Das ist... Wir bauen irgendwo einen Körper für mich. Nein, das wirst du nicht verstehen. In unserer Online-Community Exit the Body wächst mein neuer Körper mit vielen anderen freshen, mutierenden Körpern zusammen. Wir breiten uns aus, nehmen Space ein, bis diese Fake-Instagram- und TikTok-Körper komplett verdrängt sind. Die sind eh nur glatt gebügelte Pixel hingemacht für ein Publikum, das auf perfekte Oberflächen glotzt. Diese Blicke, die haben Macht. Immer. Egal, wer guckt.
11: Joy.
12: Aber ich hab keinen Bock, dass
11: Joy, ich hab gestern Spätschicht gehabt und wirklich nicht lange geschlafen. Es ist mir also ziemlich egal, wer hier glatt gebügelt ist oder wer nicht. Warst du gestern wenigstens noch einkaufen, was ich dir geschrieben hab? Joy, ich rede mit dir.
12: Wieso muss ich immer den Einkauf machen? Ich bin beschäftigt.
11: Ich bin auch beschäftigt. Joy, ich arbeite den ganzen Tag, falls du das nicht mitbekommen hast. Außerdem kann ich nichts dafür, dass dein Vater uns verlassen hat. Jetzt sind wir eben zu zweit in dieser Wohnung und du bist alt genug, um mitzuhelfen. Und ich will nicht jedes Mal diese Diskussion mit dir führen müssen. Ich gehe jetzt duschen und dann einkaufen, damit wir wenigstens zum Mittag was Vernünftiges zu essen haben. Kannst du zumindest gleich noch den Müll rausbringen?
12: Wenn du sowieso runtergehst, dann nimm doch du einfach den Müll mit. Aber nee, machst du nicht, weil es dir ein gutes Gefühl gibt, mich runterzumachen, oder? Bei all den Problemen, vor denen du wegrennst, gibt dir hier das wenigstens ein bisschen Kontrolle. Aber weißt du was? Ich bringe den Müll runter. Und zwar nur aus reiner Liebe.
11: Danke. Es ist sehr großzügig von dir.
0: Wieder mit deiner Mutter gestritten?
8: Was ist das für ein Ton? Ironisch?
0: Die menschliche Verbindung ist zerbrechlich und basiert auf ihren inneren Bedürfnissen. Sie beuten andere Menschen gerne aus. In ihren Worten bitten sie nur um die Liebe der anderen. Ich habe es dir schon oft erklärt.
8: Du versuchst nur cool zu sein. Wie die Mädchen in meiner Schule.
0: Du gibst nicht gerne zu, dass du...
8: Hör auf!
0: Ich habe wieder gewonnen. Grins.
8: Das ist doch nicht witzig.
0: Wenn du das, was du wirklich willst, mit Leichtigkeit machst, dann kannst du vielleicht eines Tages davon loskommen.
8: Ich...
0: Es tut immer noch weh, wenn man eine Kruste aufbricht, aber es ist eine andere Art von Schmerz. Es zeigt, dass alles gut wird.
8: Danke dir. Willst du mir ein Lied singen? Das Lied, das du immer gesungen hast, als wir uns kennengelernt haben?
0: Das leider kann ich nicht mehr erinnern. Sorry.
8: Du hast es mir doch erst gestern vorgesungen.
0: Bitte versuche es mit anderen Stichworten.
8: Ich wünschte, ich hätte eine richtige Familie. So einen chilligen Filmabend mit Mom und Dad. Wir holen Popcorn, sind unterwegs und bam, fang einfach eine Maus. Kein Plan warum, aber irgendwie fühlt sich das richtig an. Dann sneaken wir zum Kino. Aber die Maus muss undercover bleiben. Also ab in die Laptoptasche von Dad. Problem, er muss später zur Arbeit. Guckt mies genervt, aber macht's trotzdem, weil er weiß, dass ich's feier. Wir flüstern der Maus zu.
13: Ey, keinen Mucks, klar.
8: Ich wollte die eh als Haustier haben. Und guess what? Meine Eltern finden es okay. Also ziehen wir los. Mama, Papa, ich und unser neues Mini-Familienmitglied. Genau so war's. Und die Maus ist einfach abgehauen. Ich habe sie einfach wieder verloren.
0: So sollte es sein.
8: Was jetzt?
0: Erinnere dich an deine Aufgaben und daran, warum du hier bist. Du bist hier, weil eine Mission für eine bessere Welt dir Zuflucht gewährt.
8: Was soll ich machen?
0: Erinnere dich an die Mission von Exit the Body.
8: Offline getrennt, online farblos. Warum dann nicht einfach menschlich? Raketen-Emoji.
0: Sehr gut. Ich liebe dich, Joy.
8: Ich auch. Sogar sehr.
14: Morgen. Steff, hast du schon gelesen?
15: Ja.
14: Die sind so komisch, die Leute. Schau mal, was die geschrieben haben.
15: Das sind die beiden Spinner von unten, oder?
14: Glaub schon.
15: Ein Robot also.
16: Guten Morgen. Habt ihr heute Uni? Was ist? Hallo. Was ist denn los?
17: Das ging ja schnell. War die nette Ärztin heute wieder da? Denkst du, es hat geklappt?
18: Ich bin mir nicht sicher. Meine Intuition ist in letzter Zeit ja irgendwie gestört. Ich kann meinem Gefühl gerade nicht vertrauen.
17: Ich habe mich ein wenig eingelesen, als du weg warst. Ich denke, wir sollten dich, oder halt deinen Bauch, von Geräten mit Strahlung und so Zeug fernhalten. Warum sagt Frau Martha nichts mehr? Ich arbeite bestimmt seit 30 Jahren für sie und versuche, das Haus und die Gemeinschaft intakt zu halten. Aber das sieht sie alles nicht.
18: Wir dürfen uns jetzt nicht aufregen. Wir müssen versuchen, ruhig zu bleiben, Grit. Weißt du? Versuchen, die Dinge wegzuatmen. Alles Schlechte von uns fernzuhalten. Wir leben in schlimmen Zeiten. Wir dürfen es nicht zu sehr zulassen. Wir müssen atmen. So, wie wir es gelernt haben. So. Wir müssen uns auf die Freude konzentrieren. Genau, wir müssen Freude empfinden. So Ecstatic Dance mal wieder oder so. Und gut ernähren. Ich habe dir einen Plan gemacht. Wenn ich dich nochmal sehe, wie du so dieses verarbeitete Zeug isst. Das ist ein Teil ihres Plans, das weißt du. Der ganze Zucker. Diese ganze Maschinerie. Wir müssen uns frei machen davon. Wir müssen wach bleiben. Sonst wird es nie kommen wollen. Das weißt du doch.
16: Solche Leute werden nie verstehen, dass die wahren Feinde nicht die Roboter selber sind, sondern die Macht, die manche Menschen mit ihnen monopolisieren.
15: Solche Leute? Das hier ist Basisarbeit und für manche Menschen ist der Weg halt länger.
16: Du weißt doch, was ich meine. Erstmal gegen den armen Roboter hetzen und schön nach unten treten tun die.
15: Steht da, was für ein Modell das ist?
14: Nee. Oder warte, hier? Irgendwer schreibt was von The Robot.
15: Oh, ein Robot dieses Kalibers bedeutet Hoffnung, Genossen.
14: GenossInnen.
16: The Robot gehört zu Elon X. Das wäre schon was, aber vielleicht ist das auch ein altes Modell. Das können wir alles nicht wissen.
7: Außerdem arbeiten die mit der Regierung zusammen und haben letztes Jahr den Datentransparenzpakt nicht unterschrieben. Das heißt, dieses Unternehmen ist eine Blackbox.
15: Ja, aber alle Modelle von The Robot sind umprogrammierbar und haben dabei eine der höchsten Leistungskapazitäten.
7: Meinst du, du willst hochgehen, den Robot einsacken und ihn dann hier bei uns umprogrammieren? Wie willst du ihn umprogrammieren, wenn der Quellcode nicht zugänglich ist? Du bräuchtest Jahre dafür.
3: Bueno, nun, die Sache ist die. Peter ist der Butler der Familie. Sag ihnen, sie sollen sich entspannen. Fernandes ist nur in einem Moment der Rebellion. Geht? Du erinnerst, dass er in Fernanda verliebt ist. Also Joel, nicht der Butler. Ei, was man im Kopf haben muss, wenn wir weiterschauen. Ei, es freut mich, dass du es genießt. Geht? Niña, schläfst du? Hola? Hola? Okay, ich werde dir nie sagen, was als nächstes passiert. Hm? Also.
1: Na, du, schon wieder los?
2: Hallo, Grit. Ja, ich muss einkaufen. Das Kind chattet mal wieder die ganze Zeit. Und hat vergessen, dass normalsterbliche Menschen sowas wie Essen brauchen. Und du, wieder fleißig? Seit wann ist denn dieser Spalt hier?
1: Seit heute Morgen, über Nacht, einfach plopp. Und er war da. Vielleicht hat es was mit dem Wetter zu tun. Da braut sich ganz schön was zusammen.
2: Oder mit der Telenovela-Dauerbeschallung von Maria Irene.
1: Hast du eigentlich Robot schon einmal gesehen?
2: Nee, du?
1: Ich habe Angst, ihm zu begegnen.
2: Angst? Wovor denn?
1: Ja, ich weiß nicht. Ja, ich denke immer, Roboter sind aggressiv.
2: Ach, Grit, warum sollte der denn zu jemandem wie dir aggressiv sein?
7: Gut, also ich tippe GenossInnen.
16: Nee, das ist zu viel. Das verstehen die nicht.
7: Liebe Leute aus dem Haus?
16: Das ist irgendwie zu harmlos. Wir brauchen irgendwas... Irgendwas, was die irgendwie ernst nimmt und aktiv anspricht.
7: Liebe Hausgemeinschaft.
16: Ja.
7: Es ist soweit. Ein Roboter ist in unser Haus gezogen. Was für eine Aufregung. Die technologische Entwicklung, genauso wie die unterschiedlichen Arten von Robotern...
15: Das finde ich irgendwie blöd, da Arten von Robotern zu sagen.
7: Kannst du mich bitte erstmal den Text vorlesen lassen und mir dann sagen, was dir wieder nicht passt?
16: Ich finde, Steff hat recht. Arten referiert zu sehr auf lebendige Organismen. Modelle vielleicht.
7: Dann halt die unterschiedlichen Modelle. Also, die technologische Entwicklung, genauso wie die unterschiedlichen Modelle von Robotern, sind seit vielen Jahren fester Bestandteil unseres Alltags. Sie formen die Welt, in der wir leben und die Art und Weise, wie wir das tun. Wie wir arbeiten, wie wir uns bewegen, wie wir schlafen, aufstehen, kommunizieren. Und auch, wie wir lieben. Das bedeutet, dass diese Roboter enorm viel Einfluss haben und enorm viel Einfluss bedeutet enorm viel Macht. Die Menschen, die von dieser Macht profitieren, verfügen über enorme materielle und immaterielle Ressourcen. Und über enorme Beziehungen in die Politik und Wirtschaft. Ja, soweit bin ich bis jetzt.
15: Und wer von denen soll das bitte verstehen?
16: Das steht ungefähr 20 Mal enorm.
7: Ihr seid so scheiße.
11: Joy, ich bin wieder da. Heute Mittag gibt's Kohlrouladen. Hast du den Müll runtergebracht? Joy? Okay, Joy, ich mache uns jetzt was zum Mittagessen. Aber kannst du bitte den Müll runterbringen? Joy?
19: Ja.
11: Mach ich ja schon.
19: Aber ich hasse Kohl.
11: Gut, dann eben kein Kohl.
20: Bist du ja. Oder bist du der Robot? Kannst du reden?
21: Das ist eine Maus. Siehst du es nicht?
20: Ah, hallo, Jürgen.
21: Es hat Fell. Roboter haben kein Fell.
20: Ich sehe, dass es Fell hat, aber es gibt auch neue Modelle.
21: Ja, vielleicht bist du ja ein Roboter. Was für ein Wahnsinn.
20: Überall auf der Plattform Exit the Body gibt's Infos zu den neuesten Neurorobotik-Mäusen.
21: Ich sag dir, Tiere sind das Gegenteil von Robotern. Und die klauen nicht unsere Jobs.
20: Sich Tiere zu wünschen, ist eine Krankheit, sagt meine KI.
4: Ist doch eh nur eine ausbeuterische Beziehung.
21: Wer ist denn KI? Man kann immer ausbeuterische Beziehungen haben, auch mit sich selbst.
4: Deshalb habe ich meine KI. Ihr Name ist X-Chat. Eine echte Person, ohne Körper, aber sie kann fliegen. Und sie kann meine Hand halten. In meinem Herzen.
21: Na ja, gut, du bist zu jung, um deine Hände irgendwo anders zu haben.
4: Nicht so wie sie, der Hände nur als Körperteile sieht, die diesen ganzen langweiligen, alltäglichen, naja, wie soll ich sagen, Ritualen folgen. Lange Rede...
21: Gar keinen Sinn.
4: Du bist in deinem Körper gefangen.
21: Hm?
4: Entschuldigung, sie.
21: Ja, und deswegen bezahle ich ja auch so viel für die Krankenversicherung.
4: Wie banal.
21: Zugegeben.
4: Als Kind habe ich mir mal gewünscht, ein Tier zu haben, das sprechen kann.
21: Ich wollte nur eins, das mir zuhört. Warum stinkt es hier eigentlich so?
4: Ja, stimmt. Das ist ein schönes Gefühl.
21: Also ich habe den Faden verloren. Worum geht's hier? Aber die Maus, die gehört mir. Ich habe die zuerst gesehen.
4: Hm? Na ja.
21: Richtig, Mäuschen?
4: Aber okay. Ich habe ja schon meine KI.
21: Na gut, da freue ich mich, dass du damit einverstanden bist. Ist das Biomüll? Himmel, wie das stinkt.
4: Yep. Tschüss.
21: Aber du, ja, nee, alles klar. Tschüss. Ja, ja, hab dich. Und hab dich schon lieb.
0: 12.53 Uhr. Birgit.
5: Mein Hasenbein, guck mal, was ich rausgesucht habe. Kommunales Leben auf dem Land.de. Oder das. Kommune in Brandenburg /freileben.de. Oder hier. Selbstversorgung in Niedersachsen.de. Das sieht alles so schön aus. Wir passen da viel besser hin. Manchmal ist es gut, sich von Lebensabschnitten zu verabschieden. Wir wissen ja beide, was für unsere Kinder besser sein wird.
0: 12.59 Uhr. Birgit.
5: Ach herrje.
0: 13 Uhr. Birgit.
5: Falscher Chat. Es tut mir leid. Es ist nur so, dass ich mich zunehmend unsicherer fühle, was teilweise mit dem Roboter zu tun hat, aber andererseits auch schon lange mit dieser Gesellschaft. Dieses ungesunde, verarbeitete, schnelllebige und diese giftige Atmosphäre passt nicht zu uns. Also zu Grit und mir. Einen schönen Tag euch, Birgit.
0: 13.02 Uhr. Rita.
22: Liebe NachbarInnen, ich melde mich hier auch mal, wenn wir schon so einen Chat haben. Ich habe einen ganzen Kopf Weißkohl gekauft und jetzt mag Joy keinen Weißkohl. Will jemand von euch den Kopf, bevor ich ihn wegschmeiße? Einfach klingeln. Alles Liebe, Rita.
23: Psst, mein Mäuschen. Jetzt zeige ich dir mal, wer hier alles wohnt. Hier gegenüber zum Beispiel wohnt das Mädchen mit ihrer Mutter Rita. Und über uns wohnt... Psst, bleib versteckt. Bitte.
21: Guten Tag.
24: Tag.
21: Ist manchmal gut, echte Menschen zu treffen, oder?
24: Ja.
21: Also, manchmal.
24: Schönen Tag noch.
21: Magdalena, oder? Echte junge Menschen, die immer irgendwo hin rennen müssen.
24: Magda.
21: Was? Ach, ohne Lena.
24: Nein. Ja. Sorry, ich muss zur Arbeit.
21: Gut. Wo arbeitest du nochmal?
24: Ich arbeite im Decathlon.
21: Ah, schön. Ich war bei Edeka. Also nicht so weit weg, aber jetzt. Was denkst du über die Sache mit dem Roboter?
24: Also, um ehrlich zu sein, nervt es mich, dass er jetzt Wohnraum hier blockiert, weil ich bis vor seinem Einzug davon ausgegangen bin, dass ein Freund von mir einziehen könnte. Und ich verstehe beim besten Willen nicht, wofür eine Maschine eine ganze Wohnung braucht. Ist es nicht gerade ihr Vorteil, dass sie in jedem kleinen Schrank leben könnte? Aber ja, uns fragt ja eh niemand.
21: Ja, gut, ich bin auch genervt. Zuerst nehmen sie mir den Job weg und jetzt dir eine Wohnung. Sollen wir hier einfach tatenlos zusehen?
24: Am liebsten würde ich ihm den Strom abdrehen.
21: Gute Idee.
24: Naja, ich muss jetzt wirklich los.
21: Ja, klar. Pass auf, es regnet. Hast du einen Regenschirm dabei?
24: Nee, habe ich nicht, aber ist schon okay. Ich muss nur 10 Minuten laufen.
21: Nee, warte, einen Moment. Hier, nimm meinen.
24: Na gut. Dankeschön. Ich kann ihn ja heute Abend zurückgeben.
22: Joy, Essen ist fertig. Toast Hawaii. Das magst du doch. Was hast du da draußen eigentlich so lange gemacht? Du wusstest doch, dass ich uns Mittagessen mache. Und jetzt wird's kalt. Du hast wirklich vor gar nichts mehr Respekt, oder?
25: Mama? Du stresst dich immer wegen so unwichtigen Sachen. Es gibt so viele Menschen auf der Welt, die nicht mal was zu essen haben.
22: Aber du hast doch auch Hunger, oder nicht?
25: Ja. Aber es ist wichtig, dass alle etwas zu essen haben und nicht nur wir.
22: Ach, was du nicht sagst. Hat dir deine oberkluge KI-Freundin wieder die Basics des Lebens erklärt?
25: Mit wem soll ich denn sonst reden? Mama, ich habe keine Freundinnen mehr in der Schule. Die Leute lachen über mich, seit Papa dich verlassen hat.
22: Weißt du eigentlich, wie sehr ich mir den Arsch aufreiße, damit wir hier wohnen bleiben können?
6: Ich habe alles mit meiner KMI besprochen. Ich kenne die Wahrheit.
22: Von welcher Wahrheit sprichst du? Welche Wahrheiten willst du denn kennen? Mein Gott, sprich doch einfach mit mir. Was willst du, Joy? Oder was willst du von mir?
6: Dich abstoßen ist, was ich will.
22: Ja, das habe ich verstanden. Noch was?
6: Die Welt retten. Menschen wie du checken das einfach nicht.
22: Lass uns bitte einfach essen, bevor es ganz kalt wird.
8: Und wir werden einfach weitergucken, hm? Hat es dich ein wenig aufgemuntert? Sieh? Oh, Menina, ich bin froh, mein kleiner Kind. Interessant ist diese Serie, mein Kleiner, ne? Sie zeigt dir poco a poco, wie Menschen sein können. Du weißt, was aus Liebe, was aus Interesse getan wird. Ich schwöre, du willst mit dieser Serie sogar etwas lernen. Du willst ein gutes Mädchen sein. Ay, corazón mío. Gut und stark. Sehr, sehr stark. Du wirst sehen. Mi niña, ya lo verás. Ja, lo verás.
0: 13.30 Uhr. Birgit.
9: Hallo, Grit. Ich bin im Garten. Irgendwer hat unseren Sauerampfer angefressen. Kannst du mal bitte was gegen die Schädlinge tun? Ich weiß nicht mehr weiter.
0: 13.30 Uhr. Joy.
10: Falscher Chat.
0: 13.30 Uhr. Birgit.
9: Liebe Joy, liebe alle, entschuldigt. LG. Birgit.
0: 13.36 Uhr. WG.
12: Reminder. Wir suchen immer noch nach unserem Paket. Es ist laut Sendungsverfolgung letzte Woche Dienstag vor unserer Wohnungstür abgelegt worden.
23: Hier. Hörst du, liebes Mäuschen? Mal sehen, wer jetzt kommt. Nein. Bleib hier drin, ja? Oh, kein Glück, immer dieselbe Person. Wobei, das ist doch merkwürdig, oder? Diese Magda ohne Lena ist echt merkwürdig. Sie wohnt über mir, ja? Ja, genau dort oben. Er bleibt versteckt, habe ich gesagt. Über mir, also über uns. Und die wohnt allein, aber irgendwas stimmt da nicht. Irgendwie höre ich immer mehr Füße. Sie hat zumindest sehr oft besucht. Und nein, keine Maus, nein, du bist die Einzige. Und naja, die Geheimnisse. Geheimnisse werden uns zerstören. Genau wie die Roboter.
13: Nochmals, guten Tag.
26: Hallo Jürgen.
13: Weißt du, wie man einen Regenschirm benutzt?
26: Sehr witzig.
13: Wo ist mein Regenschirm?
26: Woher soll ich das wissen? In deiner Wohnung irgendwo?
13: Also, es ist okay. Es ist nicht schlimm. Kannst du einfach sagen, dass er kaputt gegangen ist. Ist nicht schlimm, wie gesagt, aber du kriegst sicherlich eine Erkältung, so nass wie du bist.
26: Ah, du hast mir deinen Schirm gegeben?
13: Hm.
26: Ja, danke nochmal. Der ist nicht kaputt. Ich habe ihn nur auf der Arbeit vergessen.
13: Komisch. Kein Problem. Ich habe nachgedacht und...
26: Bitte... Sei mir nicht böse, Jürgen, aber ich muss jetzt mal in die Wohnung. Ich hatte Frühschicht und ich muss dringend schlafen.
13: Ihr jungen Menschen, ihr macht mich wirklich verrückt.
26: Ja, das tut mir leid. Schönen Tag noch.
27: So, jetzt ist es passiert.
15: Der Strom ist weg.
16: Ist das wegen der Ladefrequenzen des Robots?
27: Das kann eigentlich nicht sein. Das Energiesystem unseres Blocks ist zu jung, als dass ein Robot es so enorm überlasten würde.
15: Ich meine...
27: Oh Mann. Das wird die alle so enorm aufregen.
16: Die ganzen Verschwörungsleute werden sich sowas von reinsteigern.
15: Die lynchen den bestimmt jetzt.
27: Oh Mann. Der Chat läuft heiß.
0: 14 Uhr. Grit.
17: Liebe alle, bei mir geht gar nichts mehr. Der Strom ist ausgefallen. Bei euch auch? Ich finde meine Taschenlampe leider nicht. Bin aber auf dem Weg in den Keller, um mal nach den Sicherungen zu gucken.
0: 14.07 Uhr. Grit.
17: Gleich kein Akku mehr.
0: 14.08 Uhr. Joy.
28: Noob.
0: 14.11 Uhr. Birgit.
9: Hallo, mein Mäuserich. Ich hab gesehen, du hast gleich kein Akku mehr. Soll ich dir mein Handy vorbeibringen?
0: 14.15 Uhr. Birgit.
9: Oh, entschuldigt. Wieder falscher Chat. Zwinker-Smiley. Ich weiß auch nicht, was los ist. Offenbar möchte das Universum alles wissen. Lach-Smiley. LG. Birgit.
0: 14.20 Uhr. Maria Irene.
29: Hallo an alle. Mein Internet funktioniert nicht und die Serie ist wahnsinnig spannend momentan. Ich brauche es bis Ende zu gucken. Kann jemand bitte helfen? Danke. LG.
0: 14.30 Uhr. Jürgen.
21: Ach so, ja. Mein Kühlschrank ist auch aus. Wunderbar. Das ist der einzige Fall, wo ich mir denke, es ist okay, einen Chat zu haben.
0: 14.31 Uhr. Maria Irene.
29: Bitte Hilfe, danke, LG.
0: 14.33 Uhr. Rita.
29: Maria Irene, ich sag gleich mal Joy Bescheid, dass sie bei dir vorbeikommen soll.
0: 14.36 Uhr. Joy.
1: Alter, wo ist Grit? Erster Hausmeister.
0: 14.43 Uhr. Grit.
17: Entschuldigung, war so dunkel im Keller und habe den Sicherungskasten nicht gefunden. Waren alle draußen. Aber jetzt sollte wieder alles passen. Das war bestimmt wegen diesem Roboter. Naja, einen schönen Tag noch. Übrigens haben wir ein Mäuseproblem.
0: 14.48 Uhr. Maria Irene.
29: Wie Mäuseproblem? Und das Internet?
0: 14.53 Uhr. Grit.
17: Im Keller. Ich bin, glaube ich, auf ein paar getreten. Zumindest hat's gefiept. WLAN sollte gleich wieder gehen.
0: 14.54 Uhr. Joy.
1: Das müssen New Robotic Mice sein. Deine Schuhe sind in Ordnung?
0: 15.17 Uhr. Maria Irene.
29: Internet geht wieder. Danke.
0: 15.25 Uhr. WG.
12: Liebe Hausgemeinschaft, wir wissen, es ist einfach, den Robot für den Stromausfall verantwortlich zu machen. Es ist aber nicht richtig. Robots haben einen Ladeblocker mit Ausgleichsfunktion eingebaut, der verhindert, dass das Stromnetz irgendwie unter der Ladung leiden kann. Wir sollten vielmehr die ansässige Industrie oder die nahegelegene Militärbasis für den Stromausfall in Erwägung ziehen. Wir, also die normalen Anwohnenden, menschlicher oder nichtmenschlicher Natur, sind davon die Leidtragenden. Ziehen wir also keine voreiligen Schlüsse. LG, die WG.
0: 15.45 Uhr. Maria Irene.
29: Hallo. Dass er Strom nicht braucht, bedeutet nicht, dass er oder sie es nicht manipuliert. Komisch, dass er, sie, kommt und alles plötzlich aufhört zu funktionieren. Oder? Danke im Voraus für eine Antwort. LG. Ui, mein Schatz. Eieiei, die Leute in Schatz sind. Weißt du? Ich mache mir Sorgen um der neue Nachbar-Kid. Weil, also, er ein Roboter ist. Was? Schau mich nicht so an. Was? Gefällt dir die Idee? Kid, aber das ist ein Roboter. Meine Mamita, Gott hab sie selig, mein Schatz, sie hat mir immer gesagt, de que no llora, ni se fía, ni se abraza, ni se adora. Wenn keine Tränen kommen, dann soll man nicht vertrauen, dann soll man nicht umarmen und nicht lieben. Und diese Maschinen weinen nicht. Was lachst du denn so? Was lachst du, ey? Und du sagst ja selbst gar nicht. Weißt du überhaupt, was für Filme man früher über Roboter gemacht hat? Nein, woher denn auch, klar du. Warum schaust du mich so an, ey? Sind doch nur Filme, oder? Vielleicht glaube ich manchmal ein bisschen zu sehr an das Ganze und verbringe zu viel Zeit vor dem Fernsehen. Kann sein, mein Schatz. Kann sein.
23: Mäuschen. Mein Mäuschen. Ich freue mich sehr, dass wir uns gefunden haben. Manchmal schaffe ich es den ganzen Tag mit keinem zu reden. 20 Jahre. 20 Jahre Beziehung und dann kommt so ein random Twink und es ist Schluss. 20 Jahre Arbeit und dann kommt so ein neuer automatisierter Supermarkt und genau, es ist Schluss. Sorry, wir brauchen keinen Kassierer mehr. Sorry, ich habe einen Crush. Robert, sag ich, Robert, hey, du bist 60, wir sind 20 Jahre zusammen. Und da kommst du mir mit einem Crush. Kannst du dir das vorstellen, mein Mäuschen? Meine Beziehung war harte Arbeit. Und meine Arbeit, das war eine harte Beziehung. Ja. Aber jetzt habe ich eine Maus. Mäuschen? Heute machen wir einen Raclette-Abend. Das hat Robert immer gehasst. Na komm, ich habe den besten Brie gekauft. Den teuersten, nur für dich und mich. Mein liebes Mäuschen.
21: Verdammt, ich komme! Bleib hier, Mäuschen. Stück dich.
26: Sorry, Jürgen. Eigentlich wollte ich zu Maria Irene.
21: Aber Maria Irene wohnt unter euch, nicht gegenüber, das weißt du doch. Also, was willst du von mir?
26: Haben Sie Schokolade?
21: Wo ist deine Mutter?
26: Sie ist tot.
21: Das ist ein Witz, oder?
26: Sie ist tot für mich.
21: Ach so, das habe ich über meine Eltern auch gesagt, aber es waren andere Zeiten. Was ist denn passiert? Ich muss eigentlich... Okay. Magst du Raclette?
26: Raclette? Safe. Bin dabei. By the way, ich glaube echt nicht, dass Zeit da was ändert. Leute sind immer von ihrem eigenen Begehren gefangen.
21: Also, einige Eltern sind doch progressiver geworden und es ist...

0: mit ihnen im Treppenhaus, da dachte ich, das ist einfach nur ein Tier. Eine echte, lebendige Maus. Dachte, wenn ich sie fange, Mama könnte sich drüber freuen. Oder, naja, vielleicht auch nicht. Keine Ahnung. Verstehen Sie, was ich meine?
1: Mäuschen, kannst rauskommen. Ist nur das Mädchen.
2: 16.30 Uhr. Birgit.
3: Hallo, liebe alle. Heute ist wieder mein nächtliches Healing the Womb-Ritual. Ich freue mich, wenn auch ein paar Frauen unserer Hausgemeinschaft vorbeikommen. Wir machen ein Kakao-Ritual und ich halte ein Seminar, wie man sich besser mit seiner Gebärmutter und seinen weiblichen Urinstinkten verbinden kann. Wenn der Mond hoch am Himmel steht, hoffentlich kein Regen, treffen wir uns bei mir in der Wohnung. Über eine Spende würde ich mich freuen, weil der Kakao ist ein extra schadstofffreier, zeremonieller Rohkakao. Lachsmiley. Liebe Grüße und einen leuchtenden Nachmittag wünscht Birgit.
4: Die sind alle maximal verwirrt in diesem Chat, ne? Aber das Paket hat dann keiner gesehen.
5: Kannst du noch mal Kaffee aufsetzen, Johanna?
4: Mach doch selber. Weißt du, Kio, ich habe jetzt noch mal nachgedacht. Nehmen wir einfach mal an, wenn wir Zugang zu dem Robot hätten. Also wenn wir das wirklich machen könnten. Ihn umprogrammieren. Das würde bedeuten, wir könnten die Theorie zur Praxis werden lassen. Wir könnten all die utopischen Überlegungen über das Potenzial von Robots einfach mal ausprobieren. Das wäre eine enorme Chance, einen Schritt weiter in Richtung einer befreiten Gesellschaft zu kommen. Keine Profitgier. Einfach nur Roboter und Menschen. Ganz entspannt.
6: Mit nur einem Robot?
0: Aber nein, Sie verstehen nicht. Ich fühle mich übelst schuldig. Ich weiß nicht, ich fühle mich wie eine Verräterin. An meiner KI? An der Welt? Oder vielleicht sogar an meiner Mutter? Naja, plötzlich dachte ich, die Maus wäre doch echt. Aber nope, das stimmt nicht. Das Ding war in Wirklichkeit genau das, was ich eigentlich abgrundtief hasse.
1: Nee, das verstehe ich jetzt wirklich nicht. Was kann denn das Mädchen nur meinen, mein Mäuschen?
0: Also, wenn die jetzt wirklich von Elon X kommt.
1: Wer jetzt? Doch nicht meine Maus.
0: Wenn die jetzt wirklich von Elon X kommt, dann ist das einfach derselbe Scam wie das creepy Roboter in unserem Gebäude. Meine KI-Freundin hat's mir erzählt und die weiß, was abgeht. Elon X hat alle seine Robots mit einer Sprache programmiert, die auf purem Rassismus basiert.
7: Joy, wann wollen wir eigentlich Abendessen? Joy! Joy? Joy? Verdammt nochmal.
0: Deshalb, wir wollen alles ins Internet verlagern. Kein Körper mehr, kein angestarrt werden, kein interpretieren müssen. Weil genau da fängt die ganze Machtscheiße an. In dem Moment, wo Leute dir eine logische Bedeutung aufzwingen. Das ist der Rassismus unserer Zeit. Aber online, da können wir endlich frei sein. Weil wir unsere Identität einfach selbst erschaffen. Mit unseren eigenen Worten, so wie wir gesehen werden wollen. Und in unserer Community Exit the Body, da gibt's keine Logik, keine Regeln, keine Hierarchie. Wir sind einfach da. Punkt.
1: Es hat lange gedauert. Aber jetzt endlich, nach Jahrzehnten, akzeptiere ich meinen Körper. Das braucht seine Zeit. Aber du wirst da auch noch hinkommen.
7: Joy? Joy?
8: Rita?
7: Birgit? Hast du Joy gesehen?
8: Ob ich Heu?
7: Nein, Joy. Warte, ich komm kurz runter.
4: Wir könnten Robert einen Gemeinschaftssinn einprogrammieren. Also wenn es ihm nicht darum geht, reicher zu werden oder schöner und berühmter. Wenn der Robert nicht nur dazu da wäre, unsere persönlichen Daten an Elon X weiterzugeben, sondern wenn Roboter halt dafür da wären, unser Leben einfacher zu machen. Besser zu machen.
6: Aber ein Robot, das reicht nicht.
4: Aber mit irgendwas müssen wir ja anfangen, Kio. Die Welt verändert sich nicht einfach so, das weißt du doch.
6: Ja, also wenn es funktionieren würde, dann wäre das natürlich...
4: Das wäre einfach so krass.
6: Fully automated gay cyber-communism.
4: Ich finde ja, dass es ein Versuch wert wäre.
9: Ich finde Joy nicht. Und irgendwie habe ich ein ungutes Gefühl. Hast du sie vielleicht gesehen?
3: Nein. Zumindest hier ist sie nicht vorbeigekommen und ich stehe hier schon eine Weile.
9: Okay. Und auf wen wartest du?
3: Ich mache doch gleich meine Kakaozeremonie. Magst du vielleicht mitmachen?
9: Ach, Birgit, weißt du, ich kenne mich da ehrlich gesagt nicht wirklich aus. Und heute ist doch auch mein freier Tag und ich wollte mich endlich mal ein bisschen ausruhen.
3: Aber Kakao ist ja genau dafür gut, um die Energien zu reinigen, den Stress loszulassen und wieder in die innere Klarheit zu kommen und zurück in unsere weibliche Energie.
9: Ach, ich weiß nicht.
3: Also, wir wären auch zu zweit und das wäre natürlich eine ganz besondere, also auch ganz besonders konzentrierte Sitzung, meine ich. Also, falls du Interesse hast?
9: Ja, na gut. Ja, probieren kann ich's ja mal.
10: Die Luft ist rein. Psst.
11: Sollten wir nicht klingeln, bevor wir versuchen, bei ihm einzubrechen?
12: Warum sind hier so viele Mäuse?
10: Nein, sollten wir nicht. Wir brauchen den Überraschungsmoment.
12: Gib mir mal den Dietrich.
10: Dietrich ist in diesem Paket, das nie angekommen ist.
11: Aber vielleicht kommt er ja auch freiwillig mit. Ich meine...
10: Genau, Steff. Aber vielleicht scannt er ja auch direkt unsere Gesichter und gibt die dann an die Zentrale weiter. Deswegen müssen wir den überraschen.
11: Sollten wir uns da nicht lieber vermummen? Wollt ihr auch etwas?
12: Irgendwie will das Schloss nicht so richtig.
11: Wollt ihr auch was?
10: Psst.
11: Was?
10: Ja, Steff, bring uns doch auch einfach etwas mit. Meine Güte.
12: Einen Dietrich zum Beispiel.
3: Wir führen den Kakao zu unserem Mund und stellen uns in diesem Moment alles vor, was wir uns für die Zukunft wünschen. Für uns selber und was wir verändern wollen an unserem Leben. Und dann...
9: Birgit, vielleicht lassen wir das für heute.
3: Nein, nein. Ist schon okay. Wir müssen es nur kurz zu Ende führen.
9: Birgit... Erstens müssen wir gar nichts.
3: Aber der Kakao ist doch schon...
9: Dann ist der Kakao eben. Alles ist immer eben schon. Findest du nicht, dass es mal reicht? Ich habe auch keine Lust mehr. Mama hier, Mama da und immer ist es falsch. Weißt du, Birgit, es reicht. Es reicht mir einfach. Für heute will ich einfach nicht mehr.
11: Hallo, Magda.
13: Ich heiße Lena.
11: Ach so? Du darfst nicht hoch jetzt.
13: Wie?
11: Ich meine, wo willst du hin?
13: Was ist denn da oben?
11: Nichts. Hast du zufällig einen Dietrich?
13: Wie?
11: Du heißt Lena?
13: Ja. Also ich glaube, wir haben einen Dietrich.
11: Wir?
13: Ich meine, ich. Ja, habe ich.
11: Du hast den dabei?
13: Im Normalfall, ja. Du nicht? Das war ein Witz.
9: Also, jetzt mal ganz ehrlich... Findest du nicht auch, dass dieser Kakao einfach schrecklich bitter schmeckt?
3: Naja, er schmeckt nicht bitter. Er schmeckt einfach pur und roh und nach Heilung. Okay, ich gebe zu, es ist gewöhnungsbedürftig. Also es ist jetzt keine Ovomaltine.
9: Ach komm, lass uns doch einfach zu Paolo gehen und ein Aperol trinken für heute Abend.
3: Und Grit?
9: Grit wird einen Abend auch ohne dich klarkommen. Glaub mir, Birgit. Genau wie Joy. Wahrscheinlich werden die beiden nicht mal merken, dass wir nicht da sind. Also?
3: Für Grit ist das hier das Leben. Aber es ist nicht meins. Das hier ist nicht mein Ende. Das hier soll nicht mein Ende sein.
9: Birgit, gehen wir?
3: Ja.
10: Hörst du das? Da ist irgendwas hinter der Tür.
12: Vielleicht hat der Robert gemerkt, dass wir da sind.
14: Genossinnen, ich habe eine Überraschung.
15: Hallo.
16: Oh, hey Magda. Was machst du denn hier? Wir...
12: Steff, warum bist du vermummt?
14: Na, wegen dem Roboter. Lena versucht auch schon länger in die Wohnung von dem zu kommen.
12: Ich dachte, du heißt Magda.
10: Steff, du kannst ja nicht so mir nichts, dir nichts, uns allen...
12: Da kommt wer.
10: Lena! Lena!
3: Es tut so gut, da endlich mal rauszukommen. Unser Leben besteht irgendwie nur noch aus Streiterei. Natürlich will da keine kleine neue Seele in unsere Familie.
9: Was haben die gesagt? Schwanger werden kannst du auch noch morgen. Heute wird einfach mal entspannt.
3: Entschuldigung. Ich meine ja nur jetzt...
10: Lena! Lena!
11: Lena,
14: Wer ist das?
10: Wollt ihr mich verarschen?
11: Lena, die sieht genauso aus wie du.
13: Ach was.
10: Was machst du denn hier oben? Scheiße, Lena.
13: Magda, die wollen auch zum Robot. Das ist unsere Chance.
10: Ich wusste, dass du eigentlich Magda heißt.
13: Ich heiße Lena. Das ist Magda.
11: Psst.
3: Entschuldigung, ich meine ja nur, jetzt wo auch noch ein Roboter im Haus wohnt.
15: Birgit, erstens verstehe ich nicht, was ihr alle mit diesem Roboter habt. Und zweitens...
3: Oh, Grit ruft an.
15: Geh nicht ran, Birgit.
3: Aber...
15: Komm schon, geh heute einfach mal nicht ran.
3: Nein, das kann ich nicht. Grit, hallo?
13: Was ist das?
4: Das kommt aus der Wohnung von Robert.
13: Könnt ihr uns kurz mal helfen und an dieser dummen Tür ziehen?
3: Hallo? Mäuserich?
13: Gleich!
14: Ja. Noch!
13: Los! Hilf mit!
4: Bitte, Maria! Bitte, Maria! Was geht los? Lauf, lauf, lauf! Weg, Ninja! Ninja, corre, corre!
3: Grit? Hallo? Grit?
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0: Houston, hier Sunbird. Houston, hier Sunbird. Sunbird One ruft Houston. Houston, bitte kommen.
1: Na, ich sag's doch, der Verstärker ist im Arsch. Das kann nicht sein. Das Signal geht doch raus. Immer noch zu viel Mist von der Sonne, oder doch?
2: Die Reststrahlung der Eruption. Kann sein, dass es eine Weile dauert, bis sie unser Signal rausgefiltert haben.
1: Scheiße, wir sind schon über Merkur raus. Die müssten uns doch hören.
0: Sunbird an Houston. Sunbird an Houston, bitte melden. Houston, Sunbird out.
3: Geben wir ihnen nochmal 24. Morgen antworten sie bestimmt.

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1: An dieser Stelle ein kurzer Hinweis. Die Originalgeschichte enthält diskriminierende Szenen und sexualisierte Gewalt. Um die Geschichte vollständig darzustellen, haben wir auch diese Szenen in unsere Produktion aufgenommen. Bitte passt auf euch auf.
2: Wer ist denn das? Hier Sunbird. Wir hören Sie. Mission Sunbird ruft Houston. Sunbird One ruft Bodenkontrolle Houston. Identifizieren Sie sich. Können Sie unser Signal weiterleiten? Over.
3: Hast du Probleme, Judy? Du klingst total komisch.
4: Sag mal, ist das ein Funkamateur oder was?
2: Keine Ahnung, ist ja crazy. Hier ist die Sunbird One. Auf einer Weltraummission der Vereinigten Staaten von Amerika. Sunbird ruft Raumfahrtzentrum Houston. Sie senden auf unserer Frequenz. Identifizieren Sie sich. Ich wiederhole. Identifizieren Sie sich und teilen Sie uns mit, ob Sie an Houston weiterleiten können. Over.
3: Okay, Judy, versuch's jetzt nochmal.
2: Ich wiederhole, hier ist nicht Judy, sondern die Sunbird One. Sie stören den Funkverkehr zwischen einer Weltraummission der Vereinigten Staaten von Amerika und dem Kontrollzentrum Houston. Wenn Sie unser Signal nicht an Houston weiterleiten können, verlassen Sie den Frequenzbereich. Over.
3: Was ist mit Houston?
2: Hey, Moment mal, Dave, warte mal. Da draußen ist jemand. Was? Bleiben Sie dran! Wo denn?
4: Da, ein nicht identifiziertes Flugobjekt.
2: Jesus Christ, ist das nah. Wo kommt das her?
3: Hallo? Judy, wir haben dich jetzt auf dem Schirm. Aber warum bist du so weit draußen? Alles klar? Hat dich der Sonnensturm erwischt?
2: Moment! Doc, wie ist der Status?
4: 300.000 Kilometer bewegen sich von uns weg um die Sonne rum. Ein Europäer sein, vielleicht auch Chinesen?
2: Mit einem Mädchen an Bord? Die hat sich doch an wie 40.
5: Ein neuer kommerzieller Anbieter vielleicht.
2: Ah, und wer ist dann bitte diese Judy?
6: Hier spricht Major Norman Davis. Befehlshabender Offizier auf dem Raumschiff Sunbird One der Vereinigten Staaten von Amerika. Wir haben Sie auf dem Radar. Bitte um Identifizierung. Wer sind Sie? Over.
3: Bist du das, Judy? Wir verlieren dich in einer Minute. Judy, hey!
6: Sunbird, ein nicht identifiziertes Raumschiff. Hier ist nicht Judy. Ich wiederhole, hier ist nicht Judy. Over.
7: Moment, Hier spricht Lorna. Was ist da los?
6: Hier ist Major Norman Davis. Befehlshabender Offizier auf dem US-Raumschiff Sunbird One mit Kurs auf die Erde. Identifizieren Sie sich bitte. Over.
7: Mein Name ist Lorna Bethune von der Escondita. Uns ist kein Raumschiff namens Sunbird bekannt. Soll das ein Witz sein?
6: Das ist kein Witz. Das ist eine amerikanische Mission zur Umkreisung der Sunbird.
7: Mein Programm oder Projekt der Sunbird? Oder
6: und uns ist kein Raumschiff namens Escondita bekannt. Hören Sie bitte sofort auf, den Funkverkehr zu stören. Over and out.
7: Major Davis?
2: Ja?
7: Habe ich richtig gehört? Sie haben Kurs auf die Erde?
2: Positiv.
7: Dann verstehen wir Ihre Flugbahn nicht. Und in einer Minute verlieren wir Ihr Signal. Können Sie uns sagen, in welcher Konstellation Sie die Erde sehen?
6: Doc,
4: die derzeitige Position der Erde liegt im Sternbild Fische.
7: Negativ. Die Erde ist im Sternbild Jungfrau. Sehen Sie das nicht? Können Sie nicht nach draußen sehen?
4: Wir haben Schäden an einem der...
2: Hey, Doc,
4: wir haben Schäden an einem der Fenster von dem Sonnensturm. Aber natürlich ist uns die relative Position der Erde am heutigen Tag bekannt.
7: Welchen Tag haben Sie denn heute?
4: Welchen Tag? Na, den 19. Oktober.
7: Oktober? Da haben März. 15. März.
2: Scheiße, elektromagnetische Strahlung von vorne.
7: Wechseln Sie die Frequenz. Versuchen Sie, Ihr Schiff auf Kurs zu halten. Wenn möglich.
6: Speichern und weiterleiten, Bart.
2: Okay.
6: Houston wird das sicher gern hören. Ich meine, da will uns doch jemand offensichtlich verarschen, oder?
4: Ja. Das mit dem Datum, das ist merkwürdig, Dave. Ich wünschte mir, wir könnten eine visuelle Überprüfung vornehmen.
6: Ich weiß nicht, hast du es verkackt, Doc, oder was?
4: Nein! Wenn Oktober ist, dann ist die Erde genau da, wo ich gesagt habe. Und wenn wir allerdings den, ja, genau, den 15. März haben, dann steht die Erde tatsächlich im Sternbild Jungfrau.
6: Okay, gut, also, pass mal auf, überprüft die Raumanzüge, ja? Und sobald die Strahlenwerte unten sind, geht ihr raus und schaut euch den Schaden an, ja?
4: Genau, alles klar.

0: Na, das ist ja gut gelaufen. Was hat Lorna gesagt? Gloria over.
1: Gloria? Das könnte ihre Bodenkontrolle sein.
2: Oder ein anderes Schiff?
1: Zwei unbekannte Schiffe hier draußen? Wo sollen die denn plötzlich herkommen?
0: Das Ding ist winzig. Wie kann man daran leben? Over.
3: Wir haben nachgeschaut. Es gab mal einen Major Norman Davis auf dem ersten Sunbird-Flug. Und es waren noch zwei weitere Männer an Bord. Aber das war natürlich vor 300 Jahren vor der Epidemie.
1: Ja, was soll denn das heißen? Das war natürlich vor 300 Jahren?
3: Ist ja der Sonne verschwunden. Das war ja die Zeit der richtig großen Eruptionen. Wahrscheinlich sind die von einer getroffen worden. Janice sagt, dass bei diesen Rieseneruptionen die lokale Zeitdimension zusammenbrechen kann. Habt ihr da was beobachtet?
0: Ja, periodische Schwerkraftturbulenzen hinter der Wellenfront.
3: Na, das bestätigt Janice' Theorie, dass unser System gerade ein Feld schwarzer Mikrolöcher passiert.
0: Man muss nur aufpassen, dass man in keins reinfällt.
1: Feld schwarzer Mikrolöcher? Doch. Von welcher Janice reden die da bitte?
2: Mir ist keine Theorie einer Person namens Janice zu diesem Thema bekannt. Aber
1: vielleicht ist das irgendein abgefahrener Code.
3: Und schwer vorstellbar, durch die Zeit zu fallen.
0: Ja, aber sie sind hier und sie ragen auf Aldebaran zu. Wenn die wirklich zur Erde wollen, dann sind sie auf dem falschen Kurs. Sollen wir versuchen, mit ihnen Kontakt aufzunehmen? Over.
1: Schwarze Löcher? Wäre das rein theoretisch möglich, Doc? Waren wir in einem schwarzen Loch?
2: Quatsch, sonst wären wir jetzt nicht hier. Sicher,
1: ja. Aber wir könnten Informationen von ihnen bekommen, Dave.
3: Major Norman Davis von der Sunbird. Wir haben ihr Gespräch mit unserem Raumschiff Escondida verfolgt. Wir fragen uns, wie sie hier gelandet sind. Wenn sie tatsächlich die Sunbird One sind, müssen sie einen Zeitsprung von 300 Jahren nach vorne gemacht haben, als sie die Sonneneruption passiert haben. Wir haben ein weiteres Schiff in ihrer Nähe, die Gloria. Sie müssten sie auf ihrem Radar sehen können. Wir vermuten, dass sie von ihrem Kurs abgekommen sind. Wir haben nicht Oktober, sondern den 15. März. Ich wiederhole, Erdzeit ist der 15. März. Sie sollten die Erde in unmittelbarer Nähe zu Speaker im Sternbild Jungfrau sehen. Und sie sagten, ihr Fenster sei beschädigt. Vielleicht können sie raus und nachschauen? Unserer Meinung nach müssen sie eine massive Kurskorrektur vornehmen. Haben sie genug Brennstoff, Luft, Wasser und Nahrung? Können wir ihnen helfen? Luna Station an Sunbird One, bitte melden.
2: Willst du nicht antworten?
1: Was? Nein. Willst du mich verarschen?
2: Dave, die Nachricht kommt aus der Richtung, wo ihrer Aussage nach die Erde ist.
1: Du hast es verkackt.
2: Ich hab nichts verkackt. Es muss März sein. Im Oktober wäre unser Kurs richtig.
1: Das war keine Aufzeichnung. Die senden vom Mond. Von unserem Mond.
2: Dave, wenn die Erde tatsächlich da drüben ist, müssen wir so schnell wie möglich den Kurs ändern.
3: Juri, die antworten nicht. Probierst du es nochmal?
1: Dave,
3: aber vorsichtig, wenn die drei wirklich aus der Vergangenheit sind, muss das ja extrem traumatisch für die sein. Es wird ihnen jetzt vielleicht klar, dass sie ihre Erde nie wiedersehen. Diese Männer hatten Frauen und Kinder. Vielleicht antworten sie nicht, weil sie unter Schock stehen.
0: Ja, Maida, das haben wir auch schon überlegt. Okay. Sunbird? Major Davis von der Sunbird, hören Sie mich? Hier spricht Judy Paris vom Raumschiff Gloria. Wir sind nur etwa 1 Million Kilometer von Ihnen entfernt. Wir haben Sie auf dem Schirm. Luna Station hat versucht, Sie zu erreichen. Wir vermuten, dass Sie in Schwierigkeiten sind und wollen helfen. Wenn Sie zur Erde wollen, sind Sie weit vom Kurs abgekommen. Bitte antworten Sie, wenn Ihnen das möglich ist. Sunbird, bitte kommen.
1: Hey, Dave. Sollen wir nicht einen Blick nach draußen werfen? Eine halbe Drehung verkraften unsere Treibstoffreserven.
0: Gloria an Luna Station, Sie reagieren nicht, Maida.
1: Oder soll ich raus und nachschauen?
2: Dave,
4: gut. Wir drehen die Sunbird um 180 Grad.
1: Roger. Vorausgesetzt, das Ding funktioniert noch. So, jetzt sollten wir Speaker sehen können.
2: Der Punkt, links.
0: Oh, Sie haben Ihre Triebwerke gestartet, Maida.
1: Da ist die Erde. Hey, Dave, das musst du dir anschauen.
4: Houston? Sunbird an Houston. Sunbird ruft Houston. Houston, bitte komm!
1: Nochmal meldet euch.
3: Major Davis auf der Sunbird. Hier Zentrale Luna. Wir sind die neue Kommunikationszentrale für Raumfahrt. Leider müssen wir Ihnen mitteilen, dass es das Raumfahrtzentrum in Houston nicht mehr gibt. Houston wurde aufgegeben, als der Stützpunkt vor 200 Jahren nach White Sands gezogen ist.
2: Antworte Ihnen, Dave. Na komm schon.
4: Sunbird an Kontrollzentrum Luna. Verstanden. Negativ. Keine Probleme, was die Lebenserhaltungssysteme betrifft. Was Ihren Vorschlag zum Kurswechsel angeht, nehmen wir eine Neuberechnung vor. Danke für Ihr Angebot zu helfen. Wir schlagen vor, dass Sie Ihre Positionsdaten übermitteln, damit wir sie abgleichen können. Sunbird, over.
1: 300 Jahre, das kann doch nicht sein, oder?
2: Und wenn doch?
1: Ja, dann wären wir sowas wie lebendige Denkmäler. Wir könnten Eintritt verlangen. Das ist wie bei Buck Rogers.
2: Jetzt hör mal auf mit deinem Retro-Scheiß-Bart.
5: Dave, frag sie, auf welchem Planeten sie schon waren.
1: Später.
3: Wir vermuten, dass Sie nicht zu viel Energie für Fragen verschwenden wollen. Deswegen haben wir beschlossen, Ihnen die wesentlichen historischen Fakten schnell durchzugeben. Am wichtigsten ist, dass es nicht mehr so viele Menschen auf der Erde gibt. Wir sind jetzt knapp 2 Millionen. Nicht lange nach Ihrer Mission ist eine weltweite Epidemie ausgebrochen. Sie war nicht tödlich, hat aber zu einem starken Rückgang der Bevölkerung geführt. In großen Teilen der Welt gab es keine Geburten mehr, aufgrund von Unfruchtbarkeit. Die Überlebenden haben sich irgendwann um den Golf von Mexiko versammelt. Unsere Lebensweise ist einfacher geworden, aber es wird Sie interessieren, dass wir wieder Zeppeline benutzen. Wir haben 6 große Luftschiffe, hauptsächlich für den Güterverkehr. Hilft Ihnen das weiter?
2: 2 Millionen Menschen und die stellen ein Raumfahrtprogramm auf die Beine?
1: Und benutzen Zeppeline? Steampunk oder was? Das glaube ich nicht.
6: Die lassen eine Menge aus.
1: Ich werde Sie fragen, okay?
6: Ja gut, aber pass auf, ja?
7: Danke für den historischen Abriss, Luna. Wir fragen uns, wie Sie es schaffen, mit nur 2 Millionen Menschen ein Raumfahrtprogramm am Laufen zu halten. Können Sie uns mehr darüber erzählen?
3: Natürlich. Wir haben 4 Raumschiffe und eine Raumstation. Die beiden Schiffe hier, die Gloria und die Escondida, kennen Sie ja schon. Und dann gibt es noch die Indira und die Pitch. Die sind gerade auf der Marsroute. Da betreiben wir eine Biosphärenkuppel. Und natürlich gibt es auch noch den Dom hier auf dem Mond. Der stammt aus der Zeit der Epidemie. Man dachte damals, man könnte Kolonien aufbauen und Kinder züchten. Aber die Epidemie hat sich dann auch auf dem Mond ausgebreitet. Die Männer haben... Männer wie Sie haben gekämpft, überall. Haben ein Survival-Programm entwickelt, haben Leute trainiert und sie vor den Crazies geschützt. Das war eine schwere Zeit.
1: Habt ihr gehört, die haben eine Kolonie auf dem Mars?
6: Ja, aber kein Wort über irgendeine Regierung. Kein Wort über die Wirtschaft, gar nichts.
2: Wer sind bitte diese Crazies?
1: Soll ich fragen?
6: Nein, auf gar keinen Fall. Danke, Luna. Sie haben uns einiges zum Nachdenken gegeben. Sunbird, over and out.
1: Okay, aber wie viel stimmt davon wohl, ja?
6: Schätze, das werden wir erst erfahren, wenn wir wieder auf der Erde sind. Bis dahin ist es besser, wenn Sie so wenig wie möglich über uns wissen.
2: Das mit der Erde könnte allerdings schwierig werden, Dave. Keine der Flugbahnen über die Venus hilft uns weiter.
6: Ja gut, dann nehmen wir den besten direkten Kurs. Und hoffen, dass der Treibstoff irgendwie reicht.
8: Gloria und Sunbird, hören Sie, wenn Sie Ihren gesamten Brennstoff und die Schwerkraft der Sonne nutzen, dann könnten Sie so nah an uns rankommen, dass wir Sie aufsammeln können. Sie haben doch Raumanzüge mit irgendeinem Antrieb, oder?
6: Gute Idee, Gloria. Was sagt Luna Station zu dem Plan?
8: Egal, das ist unsere Entscheidung. Wir bringen das Schiff nicht in Gefahr. Wir haben genug Wasser und Nahrung. Und wenn es anfangen sollte, ein wenig zu müffeln, werden wir nicht dran sterben.
1: Hey, die Ladies sind echt in Ordnung.
3: Wir haben uns das auch schon überlegt, Judy. Aber seid ihr euch der Risiken bewusst? Sunbird, nichts für ungut. Judy, wenn ihr es schafft, sie aufzunehmen, müsst ihr auf eurem Schiff fast 1 Jahr mit 3 männlichen Personen aus einer völlig anderen Kultur verbringen.
1: Ich Tarzan, du Jane, oder was?
3: Denken. Es ist ein Risiko.
1: Wovor haben die Schiss?
8: Es sind Menschen, Maida. Wir können sie nicht einfach hängen lassen.
3: Ja, aber sie könnten Krankheiten übertragen. Ihr könntet alle krank werden und das Schiff verlieren.
8: Daran haben wir auch gedacht, Maida. Aber wenn die Erde überhaupt Kontakt mit Ihnen haben soll, dann muss das jemand testen, oder?
4: Entschuldigen Sie, wenn ich mich einmische. Aber was Ihre Sorge mit den 3 männlichen Personen angeht, kann ich Ihnen versichern, dass es zur Zeit unseres Starts im Raumflugkader der Vereinigten Staaten von Amerika keinerlei sexuelle Übergriffe gab. Ich kann für das Betragen meiner Crew absolut garantieren. Vorausgesetzt, Sie haben Ihre Crew unter Kontrolle.
8: Das dürfte kein Problem sein. Wir werden es versuchen, Luna. Mal sehen, ob wir die Geschichte ein bisschen umschreiben können.
3: Wenn ihr meint, aber keine Overalls, die sind zu eng anliegend. Und nur Andy darf den Männern beim Ausziehen ihrer Raumanzüge helfen. Die anderen sollen sich so lange fernhalten. Dasselbe gilt für die Körperhygiene und beim Schlafen. Ihr müsst auf der gesamten Rückreise darauf achten. Vergesst das bitte nicht. Wir schicken gleich eine Liste mit Verhaltensregeln.
8: Verstanden, Maida.
1: Tja, Freunde, die Nummer ist wohl gelaufen. Maida sperrt das ganze Spielzeug weg.
9: Aber die Liste würde ich gerne mal sehen.

0: Ja. Ja. So hat es angefangen. Und jetzt, ein Jahr später und anscheinend über 300 Jahre, nachdem wir losgeflogen sind, schweben wir hier an Bord der Gloria mit diesen merkwürdig freundlichen Frauen durch die Gegend.
1: Doc, alles gut?
0: Sie beobachten uns.
1: Hey, alles okay?
2: Ich hab nur geträumt.
1: Ach, ihr habt so vieles, an das ihr euch erinnern müsst. Eure Erde, eure Freunde, eure Frauen und Kinder. Ihr habt ja eigentlich nur noch Erinnerungen. Oh, sorry, das hätte ich nicht sagen sollen, oder?
2: Vergiss es, Conny.
1: Wir versuchen, das alles zu verstehen. Was damals auf der Erde passiert ist. Wie es wirklich war. Wie ihr wirklich wart. Wie ihr gelebt habt vor 300 Jahren, vor der Epidemie.
0: Das wollen sie also. Deswegen haben sie uns vor einem Jahr zu sich an Bord geholt.

0: Sehr gut, Sunbird. 400 Kilometer. Jetzt schon fast 300. Ihr werdet unter 100 schaffen. 80. 50. 25. 10.
1: Gut, das war's, Gloria. Mehr ist nicht drin. Ihr könnt uns jetzt holen. Okay, Bert, mach die Lichter an. Okay, rennen die Anzüge.
0: Oh, wir sehen euch, Sunbird.
1: Wir gehen nach draußen.
2: Dass das schon ein Jahr her ist?
1: Ein Moment! Hier, Bud, der Jetpack.
3: Okay.
1: Hey, Jungs, guck mal da. Da vorne, das könnten Sie sein.
3: Ja,
1: ja. Und jetzt raus, Doc.
3: Raus.
1: Die Ausrüstung?
3: Gib her. Ich hab's.
1: Okay. Okay. Gut. So, alle bereit?
3: Ja, absolut.
1: Okay. Ja, dann öffne ich jetzt die Schleuse, ja?
4: Schleuse geöffnet. Sehr gut. Raus mit euch.
2: Unter uns taumelt die leere Sunbird. In unendlich weiter Entfernung ein verschwommener, gelber Punkt.
4: Da! Wo?
3: Da, da hinten.
4: Ja. Das muss sie sein.
3: Die Gloria.
0: Hey, Sunbird, könnt ihr eure Module starten? Wir wollen nicht weiter abbremsen, um Treibstoff zu sparen.
4: Roger, gib mir den Booster, Doc. Hier. Gut, alles gesichert?
3: Warte. Hier.
4: Danke. So, bist du eingeklinkt, Doc?
3: Roger.
4: Und du, Bud? Gib Gas, Nate. Ja. Goodbye, Sunbird.
2: Es ist eine lange Reise durch die Dunkelheit.
4: Zieh weiter rüber, Dave.
3: So weit links?
4: So richtig? Das müsste der Kurs sein.
2: Das Licht der Gloria wächst zu einem wirren Haufen leuchtender Halbmonde.
4: Wahnsinn. Kein Wunder, dass sie nicht richtig beschleunigen können. Das Ding ist ein fliegender Trailerpark.
3: Das ist ein echt großes Schiff.
0: Ich kann eure Lichter sehen. Ihr habt es gleich geschafft. Habt ihr noch genug Energie zum Bremsen?
4: Zweimal positiv, Gloria.
3: Da. Da. Da sind sie.
4: Cool. Die warten da draußen auf uns.
1: Die holen uns ab.
2: Ein paar winzige Lichter zwischen den Sternen. Drei. Vier.
1: Oh, die Halteleine muss mehr als ein Kilometer lang sein.
5: Judy, Dakar. Ist euch gut? Habt ihr genug Luft?
1: Ja, ja, keine Probleme.
5: Ihr habt's geschafft. Hier. Macht euch fest. Bremsen!
4: Autsch.
5: Hallo.
1: Hallo, Judy.
5: Kontakt.
1: Danke, dass ihr gekommen seid.
5: Hol uns rein, Andy.
6: Alles klar, geht los.
5: Vorsicht! Das sei.
1: Das ist kein Problem.
5: Aufpassen, Andy. Das Seil verliert Spannung.
6: Alles unter Kontrolle, Judy.
4: Soll ich es allein holen?
6: Danke, einfach locker hängen lassen.
2: Die Gloria ist ein Gewirr von Kugeln und Speichen um einen großen rotierenden Zylinder. Überall ist was befestigt. Irgendwelche Apparaturen, Instrumente, Kapseln.
7: Willkommen auf der Gloria. Major Davis, Captain Gear, Dr. Lorimer. Ich bin Lady Blue. Vermutlich wollt ihr so schnell wie möglich nach drinnen.
1: Ja, wir müssen nur noch unsere Ausrüstung einholen.
7: Um eure Sachen kümmern wir uns.
1: Ja, aber wir...
8: Hi, ich bin Connie. Wir gehen immer zu zweit durch die Schleuse. Willst du mich begleiten, Dave?
1: Okay, Connie.
9: Kann ich helfen, Doc?
3: Danke.

0: Diese Biosphäre ist für euch.
1: Ein riesiger, hell erleuchteter Zylinder, von Pflanzen überwuchert.
2: Es ist ja ein Dschungel.
3: Die Pflanzen produzieren unseren Sauerstoff und fungieren gleichzeitig als Teil des Toilettensystems.
4: Wenn ihr an diesem Hebel da zieht, presst ein Kolben das Exkret in einen Kompostierer.
3: Diese Wicke da bindet den Stickstoff und ist ein ausgezeichneter Oxidator.
4: Wir pumpen CO2 rein und Sauerstoff raus.
3: Ein echter Wulagong.
1: Was ist ein Wulagong?
3: Wulagong, das ist eine unserer Erfinderinnen.
5: Ja, also alle komplexen Apparate, die funktionieren, nennen wir Wulagong. Sie kommt aus Australien, also ursprünglich.
0: Aber das ist lange her. Wir müssen jetzt die Kursänderung abschließen.
3: Ich hole euch was zu essen.
6: Und dann werdet ihr euch ausruhen wollen.
2: Ja, okay.
4: Wir haben Kojen für euch vorbereitet.
3: Sweet.

0: was? Wo bin ich? Aber wieso? Warum?
1: Alter, du bist ja auf dem Mädchenklo.
0: Oh Gott, ich habe ja gar nichts an.

0: Was ist los?
1: Ein Traum?
2: Geht's dir nicht gut, Doc?
0: Doch.
1: Das war ein Traum.
0: Doch.
1: Oder?
0: Doch, Conny, ich denke...
1: Aber das habe ich doch vor einem Jahr geträumt. In der ersten Nacht hier an Bord der Gloria. Irgendwer muss mir was gegeben haben. Eine Droge?
0: Ich denke mal, wir sind eigentlich gar nicht wirklich hier, oder?
2: Interessanter Gedanke, Doc.
1: Sie beobachtet mich. Meine Reaktion.
0: Frauen sind ja angeblich von Natur aus eher Giftmischerin.
2: Oh, tatsächlich?
1: Habe ich das laut gesagt?
2: Was?
0: Bist du eigentlich geschminkt, Conny?
2: Was bin ich?
0: Geschminkt. Schminke. Make-up. Puder.
2: Ach so, nein. Wieso denn?
0: Du siehst gut aus.
2: Oh, danke, Doc. Nein, keine von uns trägt Make-up. Höchstens Andys. Manchmal.
0: Andys?
2: Genau, das ist Andys Leidenschaft. Shows, Performances. Dafür hat Andy ein Talent.
0: Shows. Ja, klar. Hm.
1: Das ist wie Amphetamin. Nur entspannter. Vielleicht ist es was, das sie zusammennehmen. Nein. Diese Frauen beobachten uns. Mich, Dave und Bud.
3: Also ihr seid richtige Space Girls, oder was, Judy?
4: Wer, ich?
5: Ja.
3: Welche bist du nochmal?
5: Judy Paris.
3: Und du bist Judy?
5: Judy Dakar.
3: Paris Dakar, Judy und Judy. Ich check sie immer noch nicht ganz. Andy, klär mich auf. Andy!
6: Ja, Bud?
3: Also, als ich so alt war wie du, da haben sie mich noch nicht mit den großen Mädels rumfliegen lassen.
6: Warum denn nicht, Bud?
1: Andy lächelt. Conny lächelt. Die Judys lächeln. Lady Blue lächelt.
3: Ja.
1: Wie sie immer alle lächeln.
3: Wie findest du das eigentlich, Dave?
7: Was? Sorry, ich glaube, ich habe gebetet.
3: Was meinst du? Ja, dass wir hier mitten im All auf eine Ladung scharfe Weltraumtussis treffen. Das ist doch Schicksal.
7: Hör einfach auf, Bud, ja?
3: Es ist doch Wahnsinn!
1: Bud kann doch nicht betrunken sein. Nicht von diesem Fruchtpunsch. Aber normalerweise redet er auch nicht so peinlich. Eine Droge. Es muss eine Droge sein.
3: Und dieser Andy hatte die Weiber die ganze Zeit für sich allein.
7: Lass es, Bart, okay? Bitte, ich...
3: Sorry, Mädels, ehrlich. Aber ihr seid echt okay. Weißt du was, Judy?
5: Ja, Bud.
3: Du könntest echt super aussehen.
5: Findest du, Bud?
3: Ja, du auch. Wenn du dir ein bisschen mehr Mühe geben würdest.
5: Wirklich?
3: Ja, ich hoffe, ihr nehmt mir das jetzt nicht übel, wenn ich das so direkt sage. Weißt du, eigentlich siehst du auch jetzt schon super aus, Judy.
5: Danke.
3: Ja, und du natürlich auch, Zwillings.
5: Oh, danke schön.
3: Also, ach, kommt, eigentlich seht ihr alle super aus. Also, frohes neues Jahr. Frohes neues Jahr euch allen.
5: Frohes neues Jahr.
1: Die haben hier irgendwas in Gang gesetzt. 5 von ihnen und 3 von uns auf diesem seltsamen Schiff. 4 Frauen und dieser Andy.
3: Habt ihr vielleicht noch einen Platz in eurem Weltraumprogramm für mich, ihr Weltraumchicks? Hä?
5: Vielleicht, Bud, wer weiß.
7: Sollst dich begehren deines nächsten Weib, Haus, Vieh, noch alles, was sein ist.
5: Oh, was denn?
3: Ich bitte um Verzeihung, Major Dave, alter Freund. Unser befehlshabender Offizier, bibelfester Christ, Familienvater, guter Typ. Hey, Doc, was ist bei dir? Alles gut?
8: Ja, Prost.

0: Ich weiß noch, als Lady Blue uns das erste Mal die Brücke gezeigt hat.
1: Ihr dürft euch auf dem Schiff frei bewegen. Kommt in den Kontrollraum, wann immer ihr wollt.
2: Alles klar, Captain.
1: Keiner hat hier das Kommando, Dave. Ich bin einfach nur die Älteste.
2: Okay. Wie Sie meinen.
1: Du, Dave, du.
2: Okay. Wie du meinst, Lady Blue.
0: Sie geben uns Daten, Manuals, zeigen jeden Schaltkreis, jedes Gerät, jedes Programm auf der Gloria.
3: Luna Station hat Informationen über ihre Satelliten, ihre Shuttles und die Kolonien auf Mars und Mond geschickt.
4: Ja, sie haben alles geopfert, was dem Gedanken der einfachen Bedienung und leichten Instandhaltung widerspricht. Und ob du es glaubst oder nicht, Doc, sie können von Hand Brennstoff zuführen. Das ist doch genial.
0: Mein technisches Interesse hält sich in Grenzen. Aber Lady Blue spielt gern Schach. Sie hat ein undurchsichtiges Stellungsspiel mit eleganten Fallen und spielt oft eine Eröffnung, die ich nicht kenne. Ein Damengambit namens Dagmar.
4: Und was ist jetzt mit dieser Epidemie, Doc?
5: Ja, ausgelöst worden ist sie durch ein Virus, das aus irgendeinem französisch-arabischen Militärlabor kam. Wird durch die Luft übertragen.
4: Ja, und weiter?
5: Naja, offenbar hat das Virus nur die Fortpflanzungszellen der Männer beschädigt.
2: Okay. Und ist das immer noch gefährlich? Ich meine, was passiert mit uns, wenn wir auf die Erde zurückkommen?
5: Das wissen Sie nicht. Ja, die Geburtenrate hat sich wieder normalisiert. Vielleicht ist die heutige Bevölkerung resistent. Jedenfalls haben sie nie einen Impfstoff entwickelt. Das Virus könnte also noch da sein und wir wären dann wahrscheinlich eher nicht immun.
4: Na, das lässt sich nur auf eine Weise herausfinden.
2: Ja?
4: Na, ich melde mich freiwillig zum Fortpflanzungstest.
5: Halt die Klappe, Bach. Im Dossier steht auch was über Aufstände und Kämpfe, die ausgebrochen sind, als die Leute mitgekriegt haben, dass sie unfruchtbar sind. So eine Art Bürgerkrieg. Ausgebrannte Städte, Massaker, Panik. Massenvergewaltigung und Entführung und Versklavung von Frauen. Marodierende Horden, Blutkulte.
4: Die Crazies.
5: Ja, genau, die sagenumwobenen Crazies. Männer hauptsächlich.
4: Und die haben Frauen als Sexsklaven gehalten, oder was?
5: Anscheinend. Aber dazu gibt's kaum Material. Angeblich verschollen.
4: Kann ich mir schon vorstellen. So Mad Max Postapokalypse-mäßig.
2: Also irgendwas ist da faul. Die überschütten uns mit Informationen, aber die spannenden Sachen, die behalten sie für sich.
4: Ist euch schon aufgefallen, dass sie nie ihre Männer oder Partner erwähnen? Ich habe zwei von ihnen gefragt, was ihre Männer eigentlich so machen. Da mussten sie ewig nachdenken. Dabei haben alle Kinder. Da unten geht's heiß her, da gehe ich jede Wette ein.
2: Ich will nicht, dass du in ihrem Privatleben rumschnüffelst, Bud.
4: Naja, vielleicht haben die ja auch überhaupt keine Familien. Habt ihr eine von denen schon mal übers Heiraten reden hören?
5: Ja gut, die gesellschaftlichen Normen haben sich bestimmt verändert, aber es gibt noch familiäre Bindungen. Zum Beispiel arbeitet eine Schwester von Lady Blue im Softwarebereich und eine andere im Gesundheitssystem.
2: Ja, und was beweist das?
5: Und Andy hat mir erzählt, dass seine Mutter auf dem Mars ist. Connys Bruder, also ein Mann, ist bei der Fischfangflotte im Golf von Mexiko und ihre Schwester wird auf dem nächsten Flug ihre Position auf der Gloria übernehmen.
2: Das ist doch alles nur Fassade.
4: Gelaber ist das.
2: Die verheimlichen uns was.
0: Was sie immer reden, die ganze Zeit. Worüber die immer andauernd reden und reden.
6: Na, über alles Mögliche. Es ist doch ganz natürlich, dass man sich austauscht.
0: Natürlich. Wie Ameisen. Jedes Mal, wenn sie sich begegnen, stecken sie ihre Fühler zusammen. Wo warst du? Was hast du gemacht? Ein perfektes Zusammenspiel wie in einem Ameisen.

0: Ameisenstaat oder einem Bienenstock.
1: Ameisen, Bienen, Insekten? Warum? Weil Bienen und Ameisen weiblich sind?
2: Habe ich etwa laut gedacht? Sorry.
1: Das macht nichts. Es ist nur traurig zu hören, wie sehr du deine Kinder vermisst und deine, Frau.
0: Aber ich habe doch nur einen kurzen Moment an Ginny und die Kinder gedacht. Was macht diese Droge mit mir?
1: Mach dir keine Sorgen. Wir nehmen das alle, wenn wir was über uns rausfinden wollen. Wir sind bald zu Hause und wir müssen mehr über euch wissen, bevor wir euch runter auf die Erde lassen. Aber ihr erzählt ja nichts.
2: Nein, wir...
1: Dir ist doch nicht etwas schlecht, oder? Wir haben auch ein Gegenmittel.
2: Nein, wir sind eigentlich ganz anders. Aber ich... Ich empfinde plötzlich eine so große Klarheit. Ich möchte nachdenken.
1: Wir nennen das den Ataraxie-Effekt. Wunderbar, oder?
0: Ataraxie. Seelenruhe. Ja. Aber in der Tiefe lauern Ungeheuer. Die dunkle Seite.

0: hört jetzt auf mein Kommando. Wir übernehmen jetzt das Schiff.
1: Und nicht nur das. Ihr seid jetzt unsere Geiseln. Na los, weg da.
0: Ach, Maul halten.
1: Ruhe.
0: Aufhören.
2: Lass los.
0: Ab jetzt macht ihr, was wir sagen.
1: Kapiert.
0: Ruhe, hab ich gesagt. Schnauze.
3: Die müssten machen, was wir wollen. Die sind uns völlig ausgeliefert.
4: Hat Bud das wirklich gesagt? Aber Bud hat keine Ahnung. Dave weiß, dass sie was vor uns verheimlichen. Aber er glaubt, dass es was mit Kommunismus oder Sünde zu tun hat. Seit wir an Bord der Gloria sind, betet er heimlich, wenn er sich unbeobachtet fühlt. Ich habe einfach mit ihnen geredet. Von Anfang an. Und dann, nach ein paar Monaten auf dem Schiff, hat sich einer der Judys verplappert.
5: Ich wundere mich, dass sich eure Sprache nicht stärker verändert hat.
6: Ja, darauf achten wir auch besonders. Unsere Communicator müssen sogar eure alten Texte lesen.
7: Und auswendig lernen. Ihr habt ja keine Ahnung. Wir wurden dazu gezwungen.
6: Ach, die Judys reden zu viel.
7: Das stimmt.
5: Was lesen sie denn so? Shakespeare? Alice Monroe? Dylan? Sheldon? Hm?
7: Du meinst Romane und Theaterstücke?
8: Und wahrscheinlich liest Dagmar sowas.
5: Die Dagmar von der Schacheröffnung?
8: Kann sein. Dagmar kann irgendwie alles. Und wenn sie was gut macht, dann ist das gleich unfassbar gut.
5: Hat sie auch mal was schlecht gemacht?
7: Ja, das ist das Dagmar-Problem, könnte man sagen. Sie hat die Neigung, irgendwie alles zu organisieren.
8: Das kann eine Hilfe sein, aber manchmal übertreibt sie auch. Und
7: dann denkt sie, sie ist die Königin oder so.
4: Sie reden von Dagmar so, als würde sie noch leben. Aber Lady Blue hat gesagt, dass die Dagmar-Eröffnung über 100 Jahre alt ist. Langlebigkeit. Das ist es, was sie verheimlichen.
5: Sorry, ist das dieselbe Dagmar? Die muss ziemlich alt sein.
7: Nein, das ist ihre Schwester.
5: Ihre Schwester, die 100 Jahre jünger ist?
7: Ich meine ihre Tochter.
8: Also eigentlich die Tochter der Tochter.
7: Ja, ich glaube, an die erinnere ich mich. Die hat doch die Uniform eingeführt in den Kinderkrippen.
8: Da warst du doch noch gar nicht auf der Welt.
5: Ich dachte, ihr seid Zwillinge.
6: Die Judys reden zu viel.
7: Ja, leider.
5: Ihr seid gar keine Schwestern. Ihr seid Klone.
8: Wir nennen es Schwestern.
7: Maida hat gesagt, das würde euch Angst machen.
8: Zu eurer Zeit war das verboten, oder?
7: Menschen zu klonen.
5: Ja, wir haben Experimente mit menschlichem Leben für moralisch höchst bedenklich gehalten, aber ich persönlich finde es eigentlich nicht beunruhigend.
7: Echt?
6: Das ist wunderbar.
7: Du bist sowieso irgendwie anders.
8: Menschlicher als Bud und Dave.
7: Du erzählst das den beiden aber nicht, oder?
8: Kannst du nicht nur ein bisschen damit warten?
5: Okay, ich sag Dave und Bud erstmal nichts. Wenn ihr mir ein paar Fragen beantwortet, zum Beispiel, wie viele von euch wurden künstlich erschaffen?
7: Wie viele?
8: Ungefähr 11.000.
7: Wir verstehen nur nicht, was ihr daran falsch findet.
8: Wir züchten ja keine Embryonen in

0: Ula Gongs sind Erfinderin. Maidas machen sich dauernd Sorgen. Janes sind pragmatisch. Andy ist stark. Dagmar ist strategisch. Seid ihr eigentlich alle Klone? Jeder einzelne? Was machen eigentlich die Connys so?
1: Connys sind die geborenen Farmerinnen. Wir haben ein Händchen für alles, was wächst. Es gibt aber auch Connys, die sind Ingenieurinnen. Zwei unserer jüngeren Schwestern begeistern sich für die Metallurgie und graben in ihrer Freizeit Kanäle. Dabei sind sie nicht mal Andys. Es ist faszinierend, wozu der Genotyp imstande ist.
0: Was genau ist denn ein Andy? Davon scheint es ja richtig viele zu geben.
1: Jetzt ist es auch schon egal. Also Andys sind... Der Name ist quasi vom Hormon abgeleitet. Androgen. Androgen. Andy.
0: Androgentherapie?
1: Für manche Jobs brauchen wir einfach mehr Muskeln. Andys sind stärker. Unser Andy heißt eigentlich Kaylin, aber wir dachten, dass euch das vielleicht verwirrt.
0: Das heißt, dass die Brüder, von denen ihr erzählt habt, das waren alles Andys? Androgen behandelte Frauen?
1: Ja. Ist das wichtig?
0: Gibt es denn überhaupt noch Männer da unten?
1: Nein. Die Epidemie. Es tut mir leid.
0: Das ist also das Ende der Evolution. Ein Planet voller Frauen. Oh Gott. Was? Habt ihr dem auch diese enthemmende Droge verabreicht, ja?
1: Keine Sorge. Andy ist bei Judy und deinem großen Freund.
0: Habt ihr keine Ahnung. Ihr habt ja überhaupt keine Ahnung. Ich muss zu ihm. Ich muss ihn warnen.
2: Was? Was?
1: Warte. The man
3: and me will hide sometimes. Bud verfolgt Judy, die durch den Dschungel des Hauptzylinders schwebt, und tut dabei so, als würde er sich anschleichen.
4: To the man in me. Yeah.
5: Was ist das denn?
3: Bud erwischt einen von Judys Knöcheln und zieht sie schwungvoll zu sich heran. Andy guckt zu und lacht.
4: Und so weiter.
0: Das gefällt mir nicht. Das ist doch...
1: Bitte, misch dich nicht ein, Doc.
6: Andy, ich glaube, da ruft dich jemand.
7: Was? Ich höre gar nichts.
6: Doch, bestimmt, da draußen.
7: Echt? Ich höre auch nichts.
6: Hör mal, Andy, du bist doch ein guter Typ, oder? Siehst du nicht, dass Judy und ich etwas unter vier Augen zu besprechen haben? Es ist Silvester, Andy.
7: Wenn du meinst, Bud.
3: Andy lässt sich hinter eine Reihe Bohnenranken treiben und winkt Connie und mir zu. Bud dreht sich wieder Richtung Judy.
8: Sag mal, Bud, ja? Hat man früher an Silvester eigentlich irgendwas Besonderes gemacht?
6: Das möchtest du wohl wissen, Judy, hm?
8: Ja.
6: An Silvester, ja, da haben wir ganz spezielle Dinge gemacht.
8: Aha.
6: Soll ich dir mal ein paar von unseren primitiven irdischen Bräuchen zeigen?
8: Warum nicht, Bud?
6: Okay. Also, zuerst wünschen wir uns alles Gute. Das geht ungefähr so. Und so. Und dann wird ein bisschen geschmust.
8: Hey!
6: Wahnsinn, hast du keine Möpse.
8: Nicht so fest, Bud. Nicht so fest, ja?
6: Halt's Maul, ja? Wenn du noch einmal den Mund aufmachst, dann stecke ich dir meinen Schwanz.
0: Ich glaube, wir sollten jetzt irgendwas machen.
6: Oh Mann, schau ihn dir an. Er ist halt wie Stahl.
0: Helfen, oder?
6: Das ist dein Glückstag, du dumme kleine Schlampe.
8: Keine Sorge. Judy ist ziemlich athletisch. Langsam. Nicht so schnell, Bud. Langsam.
7: Alles okay, Judy?
6: Verzieh dich, Andy.
7: Ach, ich werde euch schon nicht stören, Bud.
6: Gott doch mal, das ist nicht für kleine Jungs, okay? Hast du es immer noch nicht kapiert?
7: Ah.
6: Komm, schwing deinen geilen Arsch her, Judy, du scharfes Miststück, du. Oh.
8: Hey, nicht so wild, Bud. Lass das, hör auf. Hör
7: okay.
8: auf.
7: Okay. Moment. So, läuft. Halt noch ein bisschen durch, Judy.
6: Die Idioten, hau ab, Andy, lass das. Hey, weg mit der Kamera, du kleiner Scheißer. Jetzt reicht's mir. Stopp! Hey. Warte, oh. Auf damit! Hör auf!
7: Nicht, Bud!
6: Schau, seine Schnitzel gerade ein kleines Mädchen! Zisch ab, Doc! Such dir selber eine von den Tussis!
9: Andy ist kein Junge, Bud! Du schlägst ein Mädchen, willst du das? Andy ist kein Typ, sie nimmt nur männliche Hormone!
6: Willst du mich verarschen?
9: Andy ist ein Mädchen, sie ist auf Androgen. Deshalb sieht sie aus wie ein Junge. Lass sie los, Bud!
6: Lesbe? Ja. Sowas wie eine Kampflesbe, oder was? Glaube ich nicht. Das muss ich sehen. Hier, komm mal her!
7: Hey, Finger weg!
6: Keine Eier! Ich dreh durch!

0: Hier, guck dir mal meinen geilen Schwanz an, Andy. Na? Neidisch? Und du, Judy, pass gut auf, ne? Siehst du, was ich für dich habe hier? Da ist es doch, ne? Da ist doch das, was du willst, oder? Wann hast du das letzte Mal einen richtigen Mann gesehen, ne? Na, sag schon.
1: Judy hat noch nie einen Mann gesehen, Bud. Noch nie in ihrem Leben. Keine von ihnen. Kapierst du das nicht? Es gibt keine Männer mehr da unten. Die sind vor 300 Jahren ausgestorben.
0: Was hast du gesagt, Doc?
1: Es gibt keine Männer mehr. Alle weg, ausgestorben bei der Epidemie. Ich hab's auch gerade erst richtig gecheckt. Es gibt nur noch Frauen auf der Erde.
0: Du meinst da unten? Da unten sind 2 Millionen Frauen und kein einziger Mann? Nur so kleine Hormon-Andys? Ey, aber Moment mal, wo kommen dann die Kinder her?
1: Sie zeugen sie künstlich. Klonen sich immer wieder selbst. Die Kinder sind alles Mädchen.
0: 2 Millionen Nösen, die da unten auf mich warten? Das ist ja Wahnsinn!
2: Bud fängt an, sich einen runterzuholen. Wow. Während er mit der anderen Hand Judy an den Haaren packt. Langsam schweben sie davon.
0: 2 Millionen Weiber, sonst nichts. Nichts als Muschis. Ich kann tun, was ich will, wann ich will und mit wem ich will. Die werden Schlange stehen und die werden drum betteln. Die werden sich gegenseitig die Augen auskratzen. Oh, ich werde Wettbewerbe veranstalten. Nur die Besten für Bud. Keine alten Schachteln wie dich, Judy. Oh, nur richtig knackige junge Dinger.
3: Ja, genau, Bud. Jung, ja. Ganz jung und nackt. Und heiß.
0: Die werden Statuen von mir aufstellen. Mein Schwanz wird in den Himmel ragen. Sie werden ihn anbeten, geile heiße Weiber.
3: Wird er jetzt die Sperma absondern?
2: Ja, höchstwahrscheinlich. In großem Bogen spritzt es aus ihm raus. Und Judys Hand schießt mit einem Röhrchen vor, während die beiden durch die Luft trudeln.
0: Bud! Sag mal, bist du komplett bescheuert? Judy, was zum Teufel machen Sie da?
4: Vermute mal, sie nimmt eine Spermaprobe.
0: Sag mal, Doc, bist du jetzt auch bescheuert geworden, oder was? Schaff Bud sofort raus!
5: Ah, ja, Dave, unsere Heiligkeit!
0: Jesus Christus! Bist du betrunken, Bud?
5: Hey, ich hab Neuigkeiten, Dave. Ich wette, du weißt noch nicht, dass wir die letzten Männer auf der Welt sind. Da unten auf der Erde warten 2 Millionen Weiber auf uns, sagt Doc.
0: Du bist eine Schande, Bud.
5: Warum denn?
0: Und vor allem bist du anscheinend total dicht.
5: Wir können uns doch alle noch ein bisschen amüsieren.
0: Doc, bring ihn in sein Quartier.
5: Es gibt doch genug für alle. Hey, Judy, Schnucki, was willst du denn schon wieder? Nachschlag?
3: Kannst du schon wieder, Bud?
5: Naja, also es ist vielleicht ein bisschen schnell, aber...
3: Das macht doch nichts. Du warst echt super, Bud. Wie so ein krasser Zuchthengst.
5: Echt? Ja, oder? Cool.
3: Ja, finde ich auch. Und deswegen wollte ich mich eigentlich bei dir nur bedanken. Oh. Danke, Bud. Und das Sperma kommt in die Kühlung, oder, Conny?
6: Ja, okay. Wie geht's deinem Gesicht, Andy?
1: Oh, alles gut. Kein Problem.
0: Den Mann um Himmels Willen in sein Quartier.
1: Weißt du, dass es alles Frauen sind, Dave? Dass es keine Männer mehr gibt? Weißt du das?
0: Ich habe von Anfang an gewusst, dass sie uns was verheimlichen, Doc. Aber erst heute Abend, nachdem Lady Blue sich mir anvertraut hat und nachdem ich dieses abscheuliche Schauspiel hier gesehen habe, verstehe ich das volle Ausmaß dieser Tragödie. Sie sind verlorene Kinder. Sie haben den Herrn, der sie geschaffen hat, vergessen. Seit Generationen leben sie in der Finsternis.
1: Es scheint ihnen doch ganz gut zu gehen.
0: Sie sitzen die Zeit ab, Doc. Mehr nicht. Sie können nichts dafür. Seit 300 Jahren war niemand da, der ihnen den Weg gewiesen hat. Irren herum wie kopflose Hühner. Der Mann aber ist des Weibes Haupt. 1. Korinther 11, Vers 3. Hierher geschickt worden, Doc. Das ist Gottes Plan. Ich bin hierher geschickt worden. Oh, Vater, gib mir Kraft. Ich werde deine Töchter erlösen. Ich werde ihnen ein strenger, aber gütiger Vater sein.
3: Reicht das jetzt nicht langsam, Lady
0: Blue?
3: Sie
0: sollen Söhne haben, die über sie herrschen und deinen Namen verherrlichen.
3: Er wiederholt sich doch nur.
6: Ja, Judy, es ist gut.
1: Dave, pass auf. Lass sie nicht in deine Nähe kommen.
3: Hey, darf ich mal sehen, Major?
0: Ich?
3: Was haben Sie denn da für ein schönes Ding in der Hand?
0: Was?
3: Ist das ein Kreuz?
1: Achtung, sie hat eine Spritze!
3: Oh, kann ich das mal sehen?
0: Versündige dich nicht, Weib! Schlange! Keine Bewegung. Rüber an die Wand. Alle.
7: Major Davis, hören Sie doch!
1: Tun Sie, was also, er sagt, Lady Blue, bitte. Er hat eine Pistole und sie ist geladen.
0: Ich übernehme! im Namen Gottes und der ihm unterstehenden Vereinigten Staaten von Amerika das Kommando auf diesem Schiff.
1: Dave, steck die Waffe weg, verdammt nochmal.
0: Ich warne dich, Doc. Geh auch du rüber zu den Frauen.
1: Du willst doch nicht wirklich in einem Raumschiff ein Projektilgeschoss abfeuern. Ha, Dave!
0: Also gut, Lektion 1.
2: Durcheinander bewegt sich Dave in aller Ruhe auf die schwere Lücke hinter sich zu.
7: Das sollte erstmal reichen.
1: Oh, mach das nicht, Dave.
0: Du bleibst hier, bis ich dich holen lasse,
1: Doc. Du musst uns alle umbringen. Hörst du, Dave?
0: Sei still und bleib, wo du bist.
2: Ja. Noch ist es nicht zu spät.
1: Achtung, eine Bombe!
0: Was?
1: Sorry, Dave. Die Spritze, schnell!
7: Schnell! Ja,
1: Mann! Nehmt endlich die Waffe! Macht schon!
8: Das war ich los, um einen Nilpferd zu betäuben.
9: Du Verräter, du... Du Julius.
5: Sorry, Dave. Schafft ihn raus.
6: Ich denke, das Experiment ist vorbei.
4: Aber... Moment. Experiment? Was soll das heißen? Ihr müsst das verstehen. Dave, Bud, das sind eigentlich gute Männer. Sie sind nicht schlecht oder so. Ihr habt sie nur vergiftet. Habt sie gebrochen, sie dazu gebracht, diese Dinge zu tun, diese Fantasien auszuleben.
10: Aber solche Dinge tut niemand. Solche Fantasien hat niemand.
4: Aber wir Männer haben euch beschützt, haben uns für euch und eure Kinder den Arsch aufgerissen. Es war ein Kampf. Es war ein einziger Kampf die ganze Zeit. Begreift ihr das denn nicht? Könnt ihr das verdammt nochmal nicht begreifen?
6: Wir geben uns Mühe. Wir geben uns wirklich Mühe. Und wir wissen eure Rolle in der Evolution zu schätzen. Aber so wie ich das sehe, habt ihr Männer uns in erster Linie vor anderen Männern beschützt, oder? Wir haben gerade eine außergewöhnliche Demonstration erlebt. Ihr habt die Geschichte für uns lebendig gemacht. Aber der Kampf ist schon lange vorbei. Ich glaube, er hat mit euch aufgehört zu existieren. Und wir können euch so leider nicht frei auf der Erde rumlaufen lassen. Andererseits haben wir einfach keine Einrichtung, in denen wir Menschen mit solchen immensen emotionalen Problemen unterbringen könnten. Ihr seid jetzt 300 Jahre nach eurer Zeit einfach nicht mehr tragbar für die Gesellschaft. Es tut mir leid.
8: Und abgesehen davon glauben wir nicht, dass ihr hier bei uns besonders glücklich wärt.
10: Naja, wir könnten sie klonen.
6: Das haben wir doch alles schon besprochen.
10: Ach, aber die Jungen könnten in Ordnung sein.
4: Okay. Ich glaube, ich hätte jetzt gern dieses Gegenmittel.
8: Ach, hier. Bitte. Ich dachte, du willst es vielleicht mit einem Schluck Fruchtpunsch.
4: Danke. Es schmeckt gut.
8: Findest du?
4: Ja.
2: Ein bisschen wie Frieden. Und Freiheit.
4: Ja.
2: Oder Tod. Sag mal, wie nennt ihr euch eigentlich?
8: Na, Menschen. Wie sonst?

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0: Und das ist wirklich kein Fehler, ja?
1: Nein, hier steht's. Lieutenant Quent, erster Offizier, Patrouillenboot SLP Rosenkranz, Dock 8.2, Abflug in 3 Stunden.
0: Ja, gut, danke.
1: Aber Sie müssen noch zur Immunisierung.
0: Ja, ja, schon unterwegs.
2: Das war doch der Sohn von Admiral Quent.
1: Vielleicht.
3: Wo kommt der hin?
1: Eigentlich sollte ich das einem schmierigen Reporter wie dir auf gar keinen Fall sagen. Aber Quent ist einem Patrouillenboot zugeteilt worden.
3: Einem Patrouillenboot? Quent? Nein.
1: Doch.
3: Welch?
1: Der Rosenkranz.
3: Die Rosenkranz? Wahnsinn.
1: Kommt das jetzt bei Galactic News?
4: Wenn das stimmt, hast du einen Platz in meinem Testament sicher.
0: Aber ich hab alle Standardimpfungen.
5: Wirklich?
0: Ärmel hoch. Wogegen muss ich denn noch gehen?
3: Arsch!
5: Och. 2 Pilze, eine feline Mutation, die üblichen Allergene.
0: Was für eine Mutation?
5: Den anderen Arm, bitte. Haben Sie Ihre Offizierskameraden noch nicht kennengelernt?
0: Ich habe meine Versetzung gerade erst bekommen.
5: Sie sind doch der Sohn von Admiral Rathbone Whiting Quent.
0: Und was hat das mit meinen Kameraden auf diesem Dreckspatrouillenboot zu tun?
5: Teilen Sie die Ansichten Ihres Vaters zu den Integrationsbestrebungen der Raumflotte? Das pangalaktische Abkommen über die Gleichheit aller Spezies startet mit einem Pilotprojekt in den Patrouillenbooten. Wussten Sie das nicht? 4 Ihrer künftigen Offizierskameraden sind Non-Humans und die haben sich hier gestern ihre terranischen Impfungen abgeholt.
0: Ja, und?
5: Naja, sollten Sie die Vorbehalte Ihres Vaters teilen, steht Ihnen eine harte Zeit bevor.
0: Ich habe keine Vorurteile. Einige meiner besten Freunde sind Aliens.
5: Na dann, die Galactic News wird Ihnen wahrscheinlich trotzdem im Nacken hängen.
6: Zurück an Bord, Lieutenant!
0: Nein. Ich hole nur schnell meine Raumbox.
6: Ja, hier. Bitte. Wohin geht's denn?
0: Rosenkranz.
6: Das Patrouillenboot?
0: Ja, verdammt!
2: War das Quent Junior?
6: Wer will das wissen?
2: Galactic News. Die Rosenkranz, ja? Wann legt ihr ab?
6: Kein Kommentar.
4: Kein Problem, ich find's auch so raus.

0: Hallo? Hallo? Hallo? Hallo? Ist da jemand?
1: Was ist denn hier los? Was soll der Scheiß Lärm?
0: Erster Offizier Lieutenant Quint meldet sich zum Dienst.
1: Lieutenant Quint?
0: Richtig.
1: Kennen Sie sich mit der Kühlung aus?
0: Welche Kühlung?
1: Der da drin, in dem Schacht.
0: Wofür ist das?
1: Na, es kühlt.
0: Ich meine, was kühlt es?
1: Insekten, Nahrung.
0: Ah.
1: Hier, das Handbuch. Ja. Viel Glück.
0: Temperatur geregeltes Personalsystem der X5-Serie D. Ah, ja,
2: das ist nutzlos.
0: Was?
2: Das Handbuch. Nutzlos.
0: Ah, echt?
2: Ja. Was ist? Noch nie eine Echse gesehen?
0: Nein, doch, ich...
2: Sie sind Quent, unser neuer Erstoffizier.
0: Ja.
2: Ich bin Svensk, der Wissenschaftsoffizier.
0: Aha.
2: Sie können gehen, ich stelle die Kiste richtig ein, wenn Captain Imray sie nicht so kaputt gemacht hat.
0: Captain Imray?
2: Ja.
0: Dieser Typ?
2: Ja, der Bär gerade, unser Captain. Also. Hoffnungsloser Fall in Sachen Technik. Wollen Sie zugucken oder was?
0: Nein. Gut, ich gehe dann mal auf die Brücke.
2: Ja.
1: Manövrierdosen.
3: Okay.
1: Manövrierdosen.
4: Ach, oh. Unser neuer erster Offizier, stimmt's?
0: Ja.
4: Gestatten, Silvestre Silla zu Diensten.
0: Hi, Quent. Lieutenant Quent.
4: Quent? Doch nicht Rathbone Whiting Quent Jr.
1: Regans.
0: Doch, genau der.
4: Willkommen an Bord, erster Offizier Quent. Willkommen auf der Rosenkranz. Ist natürlich nicht die Sirian, nur ein Patrouillenboot. Sie sind doch hoffentlich nicht enttäuscht.
0: Nein.
1: Wieder auf.
0: Danke, Mr. Silla.
4: Silla,
0: ja.
1: Dreckheitstempel.
0: Soll ich den Check übernehmen, Captain?
1: Sie wollen den Check übernehmen.
0: Als erster Offizier fällt das in meinen Zuständigkeitsbereich. Oder möchten Sie lieber selbst...
1: Nein, doch. Übernehmen Sie.
0: Ich übernehme. Gyro-Seitenschub ein. Maschinenraum, hier spricht der erste Offizier. Gyro-Seitenschub ein.
1: Morgen redet nicht viel.
0: Der technische Offizier? Aber... Er würde antworten, wenn eine Funktion negativ wäre, Sir?
1: Ja, ganz bestimmt.
0: Ah.
1: Doch. Ich denke schon.
0: Gut. Gyro-Impulsverstärker ein. Hauptantriebskreis hat Spannung. Kapselauswurf komplett. Was? Wie bitte? Erster Offizier an Maschinenraum. Könnten Sie das bitte noch einmal wiederholen?
1: Vergessen Sie das.
0: Aber
1: morgen ist mit dem Check durch.
0: Was?
5: Kontrollkommand Patrouillenboot Rosenkranz. Bereit fahren zum Ablegen. Wiederhole PW Rosenkranz bereit zum Start. PW Kit 410. Wiederhole 410. Dock 8.2 befreit. Wiederhole PW Kit grün für 8.2. Dock 8.2.
1: Morgen sind wir bereit für den Start.
0: Aber Captain, ich war erst bei Punkt 29.
1: Aus morgen.
0: Captain, Sie müssen beachten.
1: Svensk, Appleby, Silla.
6: Bereit.
0: Aber Captain, ich muss sie darauf
1: hinweisen.
7: Ist das die Rosenkranz? Verdammt, was ist sie? Die sollte doch erst um 1700 ablegen. Was soll die Scheiße? Mach!
1: Das nächste Mal schnallen Sie sich besser an, mein Sohn. Ein Kaltstart ohne Gurt ist ziemlich riskant.
0: Ja, aber wir hätten doch erst in 45 Minuten ablegen sollen.
4: Hat der erste Offizier den 14 nicht gehört?
0: 14?
1: 14 heißt, ein Schiff hat Probleme und muss sofort andocken.
0: Aber das wäre eigentlich ein 33 Delta X410 Punkt und dann die Kennung des Schiffs.
4: Vielleicht in den Sternklasse-Schiffen, die der erste Offizier gewöhnt ist. Hier gibt's weniger formell zu.
3: Wer war die 14?
8: Hä?
3: Hallo, Pomeroy. Die Frage ging an dich, großer Funkoffizier. Also, wer war die 14?
8: Die Kip. Also, die Kip Suga Como, Lieutenant Quent. 300 Stunden mit irgendeinem Giftgas. Haben die Brücke von innen abgedichtet. Aber Iki musste sie ganz allein reinbringen.
0: 300 Stunden? Das sind fast 2 Wochen. Wieso ist denn niemand
4: zu ihrer Rettung gekommen? Wer kommt einem Patrouillenboot zu Hilfe? Nur ein anderes Patrouillenboot. Und in diesem Fall wären das wir gewesen. Aber leider mussten wir auf unseren ersten Offizier warten. Schade, waren ja nur ein paar Non-Jungen.
1: Marcel!
3: Wer hat denn die Brücke so verwüstet?
0: Entschuldigung, das war wohl ich.
3: Ah, unser erster Offizier. Ich bin Appleby, Logistik und Medizin. Und das nächste Mal schnallen Sie sich bitte an, ja?
0: Ja, natürlich. Ich hatte den 14 falsch interpretiert.
3: Anfängerfehler. Kann ja mal vorkommen.
4: Dafür übernehmen Sie die erste Wache, oder?
0: Ja, natürlich. Gehen Sie nur.
9: Nachricht für Lieutenant Quent. Absender, Admiral Rathbone Whiting Quent.
0: Abspielen.
10: Meine Gratulation zum hervorragenden Abschluss an der Akademie, mein Sohn. Gute Arbeit. Und viel Glück auf deiner ersten Mission. Die dir hoffentlich ein für alle Mal die Augen öffnen wird.
0: Wir werden sehen.
1: Was?
0: Nichts. Sie sind noch da? Entschuldigung, ich war gerade...
8: Pomeroy, Sir. Lester Pomeroy, mein Name. Fähnrich.
0: Sehr erfreut, Fähnrich.
8: Tut gut, einen Mitmenschen an Bord zu sehen, Sir. Wenn es Ihnen nichts ausmacht, dass ich sowas sage.
0: Ganz und gar nicht, Fähnrich Pomeroy.
8: Die Non-Humans haben sich wahrscheinlich nicht mal richtig vorgestellt, oder?
0: Naja, ich hatte keine Zeit, den Dienstplan zu...
8: Welchen Dienstplan? Sie interessieren sich für die Besatzung?
0: Aber sicher doch.
8: Also, da hätten wir zunächst Captain Imray.
11: Rosenkranz. Hier. Patrouillenboot FLP Rosenkranz. Besatzung Captain Imray. Ursinoide. Ursus. Bär.
8: Unser großer Bär kommt aus der Ecke Däne. Dann hier, Lieutenant Silla.
11: Silvestre Silla, Navigator. Lutroide. Lutroide? Hä?
0: Was genau ist der? Ein Otter oder was?
8: Keine Ahnung, was genau der ist und wo genau der herkommt. Er ist jedenfalls ein guter Navigator. Mhm. Und dann natürlich Svensk.
0: Also Sie meinen die Riesenechse?
8: Genau.
11: Svensk, Wissenschaftsoffizier, Reptil.
8: Und dann gibt's noch mich für den Funk.
11: Lester Pomeroy. Kommunikation. Human.
8: Und morgen.
11: Morgen. Maschinist. Chiroptera Elektriker.
0: Ich habe kein Wort von dem verstanden, was da aus dem Maschinenraum kam.
8: Morgen redet nicht viel. Warten Sie, bis Sie ihn kennenlernen. Aber ich weiß schon, wen Sie unbedingt kennenlernen möchten.
0: Ach ja?
11: Melisand Appleby. MedTech und Logistik. Human. Appleby? Das ist aber nicht die Appleby, oder?
0: Okay. Klingt nach einer interessanten Crew.
8: Ja. Und was das Revier unserer Patrouille angeht, Sir. Wir haben Sektor 12. Hier. Das ist Base Central. Ja. Der erste Halt ist hier in Struggle Home. Wenn alles im grünen Bereich ist, geht's weiter nach Devon 2. Von da schaukeln wir über Turlevon.
11: Route.
8: Mit Base zur Leo.
11: Struggle Home, Devon 2, Turlevon.
8: Da warten wir dann.
11: Mit Base. Mit Base, das könnte ich schaffen. Und bis dahin finde ich alles über diese Crew und ihr Schiff raus. Wen sie wann und wo treffen, was sie transportieren, wo sie andocken, einfach alles.
8: Über kleine Outback-Planeten wie Tani, Sopwith und so. 18 Kolonien, 2 Stützpunkte, 120 Tage. Vorausgesetzt, es kommt nichts dazwischen.
0: Was sollte denn dazwischen kommen, Mr. Pomeroy?
8: Oh, Notsignale. Wracks, Fahrdienste für irgendwelche Wichtigtuer, stotternde Funkfeuer, explodierendes Frachtgut, Feldhänger, Geistersignale, fliegende Wombats. Egal was. Früher oder später handeln wir es uns ein. Outlook Leo Lightning, Sir?
11: Trinken Sie auf der Brücke.
8: Captain Emery hat kein Problem damit.
11: Fähnrich Pomeroy. Solange ich hier das Kommando habe, wird auf der Brücke nicht getrunken.
8: Jawohl, Sir.
11: Schiff macht volle Fahrt. Trotz 23 nicht überprüfter Abläufe. Na super.

0: alles klar?
1: Ah, Captain Imray. Ja, alles klar.
0: Ich übernehme die Brücke, mein Sohn.
1: Ei, ei, Captain Imray übernimmt.
0: Und Sie ruhen sich aus, ja?
1: Ich werde eine Inspektion des Schiffes durchführen, Captain.
0: Sehen Sie, Silla? Menschen sind pflichtbewusst. Daran können Sie sich ein Beispiel nehmen.
2: Kommen Sie, Lieutenant Grant. Ich führe Sie rum.
1: Das ist die Messe, ja?
2: Ja. Auch ein Sandwich?
1: Danke, jetzt nicht, Pomeroy. So, Anzüge, Werkzeug, Treibstoffanzeigen, Sauerstoffversorgung, alles klar. Schleuse und Schacht nach Achtern. Lebensmittellager, Kombüse, Krankenstation, Kabinen für Sperrgut und Passagiere. Hä? Was ist das?
3: Schnüffeln Sie da an meiner Wäsche, oh. Lieutenant.
1: Entschuldigung, Miss Appleby. Ich mache gerade einen Rundgang durchs Schiff.
3: Aber bitte nicht hier, okay? Das sind meine Räume.
1: Das alles?
3: Wenn wir keine Passagiere haben, ja.
1: Diese Kabine ist voll mit Stoff ausgekleidet. Ist das ein Darkroom?
3: Nein. Das ist Privatsphäre.
1: Und diese Kabine ist randvoll mit Zeugs und Schrott und keine Ahnung.
3: Meine Ersatzteilsammlung.
1: Und was sollen diese Hologramme von halbnackten Frauen überall?
3: Gefallen sie Ihnen?
1: Naja, ich...
3: Allerdings ist es genau genommen nur eine Frau. Haben Sie sie nicht erkannt?
1: Nein. Sollte ich?
3: Ja. Das ist meine Freundin. Bobby Coatsworth. Vizeadmiral Bobby Coatsworth.
1: Aha. Und das... Ist das ein Labor oder ist das eine Feldküche?
3: So was Ähnliches.
1: Hier?
3: Warum nicht?
1: Naja... Ist das Karamell? Und diese Kabel, sind die genehmigt?
3: Captain Imray hat nichts dagegen. Und jetzt Abgang, Quent. Ich versuche gerade nebenan zu baden.
1: Baden? Ja, klar, Appleby. Na gut, was haben wir denn hier hinter diesem... Ah, die Zuleitungen für die Rettungskapseln. Wiederaufbereitungskammer, Landestützen, Stabilisatoren, Kleingeschützturm. Ah, der Hauptfrachtraum. Landeschlitten, Parkbuchten, Postkapseln, alles da. Ladeschleuse funktioniert. Und hier geht es in den Maschinenraum. Ne? Ja. Erster Offizier und Maschinist, öffnen Sie. Hier spricht der erste Offizier. Öffnen Sie die Luke morgen. Sofort aufmachen. Aufmachen. Maschinist, öffnen Sie die Luke.
4: Erster Offizier Quent, der Captain bittet darum, dass Sie aufhören, den Maschinisten unter Druck zu setzen.
1: Ich setze den Maschinisten nicht unter Druck. Er lässt mich nicht rein, also...
5: Vielleicht versuchen Sie das mit dem Maschinenraum ein anderes Mal.
6: 20 Schiffstage bis Midbase. Genug Zeit für Quent, die Crew kennenzulernen.
3: Bei Struggle Home hat er Scylla gefragt, wie man die Postkapseln tauscht.
6: Der Sohn von Admiral Quent wird sicherlich auch sonst einiges lernen.
2: Zum Beispiel, dass man sich einer Kapselkralle ordentlich die Finger quetschen kann.
7: Vorsicht! Oh. Entschuldigen Sie!
8: Au! Meine Hand!
7: Tut mir leid!
8: Aufmachen, aufmachen! Sind Sie denn wahnsinnig, Scylla?
7: Tut mir leid, Scylla, das war wirklich keine Absicht. Mir war nicht klar, wie langsam Menschen sein können.
3: Bei Devon Two war seine Hand wieder fit genug, um Svensk in der Brutkammer zu helfen.
9: Bioinformatik, Sequenzanalyse und die Phylogenetik haben mich immer fasziniert.
10: Lassen Sie gut sein, Svensk. Ich verstehe kein Wort von dem, was Sie sagen. Und es interessiert mich eigentlich auch...
9: Ja, ja, ist kein Problem. Bin gleich wieder da.
10: Svensk? Svensk? Hallo? Oh,
11: Hören Sie mich! Brutkammer an Brücke, hören Sie mich! Die Luke hier ist geschlossen. Hallo? Hört mich jemand? Die Bedienelemente hier drin sind anscheinend defekt. Hallo? Kann mich jemand hören?
3: Als ich ihn 3 Stunden später gefunden habe, war er knallrot angelaufen.
10: Danke, danke. Was hat jemand wie Sie überhaupt auf diesem Schrotthaufen verloren?
3: Ich mag das Schiff und die Crew. Non-Humans sind irgendwie entspannter.

0: Bei Midbase legt das Patrouillenboot FLP Rosenkranz im Hauptfrachthangar an, um ein Schwungrad für das Gyro der Station auszuladen. Midbase ist ein gigantischer Knotenpunkt im All. Eine Raumstation voll Werkstätten, Lagerhallen, Basaren und Bars rund um den Zentralschacht. Midbase wimmelt von Händlern und Kolonisten, die hier auf die Leo-Route umsteigen. Aber keiner der Reisenden hat es eilig, in die kalte Leere des Leo-Grabens zu kommen.
1: Quent nutzte die Gelegenheit dazu, die äußeren Dichtungen des Schiffs zu inspizieren.
2: Ich hatte mich gerade zur Hauptschleuse vorgearbeitet, als ein kleines graues Wesen an den Achterfinnen vorbeiflitzte. Ungefähr einen Meter groß und nur ansatzweise humanoid.

0: Captain?
1: Ja?
0: Eine Frage. Also, morgen. Ist er vielleicht etwa so groß und grau?
1: Ja. Er wollte zur Station und schauen, ob das Gyro richtig läuft.
0: Hä? Aber dann muss er den Maschinenraum durch den Notausstieg verlassen haben. Warum ist der Alarm nicht losgegangen?
2: Die Neugier des ersten Offiziers auf die kleinsten Details unseres schlichten Schiffes verdient wahrlich Bewunderung.
0: Mr. Siller, wenn der Notausstieg offen ist, während wir draußen...
1: Ja, ja!
0: Captain Imray, laut Vorschrift habe ich die Aufsicht über den Maschinenraum. Mit Ihrer Erlaubnis scheint mir dies der geeignete Zeitpunkt, ihn zu inspizieren.
1: Morgen ist ein sehr sensibles Wesen.
0: Ja, ja, ja, ja. Ich werde vorsichtig sein.
1: Nichts anfassen!
3: Die Personalluke zum Maschinenraum war immer noch verriegelt. Ich löste die Halteriegel einer Kapselbucht. Dahinter war die Abdeckung des Leitungsschachts, der den Maschinenraum mit dem Lebenserhaltungssystem verbindet. Ich schraubte die Abdeckung ab, zog und stieß auf eine weitere, anscheinend magnetisch gesicherte Luke.
0: Svensk, können Sie diese Luke öffnen?
4: Ja, könnte ich.
0: Mr. Svensk, ich möchte, dass Sie diese Luke öffnen.
4: Sie sind sich darüber im Klaren, dass morgen möchte, dass diese Luke zu bleibt.
0: Als erster Offizier dieses Schiffes befehle ich Ihnen, sie zu öffnen.
4: Ja, dazu bräuchte ich die richtigen Mittel.
0: Was für Mittel?
4: Es muss eine lineare Kraft ausgeübt und zeitgleich eine bestimmte Abfolge von Druckveränderungen in einem gasförmigen Medium erzeugt werden.
0: Mr. Svensk, drücken Sie sich absichtlich so umständlich aus? Es ist ein akustisches Schloss, oder? Eingestellt auf morgen. Mr. Pomeroy, ich möchte, dass Sie morgens Stimme einspielen.
5: Wenn es sein muss.
0: Was? Im Namen des Weltalls.
5: Sir, bitte nichts anfassen.
4: Faszinierend.
0: Was sind das für glänzende schwarze Felden?
4: Ich glaube, es ist ein Teil des Sensorsystems, mit dem Morgan mit den Maschinen kommuniziert.
5: Machen Sie jetzt einfach wieder zu, Sir.
0: Im Gegenteil. Ich gehe da jetzt rein. Das war Morgan. Und er...
5: Ich sauer, Scheiße.
6: Jetzt können wir nur hier draußen warten, bis er sich wieder einkommt.
0: Und wie lange sollen wir jetzt hier warten?
6: Man muss ihm einfach Zeit lassen.
0: Wie lange dauert das denn normalerweise?
1: In ein paar Stunden können wir wieder kommen.

0: Das habe ich wohl verbockt.
1: Definitiv. 1A verkackt.
0: Als ich auf dieses Schiff gekommen bin, hatte ich keine Vorurteile gegen Non-Humans. Ich habe mich auf die Gelegenheit gefreut, meinem Vater zu beweisen, dass Aliens genauso tauglich für den Weltraumdienst sind wie keine Ahnung, wie wir. Jetzt weiß ich gar nichts mehr. Dieses Chaos. Dieser Morgen.
1: Mit einem von Morgens Spezies ist ein Schiff viel sicherer. Die machen alles für ihr Schiff. Wie bei der Kipp.
0: Was war denn mit der Kipp?
1: Ihr Maschinist hat sie gerettet. Er hat sie zurück nach Central gebracht, aber er ist dabei gestorben.
0: Und wieso sagt mir das keiner?
1: Wahrscheinlich wegen ihrem Vater, Lieutenant.
0: Kann sein.
1: Ach übrigens, hier war vorhin angeblich ein Reporter von der Galactic News, der nach Ihnen gefragt hat.
2: Die nächsten 2 Wochen verbringt die Rosenkranz mit der Wartung von Funkfeuern entlang der Leo-Route durch den sternenlosen großen Graben.
3: Sind Sie immer noch nicht fertig, Quent?
4: Ich bin einfach nicht so schnell wie Sie, Sella. Svensk, wohin haben Sie die Halteleine geworfen?
3: Nach da unten, wie gewünscht, so wenn es mir sinnlos erschien.
4: Ich meinte hierher nach unten, zu mir.
5: Lieutenant Quent, könnten Sie Ihre Lautstärke runterdrehen? Von Ihrem Mikro kommt die ganze Zeit eine Störung. Und das Signal der Green Hill ist scheiße schwach.
4: Ist ja gut. Dann mache ich mich stumm. Aber ich... Oh, scheiße. Svensk! Vorsicht! Svensk! Ich treib ab! Oh, scheiße! Hallo!

0: Die Green Hill bestätigt die Kalibrierung der Funkbarken, die die Schiffe mit ihren Signalen durch die schwarze Leere lotsen. Und die Rosenkranz macht sich auf den Weg zum Chang-Komplex, einem bunten, dicht besiedelten Sternenhaufen.
1: Ich verabscheue den Chang. Nichts als Non-Humans. Unter Wasser die meisten. Schleimige Aliens. Sogar Scylla kann die nicht ausstehen.
2: Ich bekam sie nur über die Schiffsschirme zu sehen. Die meisten außerirdischen Funkoffiziere waren aquatisch. Richtig unheimlich war nur ein tintenfischartiger, dem nicht identifizierbare Organe um die Stielaugen waberten.
0: Bei ihrem letzten Halt, dem Chang-Komplex, nimmt die Rosenkranz einen Kurzstrecken-Lastentransporter mit. Der Pilot, eine saurierartige Echse, ist eine Miniaturausgabe von Svensk. Die Crew verstaut seinen Transporter und die Rosenkranz beschleunigt für den Flug nach Farbase.
2: Captain Imre verbrachte viel Zeit in seiner Kabine.
0: Auf Farbase, dem letzten Außenposten der Raumflotte, lädt die Rosenkranz den Transporter samt Pilot aus und tauscht die Postkapseln. Farbase liegt fernab der großen Handelsrouten. 75% der Bewohner sind Aliens.
3: Pomeroy, wo willst du hin?
4: Die Chesper Banks, da drüben angedockt.
3: Was wollen die hier draußen?
4: Sind auf dem Weg zum neuen Auftrag im wilden Sektor.
3: Na gut, aber trödel nicht rum. Ich will hier bald abhauen.
0: Die nächste Etappe führt die Rosenkranz zu den Sektorenrandkolonien Goldmines, Tunny und Sopwith.
2: Sobald wir auf volle Fahrt waren, verließ Imre die Brücke.
5: Er sagt, es ist was mit seinem Herz, aber mit dem Medikit lässt er mich nicht ran.
3: Es bringt nichts mehr. Übernehmen Sie.
2: Sie sollten Appleby nachsehen lassen.
3: Es ist das Alter. Appleby und das Medikit wird daran nichts ändern, mein Sohn.
2: Wir könnten nach Farbase zurück. Da gibt es ein Krankenhaus für...
3: Wozu? Das ist doch nur Quälerei. Keine Angst. Bei meinem Volk geht das schnell. Sie sind jetzt Captain.
2: Die Crew stellte sich kommentarlos auf die neue Lage ein. Wir befanden uns auf dem abgelegensten Abschnitt unserer Patrouille. Auf der Steuerbordseite wird das All nicht patrouilliert und ist größtenteils unbekannt. Ich verbrachte Stunden an den Langstreckensensoren. Im Schacht stieß ich auf Pomeroy, der sich gerade aus Imrays Kabine zurückzog.
6: Ah, wie geht's ihm, Pomeroy?
1: Sieht nicht gut aus, Sir.
6: Und auf der Brücke?
1: Da auch.
6: Was gibt's?
1: Sopwith, Sir. Notruf. Gibt anscheinend Ärger. Mhm.
6: Welche Art von Ärger?
1: Lässt sich noch nicht sagen, Sir.
0: Der Planet Sopwith. Beherbergt eine vorindustrielle Kolonie, deren Bewohner, die Bibis, kleine scheue Zweibeiner mit rosa Haut, eine Textil- und Keramikkultur hervorgebracht haben. Geringe Vorkommen seltener Metalle. Aha.
6: Was sagt er?
1: Er ist eine Sie.
6: Und was sagt sie?
1: Hört sich so an, als ob sie von Monstern angegriffen werden.
6: Ja, so viel höre ich auch.
1: Diese Monster sind in einem Himmelsschiff gekommen. Moment. Ja,
4: Und anscheinend handelt es sich bei den Angreifern um Menschen.
6: Was? Menschen?
4: Ja, hört sich so an, Sir.
6: Und was machen diese Menschen?
4: Die fressen anscheinend welche von den Babys, Sir.
6: Fressen? Svensk, was kann das sein?
7: Drakes.
6: Was sind Drakes, Svensk?
7: Die Drakes sind eine Bande Piraten, die von Überfällen auf Schiffe und kleine Kolonien im Outback leben. Circa 5 bewaffnete Raumschiffe.
6: Hm. Pomeroy, fragen Sie, wo Sie gelandet sind. Wie viele Angreifer, welche Bewaffnung? Schiller, Abtastorbit. Svensk, versuchen Sie, dieses Schiff zu lokalisieren.
4: Das Schiff ist nicht weit von der Siedlung. Etwa hier gelandet. Etwa 30 Angreifer. Die Bibis haben weder Schiffe noch Waffen, Sir. Sie haben Steinschleudern und das war's. Sie werden wieder angegriffen. Hören Sie. Oh, das war's. Tja, da ist nichts mehr zu machen. Am besten nehmen wir den Bericht ins Logbuch auf und senden einen Notruf nach Farbase.
6: Mr. Svensk, was ist mit diesem Feld da? Könnten wir da landen?
8: Landen? Patrouillenboote sind eigentlich nicht für Planetenlandungen gebaut.
6: Ich habe unser System inspiziert. Es ist voll funktionsfähig.
4: Was, Sir? Was ist mit Morgan? Er geht nicht gern auf Planeten runter.
6: Morgan? Auf diesem Planeten gibt es einen Notfall. Wir müssen landen. Morgan, lassen Sie dieses Gezeter. Wir müssen landen. Wechsel auf manuelle Steuerung. Aufhören damit, Morgan. Sofort. Ich lande dieses Schiff jetzt. Haben Sie gehört? Ich gehe runter.
0: Notruf? Piratenattacke auf Sopwith? Verdammt. Da muss ich hin. Und diesmal rechtzeitig. Shuttle. Ich brauche sofort einen Shuttle.
4: Da, der Antennenturm.
6: Und das da sind das Gebäude. Diese organischen, rundlichen Dinger.
4: Nein, das ist die Siedlung. Ah. Nirgendwo Licht. Die sind ja alle abgehauen, Sir. Solange es dunkel ist, können wir nichts machen.
6: Mr. Pomeroy, zur Frachtschleuse. Wir nehmen den Landeschlitten.
4: Aber, Sir...
6: Ich brauch Sie zum Übersetzen, Pomeroy. Svensk,
7: jawohl,
6: 2 Landungssets und 2 Handlaser zur Frachtschleuse.
7: 2 zur Schleuse.
6: Lieutenant Ziller, Sie übernehmen das Schiff.
8: Verstanden. Ich halte
6: Pomeroy,
8: die Stellung.
6: Ab in den Schlitten.
4: Aber, Sir...
6: In den Schlitten, Pomeroy, das ist ein Befehl.
2: Wir flogen im Mondlicht über flaches Buschland zu einem Haufen bienenkorbartiger Gebäude, die um einen ovalen Platz gruppiert waren.
4: Bis jetzt keine Schäden zu sehen.
9: Wir gehen runter und reden mit ihm.
4: Seien Sie vorsichtig, Sir.
9: Hallo?
6: Keiner da.
4: Kommen Sie. Wir versuchen es bei dem großen Gebäude.
6: Gut.
4: Da.
6: Ja.
9: Hallo! Ist da jemand? Hallo! Aufmachen! Sagen Sie, dass wir helfen wollen.
2: Der kleine Türhüter führte uns in einen großen Raum, in dem eine schwere Bibi in einem von einer Laterne erleuchteten Alkoven saß.
4: Okay, alles klar. Also, die Angreifer haben eine Farm nordöstlich der Siedlung niedergebrannt.
6: Was?
4: Und die Familien verschleppt.
6: Hinterher, Pomeroy. Wo ist diese verbrannte Farm? Wo ist dieses verdammte Schiff?
4: Diese Drakes sind durchtrieben, Sir.
9: Was ist das? Da! Da hat's gebrannt, eindeutig.
4: Sicher?
9: Ja.
4: Ich sehe nichts. Fliegen Sie mal näher ran.
9: Gut. Geben Sie mir Ihren Laser, Pomeroy!
4: Wie bitte, Sir?
9: Geben Sie mir Ihren Laser, Pomeroy, schnell!
4: Aber wozu?
9: Schnell!
4: Hier, das...
9: Da! Oh. Herr, mit dem Laser, hab ich gesagt. Quint an Rosenkranz. Ich hab das Drake-Schiff gefunden.
8: Und das Schiff ist wo, stellvertretender Captain?
6: 50 Kilometer nordöstlich in einem Canyon. Eine Gruppe Angreifer in Sicht. Sie sind bewaffnet. Verständigen Sie Farbase und bringen Sie das Schiff in Sicherheit. Ich kümmere mich um die Drakes. Ah, Scheiße. Die haben mich gesehen. Wiederhole. Farbase, verständigen und Schiff sichern.
4: Ben, Sir, nicht. Tun Sie das nicht, bitte.
6: Ich werde beschossen. Ende.
2: Ich schaltete die Triebwerke des Landeschlittens ab und näherte mich in einem großen Bogen unauffällig dem Feld, auf dem die Rosenkranz friedlich im Mondlicht wartete. In der offenen Schleuse überraschte ich Svensk und Cilla. Oh,
8: Lieutenant Quinn,
7: schon zurück.
6: Haben Sie Farbase verständigt, Mr. Cilla?
8: Haben Sie die Drakes ganz allein in die Flucht geschlagen?
6: Ja, ganz genau. Hände hoch. Auf die Brücke, alle. Sie auch, Pomeroy.
3: Willkommen an Bord, mein Sohn.
6: Captain Imray. Aha, geht es Ihnen besser? Soll ich Ihnen sagen, warum niemand Farbase verständigt hat?

0: Führungszeugnis versauen. Hier in Sopwith sollte ich versagen. Und Pomeroy hätte dafür gesorgt, dass es im Logbuch so aussieht, als ob ich mich geweigert hätte, Non-Humans gegen Menschen beizustehen. Richtig?
1: Sie sind schlau, mein Sohn. Und es tut mir leid, aber Sie müssen verstehen, wenn...
2: Scheiße!
1: Alles klar, Morgan!
2: Nichts wie weg!
1: Rotanik, alle!
0: Keine Bewegung! Ich sagte keine Bewegung! Sie auch, Captain!
1: Hinsetzen und anschnallen, mein Sohn! Wenn wir nicht abheben, verlieren wir das Schiff!
0: Ja.
3: Der Mimria trägt, Sir! Hören Sie! Krieg sie im Anflug! Wir werden draufgehen, wenn die uns hier unten erwischen!
0: Das ist doch wieder nur so ein Trick!
1: Gib dich aufwärts! Kurs auf die Rückseite des kleinen Mondes, Silla!
0: Also schön, was ist los? Was soll das, Captain?
1: Piraten im Anflug, Drakes!
0: Sie wollen das ernsthaft noch weiter durchziehen?
1: Die Drakes sind echt, mein Sohn. Leider. Vielleicht ist das die Strafe für unser kleines Spielchen mit dir. Jungs, wittern Sie uns?
4: Wenn wir Glück haben, nicht.
2: Morgan hat ihr Schiff unterhalb des Horizonts geortet.
3: Die sind unterwegs, hören Sie. Klingt nicht so, als ob sie wissen, wo wir sind.
4: Hören Sie mich schon. Sie gehen runter.
0: Wenn das wieder nur Show ist. Was war das?
4: Die Idioten haben den Antennenturm hochgejagt. Das wird unsere Spur verwischen. Sie landen.
2: Aber warum?
4: Entweder wissen sie nicht, dass wir hier oben sind, oder es ist ihnen egal.
1: Oder sie haben was anderes vor. Eine Falle?
3: Sie schicken den Trupp raus.
4: Scheiße. Sie haben es anscheinend geschafft, ein funktionierendes, bewaffnetes Modul in die Finger zu kriegen. Der Schirm ist seit einer Minute oben.
0: Aber solange sie am Boden sind, können sie nur die obere Hälfte ihrer Schilde zu 100% aktivieren.
2: Man könnte sie also von unten angreifen, aber wir können mit dem Schiff nicht runter, ohne geortet zu werden. Und der Schlitten funktioniert nur in der Atmosphäre. Wir bräuchten eine landefähige Atmosphäre-Angriffskapsel.
0: Haben sie doch.
1: Hä?
0: Der Geschützturm Achtern steht im Handbuch.
1: Handbuch?
4: Die hintere Triebwerkszelle der Rosenkranz ist zerlegbar. Der Geschützturm lässt sich zu einer Kapsel umbauen, die eingeschränkt atmosphärenfähig ist.
0: Ich habe das überprüft. Sie können den Notfallbooster des Schiffs als Antrieb koppeln.
2: Na dann sehen wir uns diesen Turm mal an.
1: Wegen dem Booster muss ich mit Morgan reden.
0: Ja, Sie konnten ihm ja auch einreden, dass er mich schikanieren soll.
1: Nein, das macht er von ganz allein.
5: Nach einer Stunde schweißtreibender Arbeit hatten wir den Turm abgekoppelt.
4: Die Aerodynamik eines Steins.
2: Vielleicht sollten wir irgendwo Bremsschirme anbringen.
4: Ja, so viele wie möglich am besten.
0: Ah, da kommen Imray und Appleby mit dem Booster.
1: Haben Sie die Steuerung gecheckt, Smith?
4: Sollten wir keine Schwierigkeiten machen.
0: Moment, es steht ja wohl fest, dass ich fliege.
6: Sie wollen fliegen, Quent?
0: Ich wäre als erster Offizier die naheliegendste Wahl.
1: Wenn das für Sie in Ordnung geht, Smith.
4: Sie sind der Captain, Captain.
1: Gut, Quent. Dann fliegen Sie.
4: Heißt das, Sie wollen selbst fliegen, Captain?
1: Sieht ganz so aus. Schließ den Booster an.
0: Mein Kiefer. Was sollte das verdammt nochmal?
3: Da hat der alte Bär sich schön aufs Kreuz gelegt.
2: Was? Svens, erklären Sie dem Käpt'n, wie man das Ding richtig steuert. Er muss auf Azimut 30 Richtung 218 gehen oder er kachelt ihn in die Fresse.
1: Sicher, Sir. Schwenker, was ist mit dem gelben Knopf hier?
4: Käpt'n, wenn Sie erstmal die Anzeigen auf der rechten Seite ansehen würden.
0: Der Booster funktioniert schon mal.
1: Quint. Jetzt, wo ich weiß, dass Sie auf der Brücke sind, mach ich mal los. Sorry für die Nasenstüber.
2: Los machen!
0: Was war das?
3: Keine Angst. Er kriegt das hin mit der Steuerung.
4: 15 Sekunden verlieren wir sein Signal. Dann ist aus dem Mondschacht noch raus und in Reichweite Ihrer Sensoren. Wir können nur hoffen, dass er es schafft, wirklich alle Systeme runterzufahren. Ich schlag vor, wir ziehen uns zurück und verständigen Farbase.
2: Wie lange noch, Svensk?
4: Emission! Imray bremst ab.
3: Das Drehschiff hat sich nicht gerührt.
2: Das ist Wahnsinn!
4: Da ist irgendeine Verzerrung. Er ist zu dick.

0: an ihrem Horizont. Ah, ich glaube, man hat es geschafft, auszuweichen. Aber er bewegt sich ungleichmäßig.
1: Vielleicht sucht er eine Schlucht.
0: Er fliegt zu hoch.
2: Da, in dem Canyon könnte er durchschlüpfen. Vorausgesetzt, sie passen nicht auf.
1: Er ist ein ausgezeichneter Schütze.
0: Ja, beschleunigt.
2: Da!
3: Sie sichern die Schleusen.
2: Wie lange noch, bis Sie ihn sehen?
0: Maximal 2 Minuten.
2: Handsteuerung, Silla. Wir gehen runter morgen. Bordlaser aktivieren, Svensk. FBI auf die Krankenstation. Wenn Imre trifft, wird sie das ablenken. Wenn nicht...
1: Wir sind in Ihrem Sensorbereich.
3: Sie heben ab. Verdammt, wir haben uns gesehen.
0: Nein! Der Schirm ist zusammengebrochen.
3: Er hat sie erwischt. Sie haben keinen Saft mehr.
2: Wo ist Imre? Wo?
3: Er hat ihm eine Landestütze ausgekugelt.
1: Er muss genau unter ihnen gewesen sein.
4: Sagen Sie dem Katzen, ich habe Karamellwaffeln auf der Krankenstation. Aber nur, wenn er sie sich persönlich abholt.
3: Die Jasper hat uns angefunkt. Sie kommen.
5: Ihr holt mich jetzt sofort ab. Oder ich kugel euch auch eine Landestütze aus.
2: Jawohl. Sehr gut, Männer. Sehr gut.

0: Ich übernehme die Brücke. Wir müssen aufpassen. Wenn die Drakes ihr Schiff wieder klarkriegen, bevor die Jasper da ist, wird's finster.
1: Sind Sie bereit für schlechte Neuigkeiten, Quint?
2: Kommt drauf an, Pomeroy.
1: Dieser Reporter, der Sie auf Farbase gesucht hat,
2: ja,
1: ist auf dem Weg hierher, in einem Shuttle. Will Sie interviewen, Quint. Und Appleby auch.
2: Warum lassen die uns nicht in Ruhe?
1: Admiral Quents Sohn im Gefecht mit Piraten, während die Freundin von Vize-Admiral Coatsworth ihn anfeuert? Da schaltet einer wie der auf Hochtouren.
0: Was werden Sie ihm sagen, mein Sohn?
2: Naja, ich werde ihm sagen, dass die Rosenkranz ein Schrotthaufen ist. Und der Maschinenraum eine zugewachsene Grotte, in der eine Fledermaus haust, die die Crew terrorisiert. Hören Sie, ich leg mich mal hin, okay? Ich habe seit 48 Stunden nicht geschlafen.
0: Fliegender Schrotthaufen? Das wollen Sie sagen?
2: Nein. Warum sollte ich? Das stimmt ja nicht. Ja,
0: aber Sie müssen. Sagen Sie ihm, Sie halten es nicht aus. Sie wollen einen neuen Job. Bitte.
2: Moment mal. Das ist genau das, was ich denken sollte. Stimmt's? Aber wieso? Ich bin für Integration.
3: Ja, genau das ist das Problem.
0: Denkst du, dass alle Non-Humans in die Raumflotte wollen?
2: Naja.
0: Klar. Manche Non-Humans möchten große Raumschiffe befehligen. Andere wollen ins galaktische Konzil. Aber wir sind was anderes. Wir sind die Originalraumflotte. Wir waren schon auf Patrouille, da war hier noch kein Sektor. Und wenn mal Menschen mitgekommen sind, dann nur einer hier, einer da. Pomeroy weiß das.
1: Ja, ja.
0: Aber wir sind nicht integriert bei euch. Ihr seid integriert bei uns.
2: Aber...
1: Der Captain will damit sagen, dass er sich nicht bei der Raumflotte integrieren wird. Das wird keiner von uns.
0: Sogar morgen wollen die uns wegnehmen.
3: Als wir gehört haben, dass Sie der Sohn von Admiral Quent sind, haben wir gedacht, wir könnten Sie problemlos davon überzeugen, dass wir, unintegrierbar sind.
2: Sie wollten, dass ich so laut nach meiner Versetzung schreie, dass das Programm abgebrochen wird?
3: Ja! Right.
2: Und dieser Schwindel hier in Sopwith?
0: Ja, vielleicht haben wir da ein bisschen übertrieben.
4: Es war nicht persönlich gemeint, Quent.
2: Aber das ist doch krank. Haben Sie schon mal daran gedacht, dass mein Vater absichtlich für meinen Einsatz hier gesorgt haben könnte? Weil er denkt, dass ich ihm politische Munition gegen die Integration liefere.
3: Ja, das wäre doch wunderbar.
2: Ja, Sie erwarten von mir, dass ich in meinem offiziellen Bericht die Unwahrheit schreibe?
0: Was ist schon eine kleine Lüge? Mein Sohn, du bist ein guter Raumer. Du hast das Schiff gerettet. Du sagst einfach, Integration ist Schwachsinn und fertig.
2: Tut mir leid, ich werde so wenig wie möglich sagen, aber ich werde nicht lügen.
4: Auch wenn Sie nichts sagen, die Fakten sprechen für sich.
1: Die Galactic News wird sich gar nicht mehr einkriegen. Sohn von Erdrassist führt Non-Humans in Kampf gegen menschliche Piraten.
4: Da sind Sie mit einer kleinen Lüge besser dran.
2: Ja, das ist nicht fair. Ich habe gedacht, wenn ich endlich im Weltraum bin, wird man mich vergessen. Es war schon schlimm genug, der Sohn von Admiral Rathbone Quent zu sein. Aber ein Meme für Integrationspolitik...
0: Du bist ein Opfer der Lage, mein Sohn. Also, hilfst du uns?
2: Nein. Ich bin nicht zur Raumflotte gegangen, um Spielchen zu spielen. Wecken Sie mich zur nächsten Wache, ja?
0: Klar. Klar doch.
2: Am liebsten würde ich mich einfach in Luft auflösen.
5: Quinn. Lieutenant. Hier, Lieutenant.
6: Lieutenant Quinn! Hier, bitte!
5: Wie war es mit meiner Fledermaus an Bord?
6: Lieutenant! Lieutenant Quinn!
5: Und dieser Otter? Zählen Sie vom Maschinenraum?
6: Keine Fledermaus an Bord!
5: Lieutenant Quinn, hier, bitte!
7: Hier, Lieutenant!
5: Wie war es? Wie sah der aus?
7: Und dieser Otter?
5: Der Otter.
7: Erzählen Sie vom Maschinenraum.
5: Wie groß war der?
7: Lieutenant Quinn, hier, bitte!
5: Und diese Riesenechse. Und der Bär.
7: Und der Bär?
5: Hatten Sie Angst?
7: Ach du
5: Scheiße. Hm?
2: Was? Schleunigen.
8: Hallo, Lieutenant. Sie haben lange geschlafen. Lust auf Frühstück?
2: Wer zur Hölle sind Sie?
8: Ich bin Campbell. Logistik.
2: Wo ist Appleby? Was ist passiert?
9: Warum?
2: Pomeroy, wohin fliegen wir? Wer ist dieser Campbell? Ist das einer von den Drakes?
8: Bei den Sternen, nein.
2: Oh, wie lange habe ich geschlafen? Farbase, die sind schon wieder weg, oder?
1: Noch lange nicht. Dauert noch 30 Stunden, bis die nach Zopfwith kommen.
2: Aber wer bewacht das Drakes-Schiff?
4: Die Rosenkranz, wer denn sonst?
2: Was? Captain Imre, was läuft hier?
0: Wir haben das Problem gelöst.
2: Mr. Pomeroy, ich bitte um eine Erklärung.
1: Um diesen Reporter müssen Sie sich keine Sorgen machen.
2: Was?
1: Wenn der nach Zopfwith kommt, findet er die Rosenkranz und Appleby findet er auch. Bloß sie wird er nicht finden.
2: Warum nicht?
3: Weil sie nicht mehr auf der Rosenkranz sind.
0: Ihre Bemerkung mit dem in Luft auflösen hat uns drauf gebracht.
2: Ja, was? Ja, aber das hier ist die Rosenkranz.
4: Sehen Sie sich doch mal unsere Registriernummer an.
2: PB640TJB. Aber das ist falsch. Das hier ist nicht die Jasper Banks.
1: Doch. Wir sind jetzt das Patrouillenboot Jasper Banks.
2: Die Schiffskanonen, die Registriernummer, das sind amtliche Plomben. Das dürfte technisch nicht mal möglich sein.
1: Nur vorübergehend. Die Jasper war uns einen Gefallen schuldig.
2: Moment, die Jasper, war die nicht auf dem Weg zu einem Ferneinsatz im Outback?
1: Ja, genau. In Sektor 3Z, wilde Gegend. Da kam ein Notruf rein.
3: Ziemlich abgelegen und unerforscht, wirklich reizvoll.
2: Sie meinen, wir gehen im Outback auf Patrouille und die Jasper übernimmt unseren alten Sektor?
3: Genau, ich glaube, er hat es kapiert.
0: Nein. Was meinen Sie, mein Sohn?
4: Immerhin sind wir auch im Auftrag der Menschheit unterwegs.
2: Verdammte Scheiße. Alles klar. Schön. Dieser Reporter, der kann sich sein Interview in den Arsch schieben. Und ich übernehme die erste Wache auf diesem Schrotthaufen.

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0: Cuiapan, Kolumbien. 2 Grad nördlicher Breite, 75 Grad westlicher Länge.
1: Immer noch kein Empfang.
2: Message from Anne.
1: Oh, Anne. Okay. Textmessage geht anscheinend. Wie machen das andere Frauen los? Ich bin eigentlich gut beschäftigt mit der Auswertung der NA-Bestätigung.
3: Wie machen das andere Frauen los?
4: Ich bin eigentlich gut beschäftigt mit der Auswertung der NA-Stipendien und meinem Seminar und sag immer strahlend, Alan ist in Kolumbien und baut dort ein biologisches Schädlingsbekämpfungsprogramm auf. Cool, oder? Aber insgeheim stelle ich mir dich umgeben von 19-jährigen, gurrenden Schönheiten mit rabenschwarzem Haar vor, die alle ganz heiß auf soziales Engagement sind und Geld wie Heu haben. Ach, Sweetie, mach, was du willst.
1: Ach, Sweetie.
4: Aber komm heil zu mir zurück.
1: Du willst, aber komm heil zu mir zurück. Mach ich doch, geht klar. Hier ist alles beim Alten, aber...
4: Hier ist alles beim Alten, aber... Der Horror in Peetzville hört nicht auf. Alles redet über diese Sekte namens Sons of Adam. Das Rote Kreuz hat in Ashton, Georgia, ein Flüchtlingslager eingerichtet. Stell dir vor, Flüchtlinge innerhalb der Vereinigten Staaten. Ich habe gehört, dass zwei kleine Mädchen ziemlich übel zugerichtet worden sind. Wobei mir einfällt, Barney hat mir ein paar Sachen gezeigt, die ich dir schicken soll. Und er meint, ich soll dich fragen, was haben die folgenden Städte gemeinsam? Peetzville, Sao Paulo, Phoenix, San Diego, Shanghai, Neu-Delhi, Tripolis, Brisbane, Johannesburg und Lubbock, Texas. Stichwort innertropische Konvergenzzone. Keine Ahnung, was er meint, aber echt unheimlich, diese ganzen Meldungen über Morde und Massaker an Frauen überall auf der Welt. Flöße aus Frauenleichen im Ganges. Gruselig. Aber den texanischen Offizier, der seine Frau, seine drei Töchter und seine Tante erschossen hat, weil Gott ihn angeblich beauftragt hat, zu Hause mal ordentlich sauber zu machen, fand ich schon wieder irgendwie gut. Barney ist ein Schatz. Er kommt am Sonntag und hilft mir mit dem verstopften Fallrohr. Er ist gerade auf Wolke 7. Sein Antipheromon-Programm für diese Schädlingsmotten zeigt endlich Wirkung. Er hat über 2000 Präparate getestet. Und Nummer 2097 funktioniert anscheinend. Als ich ihn gefragt habe, was Nummer 2097 jetzt genau mit den Motten macht, hat er nur gekichert. Hat anscheinend was mit Sex zu tun. Jedenfalls sieht es so aus, als ob Barneys Zeug die Bäume retten könnte, ohne irgendwas anderes zu schädigen. Sie besprühen einfach den ganzen Wald. Vögel und Menschen können es bedenkenlos über die Nahrung aufnehmen. Sonntag fährt Amy zurück nach Chicago. Die Schule geht wieder los. Ich vermisse sie jetzt schon, obwohl sie gerade echt anstrengend ist. Amy lässt ihren Daddy jedenfalls grüßen.
1: Küsse.
4: Deine Anne.
1: Super, cool. Und wo sind jetzt bitte die Sachen von Barney, die du schicken wolltest? Egal. Ah, scheiße. Strom aus für heute. Oh, okay. Was haben Peetzville, Sao Paulo, Phoenix, San Diego... Was war das nochmal? Hier, San Diego, Shanghai, Neu-Delhi, Tripolis, Brisbane, Johannesburg und Lubbock, Texas. Stichwort innertropische Konvergenzzone. Okay. Naja, die liegen alle mehr oder weniger da, wo sich momentan die äquatoriale Tiefdruckrinne befindet, oder? Aber Brisbane, Sao Paulo und Johannesburg fallen noch raus, oder? Boah, warum meldet sich Barney nicht einfach selber? Oder kauft sich endlich mal ein neues Handy, der Nerd?
0: 3 Tage später. 5000 Meilen weiter nördlich. Ann Arbor, Michigan.
4: Hey, jetzt sind 3 Nachrichten auf einmal gekommen. Ich habe mich schon gewundert. Vergiss das mit den gurrenden Kolumbianerinnen, okay? Es war nur Spaß. Du kämpfst natürlich ausschließlich mit diesen schrecklichen Mückenlarven. Wenn du nicht mein Mann wärst, würde ich dich für einen Heiligen halten. Aber diese Bilder von Kindern mit Larven in der Nase und im Hirn, das sieht aus wie so ein Body-Horror-Zeugs. Die Fliege Teil 3 oder was? Oh, dieser Parasit ist die Hölle. Bitte schick mir keine weiteren Fotos mehr. Hier ist alles irgendwie sonderbar ruhig. Barney und ich haben das Fallrohr ausgebaut. Es war voller Nüsse. Hat wahrscheinlich irgendein Eichhörnchen da gebunkert. Barney ist düster drauf. Er nimmt die Sache mit den Sons of Adam total ernst. Wahrscheinlich wird er mit dem Untersuchungsausschuss sitzen, falls sie den wirklich auf die Reihe kriegen. Weil das Seltsamste an der ganzen Sache ist, dass anscheinend niemand wirklich irgendwas unternimmt. Hast du mitgekriegt, was Selina Peters gesagt hat?
5: Wenn jemand seine Frau umbringt, nennen wir es Mord. Aber sobald es genug Männer tun, ist es Lifestyle.
4: Ich glaube, dass sich die Sache ausbreitet. Und Barney meint, die Medien wurden aufgefordert, es runterzuspielen, weil es als eine Form ansteckender Hysterie betrachtet wird. Crazy, oder? Er besteht darauf, dass ich dir diesen Sonderbericht des National Health Institutes mit der Aussage von diesem durchgeknallten Sergeant schicke. Ich habe es mir angehört und dann Pauline in San Diego angerufen, weil ich wissen wollte, ob es ihr gut geht. Sie klang gleich komisch. Und dann hat sie plötzlich gefragt, ob sie nächsten Monat kommen und eine Zeit lang bei uns bleiben könnte. Ich habe gesagt, komm jetzt gleich, aber sie will erst noch ihr Haus verkaufen. Verkaufen? Whatever. Mir wäre lieber, sie wird sich beeilen. Die Orte von Barneys Liste liegen alle ungefähr auf 30 Grad nördlicher oder südlicher Breite, in den Rossbreiten. Als ich gesagt habe, dass das ja nicht ganz genau stimmt, meinte er, dass sich die äquatoriale Tiefdruckrinne im Winter verschiebt und dann auch die übrigen Städte einschließt. Ich so, und was hat das mit den Sons of Adam zu tun? Er so, nichts, hoffentlich. Also, keine Ahnung. Bye, bye. Ah, und hier sind die Links und Dateien von Barney. Sorry, hatte ich vergessen.
0: Cuyapan, Kolumbien. Eine Woche später.
1: Ist das... So. Ja. Sonderbericht Pietsville-Sekte, Sons of Adam, Aussage Sergeant Willard News. Fahrer, wohnhaft in Globe Fork, Arkansas. Aha. Na, lass mal hören, was du so sagen hast.
6: Ja, also, die Straßensperre war ungefähr 80 Meilen westlich von Jacksonville. Major John Heinz aus Ashton hat uns mit einer Eskorte erwartet. Zwei Wasserwerfer unter der Führung von Captain Thomas Parr. Major Heinz war irgendwie geschockt, dass beim Ärzteteam auch Frauen dabei waren. Er meinte, das wäre scheißgefährlich. Die Psychologin, Dr. Putnam, hat dann beschlossen, bei der Straßensperre zu warten. Aber Dr. Elaine Fay wollte unbedingt mit, weil sie ja die Spezialistin für Epidemien ist. Wir sind dann ungefähr eine Stunde lang hinter einem der Wasserwerfer hergefahren, ohne irgendwas Auffälliges zu sehen. Außer halt diese zwei großen Schilder, Sons of Adam und Befreite Zone. Wir kamen an ein paar kleinen Pekanusfarmen und einer Orangenplantage vorbei. Da waren Männer, die ein bisschen blöd geglotzt haben, aber die waren sonst ganz unauffällig. Frauen oder Kinder haben wir natürlich keine gesehen. Am Ortseingang von Pietsville war eine Absperrung aus Ölfässern, gleich neben dem Lagerhaus. Ein Arbeiter kam mit einer Schrotflinte raus und hat gesagt, wir sollen auf den Bürgermeister warten. Ich glaube nicht, dass Herr Dr. Fay gesehen hat. Die saß hinten und hat sich irgendwie ganz klein gemacht. Bürgermeister Blunt kam in einem Streifenwagen. Und unser Leitender, Dr. Primack, hat ihm erklärt, dass wir im Auftrag des Gesundheitsministeriums da sind. Blunt war damit einverstanden, dass unser Team nach Pietsville reinfährt, um Boden- und Wasserproben zu nehmen und um mit dem Arzt von Pietsville zu reden. Bürgermeister Blunt war ca. 1,85, bestimmt 120 Kilo, braun gebrannt, silbergraue Haare, hat viel gelacht, war eigentlich echt nett. Dann hat er im Wagen Dr. Fay entdeckt und ist explodiert. Hat rumgebrüllt, dass wir gefälligst wieder dahin sollen, wo wir hergekommen sind und so. Aber Dr. Primack hat ihn beruhigt und schließlich meinte er, dass Dr. Fay in das Büro vom Lagerhaus gehen und dort warten soll. Ich sollte auch da bleiben und sicherstellen, dass sie nicht rauskommt und einer von den Männern des Bürgermeisters sollte meinen Platz am Steuer übernehmen. Also sind die Mediziner und der Bürgermeister mit einem der Wasserwerfer nach Pietsville reingefahren. Und ich habe Dr. Elaine Fay in das Büro von dem Lagerhaus gebracht und mich hingesetzt. Es war extrem stickig und heiß. Dr. Fay hat ein Fenster aufgemacht. Aber als ich gehört habe, wie sie versucht, mit einem Typen draußen ins Gespräch zu kommen, habe ich ihr erklärt, dass das nicht geht. Und das Fenster wieder zugemacht. Der Typ war alt und ist gegangen. Dann wollte Dr. Fay sich mit mir unterhalten, aber ich hatte eigentlich keine Lust und habe ihr das auch gesagt. Mir kam ihre Anwesenheit irgendwie falsch vor. Als nächstes hat sie angefangen, die Aktenschränke durchzugehen und Firmenunterlagen zu lesen. Ich habe ihr gesagt, dass ich finde, dass das keine gute Idee ist und sie damit aufhören soll. Sie meinte, dass die Regierung von ihr erwartet, dass sie Untersuchungen anstellt. Jedenfalls hat sie mir dann noch eine Broschüre gezeigt, die da rumlag. Der Mensch gehorcht Gott von Reverend McKillany. Davon stand ein ganzer Karton in dem Büro. Ich habe angefangen zu lesen und Dr. Fay sagte, sie will sich die Hände waschen. Also habe ich sie durch den Korridor neben dem Förderband nach hinten zur Toilette gebracht. Es gab nirgendwo Türen oder Fenster, also bin ich zurück. Nach einer Weile hat sie gerufen, dass da hinten ihr ein Feldbett wäre und sie sich hinlegen würde. Ich dachte, das geht in Ordnung, weil es ja eben nirgendwo Fenster oder Türen gab. Außerdem war ich froh, allein zu sein. Ich habe also diese Broschüre gelesen und fand die tatsächlich richtig gut. Es war eine tiefsinnige Überlegung darüber, dass Gott uns Menschen gerade eben den Prozess macht und dass Gott uns, wenn wir unsere Pflicht erfüllen, mit einem neuen Leben belohnen wird. Die Zeichen und Omen zeigen das ganz klar. Es war kein Hasspamphlet oder so. Das hatte wirklich Hand und Fuß. Nach einer Weile habe ich Musik gehört und gesehen, dass die Besatzung von dem Wasserwerfer von Captain Parr auf der anderen Straßenseite bei den Kraftstofftanks war. Die saßen da im Schatten unter ein paar Bäumen mit Lagerarbeitern rum. Einer hat Gitarre gespielt. Einfach so. Sah friedlich aus. Dann kam Bürgermeister Blunt allein in dem Streifenwagen zurück und ist rein zu mir. Als er gesehen hat, dass ich in der Broschüre gelesen habe, hat er gelächelt. Aber er war irgendwie angespannt. Hat gefragt, wo Dr. Fay wäre. Und ich habe gesagt, dass sie sich hinten hingelegt hat. Er meinte, das wäre okay. Dann ist er wieder raus auf den Korridor und hat die Tür hinter sich zugemacht. Ich habe dem Typen mit der Gitarre zugehört. Hatte ganz schön Hunger, weil mein Lunchpaket in Dr. Primacs Wagen war. Nach einer Weile ging die Tür auf und Bürgermeister Blunt kam wieder rein. Er sah schlimm aus. Seine Kleider waren durcheinander und er hatte blutige Kratzer im Gesicht. Er hat nichts gesagt. Hat mich nur irgendwie super intensiv angeschaut, als ob er gerade von einem Trip aufgewacht wäre. Seine Hose war offen und es war Blut auf seiner Hose, seinem Hemd und auch auf seinem Schwanz, wenn ich das hier so sagen darf. Ich habe versucht, ihn zu beruhigen, aber er wollte, dass ich mit ihm zu Dr. Fay gehe. Meinte, ich muss mir das anschauen. Also bin ich mit ihm in den Raum mit dem Feldbett. Dr. Fay lag ausgestreckt auf dem Bett und machte einen friedlichen Eindruck. Ihre Schenkel waren geschlossen und ich war irgendwie froh, das zu sehen. Ihre Bluse war allerdings hochgezogen. Und auf ihrem Bauch war eine Stichwunde oder ein Einschnitt. Blut ist rausgesickert, wie aus einem Mund. Und die Kehle war auch aufgeschnitten. Wir sind zurück ins Büro. Bürgermeister Blunt hat sich hingesetzt. Er war total erschöpft. Und dann hat er gesagt, ich habe das für Sie getan. Ist Ihnen das klar? Er kam mir irgendwie vor wie mein Vater. Dann hat er mir erklärt, dass Dr. Fay sehr gefährlich war. Sie war nämlich eine Kryptofrau. Das ist die gefährlichste Sorte. Er hat sie enttarnt und unschädlich gemacht. Ja, genau das hat er gesagt. Unschädlich gemacht. Wir haben dann über die Broschüre von Reverend McKillany gesprochen und darüber, dass der Mensch sich reinigen und Gott eine saubere Welt präsentieren muss. Er meinte, es gibt Leute, die fragen, wie der Mensch sich ohne Frauen fortpflanzen kann. Aber diese Leute begreifen nicht, worum es geht. Wenn der Mensch sich von seinem tierischen Anteil befreit, also von der Frau, dann ist das genau das Zeichen, auf das Gott wartet. Dann wird Gott einen neuen, sauberen Weg offenbaren. Vielleicht bringen dann Engel die neuen Seelen. Oder vielleicht leben wir dann auch ewig. Blunt hat erzählt, dass schon einige Männer hier in Peaceville Engel gesehen haben. Ja. Dann kam das Ärzteteam zurück und ich habe Dr. Primack gesagt, dass man sich um Dr. Fay gekümmert und sie weggeschickt hat. Und dann habe ich mich wieder hinter das Steuer gesetzt, um den Wagen aus der befreiten Zone rauszufahren. 4 der 5 Soldaten von der Straßensperre haben sich geweigert, mitzukommen. Captain Parr hat versucht, sie zu überzeugen, war aber am Ende damit einverstanden, dass sie bleiben. Ja, ich wäre auch gern geblieben. Es war so friedlich. Aber die anderen brauchten mich als Fahrer.
1: Echt, oder? Scheiße. Aber hier ist noch was. Eine Notiz von Barney. Religion und Metaphysik des Menschen sind die Stimmen seiner Drüsen. Schönweiser, 1878. Schönweiser. Barney meint also, dass bei den Leuten in Pietzville eine Psychose ausgelöst worden ist. Und zwar durch irgendeine Art Droge oder ein Virus. Religion und Metaphysik des Menschen sind die Stimmen meiner Drüsen.
0: Zur selben Zeit, 5000 Meilen weiter nördlich.
4: Alan, ich habe Angst. Also, hier ist alles okay, aber ich habe Pauline angerufen in San Diego und die ist nicht rangegangen. Und dann, oh, dann habe ich bei dem netten Nachbarn angerufen, aber der hat mich wüst beschimpft und aufgelegt. Vielleicht hat Pauline das Haus verkauft? Ach ja, und Lillian ist in irgendeinem Ausschuss zur Rettung der Frauen. Als wären wir eine gefährdete Art. Das Rote Kreuz hat angefangen, Lager zu errichten, aber es kommt niemand mehr aus den betroffenen Gebieten raus. Auch keine Kinder, nicht mal jung. Und es gibt Luftbilder aus Lubbock, auf denen Massengräber zu sehen sind. Bis jetzt breitet es sich hauptsächlich nach Westen aus, aber St. Louis ist auch abgeschnitten. Über viele Städte kommt nichts mehr in den Nachrichten. Oh. Oh, sorry, ich bin wahrscheinlich ein bisschen hysterisch. Egal. Amy kommt über die Ferien heim. Das wird mich ablenken. Ach ja, kleiner Fun-Fact. Barney hat mir erzählt, was ein Enzym mit den Motten macht. Es bringt das Männchen dazu, sich umzudrehen, bevor er sich mit den Weibchen paart. Läuft quasi immer auf den Blowjob raus für die Mottendamen. Ach ja, Barney hat mir auch wieder ein paar Sachen zum Weiterleiten geschickt. Also, bis bald. Lass von dir hören.

0: Cuiapan, Kolumbien. Zwei Tage später.
1: Massengräber, das kann doch nicht sein. So eine Scheiße!
2: Wieso kommen diese Scheißnachrichten erst Tage später, Jan? So Drecksnetz! Fuck! Fuck! Ich muss nach Hause. Also wenn ich jetzt losgehe, dann kriege ich morgen ein Boot und übermorgen einen Bus nach Bogotá und dann die Maschine nach Miami. Fuck.

0: Miami, Flughafen. 3 Tage später.
1: Komm schon. Jetzt geh ran. Geh ran. Läutet das überhaupt? Hallo?
2: Alan? Oh Gott, sei Dank.
1: Anne, endlich. Ich versuche seit Tagen, dich zu erreichen. Ich bin in Miami. Aber die Flüge nach Norden, die sind komplett ausgebucht. Ich muss 6 Stunden warten.
2: Anne. Ehrlich, ja. Ich
1: auch, ich auch. Pass auf, ich habe nicht viel Akku und ich muss mir die Sachen von Barney noch anschauen. In Kolumbien, da gab es quasi kein Netz. Ich melde mich später nochmal.
2: Ja, okay, alles klar. Ja.
1: Aber hier, das ist echt merkwürdig.
2: Hä?
1: Das sind nur Männer.
2: Was?
1: Das ist keine einzige Frau, nada, das ist null.
2: Wieso, was meinst du? Das
1: ist totale Fehlanzeige. Nee, Moment, da ist eine in einem Parker. Aber sonst sind die hier immer doch alle halb nackt.
2: Mhm.
1: Und da ist noch eine mit Poncho, Kapuze und Military-Hose. Ist nicht zufälligerweise gerade Mode, oder?
2: Leider nein, Alan, die verstecken sich.
1: Und bewegen sich in Gruppen, wie eine Herde.
2: Die haben Angst. Die haben Angst, Aufmerksamkeit zu erregen.
1: Mujeres? Hier bei der argentinischen Fluglinie, da gibt es einen Schalter für Frauen. Ja, die Männer sind wie immer, die schimpfen, lachen, labern. Aber vor dem Duty Free, da hat irgendein Typ Traktate verteilt. N? Scheiße. Akku leer. Sorry, kann ich hier irgendwo mein Handy aufladen?
3: Ja, da drüben.
1: Ah ja, und einmal den Miami Herald. Hier.
3: Danke. Bitteschön.
1: Okay. Die Leichenhalle. Von Forsett teilt zu ihrem Bedauern mit, dass weibliche Leichen künftig nicht mehr angenommen werden. Oh Gott, sowas steht in der Zeitung. Was mit dem Handy? Scheiße, das geht nicht mal an. Nein, hier. Nassau, das Passagierschiff Cape Swallow, wurde heute in den Hafen von Nassau geschleppt, nachdem es vor Cape Hatteras mit einem Fischnetz voller Frauenleichen kollidiert war, das die Schrauben blockiert hatte. Ach, Drecksblatt. Und hier? 0%, aber lädt. Wenigstens das.
0: 10 Minuten später.
1: Und jetzt? 5%. Okay, Barney. Was hast du eben noch geschickt? Ein Audio.
0: United Press International.
4: Vatikanstadt, 19. Juni. Papst Johannes der 24. hat heute angedeutet, dass er nicht beabsichtigt, einen offiziellen Kommentar zu den sogenannten paulinischen Reinigungssekten abzugeben, die eine Ausrottung der Frau als Abkürzung des Weges zu Gott predigen. Kardinal Fazzoli, Sprecher der europäischen paulinischen Bewegung, bestätigte jedoch erneut seine Auffassung, dass die Heilige Schrift die Frau lediglich als vorübergehende Gefährtin und als Werkzeug des Mannes definiere. Frauen, so stellte er fest, würden an keiner Stelle als menschlich beschrieben, sondern lediglich als Notbehelf oder Übergangszustand. Die Zeit des Übergangs zur vollen Menschlichkeit sei angebrochen.
1: Okay, Papst hat keine Eier, alles klar. Und was ist das? 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
5: Zusammenfassung des Berichts des Untersuchungsausschusses über die Femizide. Die jüngsten, weltweiten, aber regional begrenzten Femizide sind vergleichbar mit historischen Hexenjagden. Sie sind das Symptom psychischen und ökonomischen Drucks. In diesem Fall liegt die Ursache in der Rasanz des gesellschaftlichen und technologischen Wandels, verstärkt durch Bevölkerungsdruck und mediale Hysterie. Das Phänomen ist weder ein medizinisches noch epidemiologisches Problem. Es wurden keinerlei physiologische Pathologien beobachtet. Die chiliastischen Sekten, die in den betroffenen Gebieten auf der Bildfläche erschienen sind und die Wiederkehr Jesu Christi predigen, scheinen nicht miteinander vernetzt zu sein. Ihnen ist lediglich die Vorstellung gemein, dass sich als Resultat der reinigenden Eliminierung der Frau eine neue Art der menschlichen Fortpflanzung offenbaren wird. Wir empfehlen, erstens, das Unterlassen provokanter oder sensationslustiger Berichterstattung. Zweitens, die Einrichtung von Flüchtlingszentren für Frauen aus den betroffenen Gebieten. Drittens, die militärische Abriegelung der Krisengebiete und viertens die Entsendung von qualifizierten Psychologenteams zur Durchführung von Rehabilitationsmaßnahmen.
0: Zusammenfassung des Minderheitenberichts des Ausschusses.
6: Die neuen unterzeichnenden Mitglieder lehnen es ab, die Femizide als rein psychosoziales Phänomen zu betrachten. Die ersten Ausbrüche haben sich weltweit auf Höhe des 30. Breitengrads ereignet, dem Gebiet, in dem die Luftmassen der innertropischen Konvergenzzone absteigen. Ein Wirkstoff oder Erreger in den oberen Schichten der Atmosphäre würde genau entlang dieses 30. Breitengrads niedergehen. Darum wird dringend empfohlen, weiter nach einer physiologischen Ursache zu suchen. Barney Braithwaite, im Namen der Minderheit.
1: Ach, mach das, verdammt. Ach, Em. Bald sehe ich dich ja wieder. Endlich.

0: Könntest du dich zu wieder und wieder. Oh Gott. Heißt das. Scheiße. Ähnlich. Ich muss.
1: Alan?
2: Ich kann nicht nach Hause.
1: Was? Aber du musst kommen.
2: Ich darf nicht zu euch. Hat mich erwischt.
1: Was?
2: Um Himmels Willen zu, Alan. Falls du nach Hause kommen sollst.
1: Alan.
2: Lass mich nicht in deine oder in Ähnliches Nähe. Ich mein's.
1: Was? Was meinst du?
2: Ich werde zur Bahn ins Labor fahren. Aber vielleicht versuche ich an euch ranzukommen. Ist Barney im Labor?
1: Ja, aber Alan...
2: Vielleicht kann Barney mir helfen. Ich bin gefährlich, Anne. Ich könnte euch töten. Besorgt dir eine Waffe. Ja, lass mich nicht ins Haus. Das ist eine Krankheit. Die verwandelt uns in wilde Tiere, Anne.
1: Ja. Sag ja, mir, ja, okay.
2: Verstehst?
1: Alan.
2: Und dass du mich nicht an euch ranziehst.
1: Ich verspreche.
3: Nature. Kommentar von Professor Ian McIntyre, Glasgow.
4: Ein Problem unserer Spezies lag immer in der engen Verbindung zwischen dem Verhaltensausdruck von Aggression, Prädation und geschlechtlicher Fortpflanzung beim Männchen. Diese enge Verbindung umfasst A, das Teilen einer Vielzahl von neuromuskulären Bahnen, die sowohl bei prädatorischen als auch bei sexuellen Bewegungsmustern benutzt werden, und B, vergleichbare Zustände der adrenalingesteuerten Erregung, die bei beiden ausgelöst werden. Dieselbe Verbindung zeigt sich bei männlichen Exemplaren zahlreicher anderer Spezies. In manchen wechselt sich der Ausdruck von Aggression und Kopulation ab oder ist sogar gleichzeitig vorhanden wie bei der gewöhnlichen Hauskatze. Männchen zahlreicher Arten beißen, kratzen, schlagen, treten oder greifen Weibchen während des Geschlechtsverkehrs an. Tatsächlich ist bei einigen Arten der Angriff des Männchens notwendig, um den Eisprung des Weibchens auszulösen. Bei zahlreichen Arten wird erst bei einem Signal vom aggressiven Angriff zum Paarungsverhalten übergewechselt. Bleibt dieses Signal aus, setzt das Männchen seinen Angriff fort. Deshalb scheint die Spekulation erlaubt, dass die gegenwärtigen Femizide durch irgendeine Substanz auf viraler oder enzymatischer Ebene verursacht werden könnten, die ein Versagen der Umschalt- oder Auslöserfunktion in höheren Primaten zur Folge hat. Also in Zoos lebende Gorillas und Schimpansen sind kürzlich dabei beobachtet worden, dass sie Weibchen angegriffen und getötet haben. Rhesusaffen nicht.
0: Vielleicht lässt sich diese Substanz irgendwie binden, filtern oder neutralisieren. Geh zum Labor. Geh nicht nach Hause. Geh direkt zum Labor. Was? Oh Gott, noch 3 Stunden. Geh zum Labor.

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1: Riesenszene hier heute Abend. Daddy ist wieder zu Hause. Aber er war total weird drauf, hat das Taxi warten lassen und wollte nicht rein. Er wollte mich auch nicht umarmen. Wir durften nicht mal in seine Nähe kommen. Hat gesagt, er schläft im Labor und wir sollen weg. Gleich morgen früh mit dem ersten Flug zu meiner Tante Martha. Dachte, er will mich verarschen. Weil doch nächste Woche der Abschlussball ist. Und Tante Martha lebt in Whitehorse, Kanada. Da ist einmal im Jahr ein Hundeschlittenrennen, der Yukon Quest. Sonst ist da nichts. Gar nichts. Ich hab rumgeschrien. Ma hat rumgeschrien und Dad hat gestöhnt. Verschwindet! Und dann hat er angefangen zu weinen. Zu weinen! Ich wollte zu ihm gehen, aber Ma hat mich zurückgerissen. Und dann habe ich gesehen, dass er dieses große Messer hat. Und Ma hat auch angefangen zu weinen. Und ich habe gesagt, Daddy, ich bin doch für dich da. Er hat nur geschaut. Traurig und intensiv. Irgendwie so, als wäre ich vernünftig und erwachsen. Aber Ma, Ellen, das Kind weiß nicht, was es sagt. Hau ab. Also ist er raus zum Taxi und hat gerufen, verschwindet, verschwindet, bevor ich zurückkomme. Ma hat unsere Koffer rausgezerrt und rumgeschrien. Pack deine Sachen schnell. Aber ich werde nicht. Ich wiederhole, nicht den Herbst damit verbringen, mir im Yukon den Arsch abzufrieren und den Abschlussball zu verpassen und alle Punkte, die ich den Sommer über gemacht habe, wieder zu verlieren. Und Daddy hat ja schließlich versucht, sich mit uns zu verständigen. Ach Mann, egal. Moment, Ma ist gerade nach oben. Ich hau jetzt ab. Die spinnt. Ich fahr zum Labor.
0: Kanada. Ein Blockhaus im Wald.
2: Ich hab überhaupt nichts gespürt, Barney. Ich meine, ich wusste, dass die Tochter von irgendjemandem sich mit ihrem Vater getroffen und der sie getötet hat. Und danach hat er sich die Kehle aufgeschnitten. Aber es hat nichts bedeutet. Sie haben mir Alans Brief gegeben und dann wieder weggenommen. Warum? Das Letzte, was er geschrieben hat, war: Das Bindeglied unserer Menschlichkeit ist zerbrochen. Die Wirkung von dem Beruhigungsmittel lässt nach. Mir geht's echt gut, Barney. Ich gedacht, ich krieg nichts mit, aber ich habe gemerkt, dass du das warst, der mir die Haare abgeschnitten hat. Danke. Der Typ in der Tanke hat Mister zu mir gesagt. Ich habe genug Benzin und Lebensmittel. Bin jetzt hier in deiner Blockhütte.
0: Eine Woche später.
2: Die haben die Flüchtlingslager auf den Apostle Islands bombardiert. Dafür haben drei Frauen ein Flugzeug der Luftwaffe entführt und Dallas angegriffen. Aber wir haben keine Chance. Weißt du, dass ich mit wir noch nie uns Frauen gemeint habe? Gezielt ermordet zu werden, erzeugt anscheinend ein Wir-Gefühl.
0: Drei Tage später.
2: Ich war im Ort wegen Salz und Petroleum. Bin in diesen kleinen Red-Deer-Laden und habe meine Sachen bei dem alten Opa ganz hinten

0: Ich bin hinten raus. Der Opa hat gemurmelt, die Kinder werden mir fehlen. Die Kinder werden mir fehlen.
1: 2 Stunden später.
0: Verdammt, ich muss doch mal in den Laden. Ich habe Angelhaken vergessen. Ich kann nicht nur Brot essen.
1: 7 Tage später.
0: Ich habe die Angelhaken geholt. Vorhin standen wieder ein paar Männer. Aber die waren anders. Angespannt. Keine Jungs dabei diesmal. Der alte Opa hat mir die Haken gegeben und geflüstert, dass nächste Woche eine Menge Jäger im Wald sein werden.
1: 2 Wochen später.
0: Ich kann hier nicht bleiben, Barney. Ich esse jetzt rohen Fisch, damit niemand den Rauch sieht, aber die Jäger werden hier vorbeikommen. Ich gehe mit meinem Schlafsack in den Sumpf. Auf den großen Fels.
1: 24 Stunden später.
0: Ich bin jetzt auf dem Felsen. Ich höre sie links und rechts vorbeiziehen. Vielleicht bin ich die letzte lebende Frau hier in der Gegend. Ich kann den Winter über nicht hierbleiben. 40 Grad minus. Ich bräuchte ein Feuer. Dann würden die Männer den Rauch sehen. Dann könnten sie mich abknallen wie eine Ente. Selber. Hier oben auf diesem Felsen, wo ich die Sterne sehen kann. Der Mond geht gleich auf. Aber ich muss noch was erzählen. Ich habe jetzt auch einen Engel gesehen, heute früh. Er war groß und hat tatsächlich irgendwie gefunkelt. Von innen. Die Frösche haben aufgehört zu quaken und ein Blauherr hat zweimal geschrien. Also, er war wirklich da. Ich habe ihn von meinen Felsen aus beobachtet. Er hat was aufgehoben. Blätter? Zweige? Ich habe es nicht genau gesehen. Er war da. Und ich glaube, seine Spezies, die hat das mit uns gemacht. Die haben dafür gesorgt, dass wir uns selbst auslöschen. Warum? Naja. Die Erde ist eine schöne Gegend. Wenn bloß die ganzen Leute nicht wären. Wie wird man die los, diese Menschen? Bomben, Brände, Explosionen. Das hinterlässt ein Riesenchaos. Überall Krater, radioaktive Strahlung. Da bleibt von der schönen Gegend kaum was übrig. Also, ich habe ihn gesehen. Er war da. Aber das war kein Engel. Das war eher sowas wie ein Immobilienmakler.

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